0: Kasse. Seit die Vorschläge der Rentenkommission bekannt wurden, gibt es viel Kritik. Der Präsident des Deutschen Instituts für Wirtschaftsforschung, Fratscher, hält die Vorschläge für unzureichend. Das sagte er der Rheinischen Post.
1: Mut und Konsequenz, das vermisst der DEW-Präsident bei den Reformvorschlägen. Denn an den drei größten Problemen, so Fratscher, würden sie nichts ändern. Der hohen Altersarmut, der zu starken Belastung der jungen Generation und der Schieflage bei der Gerechtigkeit. Ein höheres Renteneintrittsalter, die Einführung einer kapitalgedeckten Rente und weniger Frühverrentungen hält er allerdings für richtig. Das soll so auch in den Vorschlägen der Rentenkommission stehen, die morgen hier in Berlin offiziell präsentiert werden sollen. Thomas Thonfeld, Berlin.
0: In der Schweiz haben Gespräche zwischen dem Iran und den USA über eine dauerhafte Friedensvereinbarung begonnen. Offenbar mit Anlaufschwierigkeiten. Nach Angaben der iranischen Nachrichtenagentur Tasnim hat die iranische Delegation Protest eingelegt gegen neue Drohungen von US-Präsident Trump.
2: Trump hatte am Nachmittag im US-Sender Fox News unter anderem erklärt, er habe dem Iran eine Warnung übermittelt. Sollte der Iran die Straße von Hormuz wieder schließen, dann würden die Iraner kein Land mehr haben, in das sie zurückkehren könnten. Die iranische Delegation in der Schweiz protestierte offenbar und wollte ihre Reaktion prüfen. Die Verhandlungen wurden angeblich nach 80 Minuten zunächst unterbrochen. Ob sie abgebrochen wurden, dazu gab es zunächst keine klaren Aussagen. Im Rahmenabkommen zwischen dem Iran und den USA verpflichten sich beide Seiten auf Angriffe und Drohungen zu verzichten. Ronny Tochau, Nachrichtenredaktion.
0: Mehr als 80.000 Menschen haben am Wochenende trotz großer Hitze und zwischenzeitlicher Unwetter den Tag der offenen Tür der Bundesregierung in Berlin besucht. Zu den meistbesuchten Stationen gehörte nach Angaben der Bundesregierung wieder das Kanzleramt. Interessierte konnten auch etwa einen Hubschrauber der Bundespolizei von innen besichtigen, Ministerien erkunden oder mit Mitgliedern der Bundesregierung ins Gespräch kommen. Zum Fußball. Bei der Weltmeisterschaft haben die Spanier ihr zweites Gruppenspiel deutlich gewonnen. Gegen Saudi-Arabien gewannen sie mit 4:0 und führen nun Gruppe H an. Der große Favorit Belgien kam dagegen auch im zweiten WM-Spiel nicht über ein Unentschieden hinaus und geht nach einem 0:0 gegen Iran mit nur 2 Punkten ins letzte Gruppenspiel.
3: Das Wetter.
4: Es ist trocken und mild bei 15 bis 18 Grad. Später am Tag steigen die Temperaturen dann auf bis zu 33 Grad und es gibt Sonne pur. So geht's dann auch am Dienstag weiter.
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5: A43 Recklinghausen-Wuppertal zwischen Kreuz Recklinghausen und Recklinghausen-Hochlamark. 1 Kilometer Stau. Wir wünschen allen unterwegs gute Fahrt.
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4: Kurz nach 2 haben wir's. Und jetzt holen wir die großen Gefühle raus. Und zwar mit Ronan Keating. When You Say Nothing At All gibt's jetzt hier für euch.

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1: Es ist mild und trocken, 15 bis 18 Grad haben wir. Am Tag steigen die Temperaturen dann auf bis zu 33 Grad. Dazu gibt es Sonne pur. Hitzegewitter sind nicht ganz ausgeschlossen. Meist bleibt's aber auch dann trocken.
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2: A40 Dortmund-Essen zwischen Dortmund-Hombruch und Dortmund-Barob, 1 Kilometer Stau. Und A43 Recklinghausen-Wuppertal zwischen Kreuz Recklinghausen und Recklinghausen-Hochlamark, 1 Kilometer stockender Verkehr. Wir wünschen allen unterwegs gute Fahrt.
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1: So, und wir springen jetzt direkt wieder in unseren besten Mix. Nein, das würde ich niemals wagen, Rihanna. Gleich dann direkt nach ihr Olivia Dean.

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1: Ich bin Ursula Winkler. Die von der Bundesregierung eingesetzte Rentenkommission schließt heute ihre Beratungen ab. Ihre Vorschläge sollen die Fachleute dann morgen offiziell im Kanzleramt an die Bundesregierung übergeben. Viele Empfehlungen wurden über das Wochenende bereits bekannt und lösten schon Kritik aus.
2: Länger arbeiten und Teile der Rente künftig aus Anlagen am Kapitalmarkt. Vor allem dagegen regt sich Widerstand von Gewerkschaften, Sozialverbänden und Opposition. Ökonomen finden manche Vorschläge dagegen zu kurz gesprungen. Dabei sind die Vorschläge der Rentenkommission noch gar nicht offiziell. Sie berät an diesem Montag sogar noch ein letztes Mal. Angeblich herrschte breiter Konsens über die 30 Vorschläge, aber keine Einstimmigkeit, die vor allem Arbeitsministerin Baas gefordert hatte, um die Vorschläge direkt umzusetzen. Nun könnte es auch in der Koalition noch mal längere Diskussionen geben. Onito Rau, Berlin.
1: Die Deutsche Krankenhausgesellschaft warnt vor einer Pleitewelle und einem massiven Arbeitsplatzabbau in der Branche wegen der Sparpläne der schwarz-roten Regierung. Kommen die Einsparungen wie geplant, verlieren wir im kommenden Jahr insgesamt 8% unserer Erlöse, sagte Verbandschef Gass dem Redaktionsnetzwerk Deutschland. Er verwies auf aktuelle Studienergebnisse, die darauf hindeuten, dass in diesem Fall in 4 Jahren jede zweite Klinik pleite gehen könnte. Die durchschnittliche Zahl der Hitzetage in Deutschland mit Spitzenwerten über 30 Grad hat zugenommen. Das geht aus Daten des Deutschen Wetterdienstes hervor.
3: Seit 8 Jahren geht der Trend klar nach oben, heißt es auch vom Umweltbundesamt. Denn seitdem kommen die starken Hitzeperioden fast jeden Sommer, teils mit 17 oder sogar 20 Hitzetagen pro Jahr. Die Luftmassen aus Südwesteuropa, die auch aktuell für die Hitze sorgen, sind heute deutlich heißer als noch in den 60er bis 80er Jahren, sagen Experten. Und eine Studie des Max-Planck-Instituts zeigt, die 5 intensivsten Hitzewellen der vergangenen 45 Jahre gab es alle seit 2010. Grund, klar, der Klimawandel. Thomas Thonfeld, Nachrichtenredaktion.
1: Zum Fußball. Bei der Weltmeisterschaft haben die Spanier ihr 2. Gruppenspiel deutlich gewonnen. Gegen Saudi-Arabien gewannen sie mit 4:0. Für Kap Verde geht das WM-Märchen weiter. Der Außenseiter erkämpfte sich gegen Uruguay ein 2:2 Unentschieden und hat weiter die Chance, sich bei der ersten WM-Teilnahme überhaupt für die K.O.-Runde zu qualifizieren. Der große Favorit Belgien erreichte im 2. WM-Spiel nur ein 0:0 gegen den Iran und geht mit nur 2 Punkten ins letzte Gruppenspiel.
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5: Ja, so eine richtige Abkühlung gibt es jetzt in der Nacht nicht. Ne? Also immer noch Temperaturen bis zu 21 Grad. Dazu ist es allerdings meist trocken und der Montag sieht dann auch wieder richtig schön sommerlich aus. Bis zu 34 Grad sind drin, dazu ganz, ganz viel Sonne und höchstens mal im Osten von NRW ein bisschen Regen und Gewitter.
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6: Hier die aktuelle Verkehrslage, A3 Oberhausen-Köln zwischen Mettmann und Solingen, 3 Kilometer Stau, 11 Minuten Zeitverlust. Weiterhin auf der A40 Dortmund-Essen zwischen Dortmund-Hombruch und Dortmund-Barob, 1 Kilometer stockender Verkehr. Und zusätzlich auf der A43 Recklinghausen-Wuppertal zwischen Kreuz-Recklinghausen und Recklinghausen-Hochlamark. 1 Kilometer zähfließender Verkehr. Wir wünschen allen unterwegs gute Fahrt.
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5: Kommt gut durch die Nacht mit mir. Ich bin Vera Körber und das ist Alex Warren. Der begleitet euch jetzt ein bisschen musikalisch mit Fever Dream.

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1: Die Nacht ist meist trocken mit Temperaturen zwischen 18 und 21 Grad. Der Montag wird dann auch wieder richtig heiß, bis zu 34 Grad sind drin. Die meiste Zeit ist es auch da trocken und sehr, sehr sonnig, außer im Osten von NRW. Da sind ganz vereinzelt schon mal Schauer und Gewitter möglich. Bleibt aber die Ausnahme.
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2: Zurzeit liegen uns keine Meldungen vor. Wir wünschen allen unterwegs gute Fahrt.
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1: Kuckuck und eine schöne Nacht wünsche ich euch. Ich finde, hiermit kann man wunderbar durch die Nacht kommen. Crazy Town mit Butterfly. Ich bin Vera Körber.

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1: Ich bin Ursula Winkler. Der Sozialverband Deutschland und die Gewerkschaft Verdi reagieren enttäuscht auf die bisher bekannt gewordenen Vorschläge der Rentenkommission. Verdi-Chef Wernicke kritisierte vor allem eine schrittweise Anhebung des Renteneintrittsalters.
2: Schon die derzeitige Rente mit 67 sei in anstrengenden Berufen unerreichbar, so Verdi-Chef Wernicke. Ein noch höheres Renteneintrittsalter sei deshalb abzulehnen. Nach Medienberichten sehen die Rentenkommissionsvorschläge allerdings Sonderregeln vor für gesundheitlich belastete Menschen. Den Sozialverband stört insbesondere die neue Rentensäule am Kapitalmarkt, denn deren Erträge seien nicht kalkulierbar. Auch Ökonomen und Opposition kritisieren viele Vorschläge. Kritik von allen Seiten könnte allerdings auch ein Zeichen für einen ausbalancierten Kompromiss sein. Ronny Thorau, Berlin.
1: Die Deutsche Krankenhausgesellschaft warnt vor einer Pleitewelle und einem massiven Arbeitsplatzabbau in der Branche wegen der Sparpläne der schwarz-roten Regierung. Kommen die Einsparungen wie geplant, verlieren wir im kommenden Jahr insgesamt 8% unserer Erlöse, sagte Verbandschef Gass dem Redaktionsnetzwerk Deutschland. Er verwies auf aktuelle Studienergebnisse, die darauf hindeuten, dass in diesem Fall in 4 Jahren jede zweite Klinik pleite gehen könnte. In der Schweiz haben Gespräche zwischen dem Iran und den USA über eine dauerhafte Friedenslösung begonnen. Ein Streitpunkt dabei sind mögliche Mautregelungen in der Straße von Hormuz. Es wird befürchtet, dass der Iran künftig Gebühren für die Durchfahrt von Schiffen nimmt und auch US-Präsident Trump droht mit einer Maut. Außenminister Wadefuhl warnt ausdrücklich davor.
3: Der für die weltweite Energieversorgung wichtige Seeweg muss wieder frei passierbar sein. Das sei ein Prinzip des Seevölkerrechts. Und dann würde sich auch der Ölpreis schnell normalisieren, so Wadefuhl beim Bürgerforum im Auswärtigen Amt. In der Absichtserklärung zwischen den USA und dem Iran ist die freie Durchfahrt durch die Straße von Hormuz demnach aber nicht zu 100% garantiert. Die Bundesregierung macht sie aber zur Bedingung für eine mögliche Lockerung der Iran-Sanktionen. Katrin Müller, Nachrichtenredaktion.
1: Zum Fußball. Bei der Weltmeisterschaft haben die Spanier ihr zweites Gruppenspiel deutlich gewonnen. Gegen Saudi-Arabien gewannen sie mit 4:0. Für Kap Verde geht das WM-Märchen weiter. Der Außenseiter erkämpfte sich gegen Uruguay ein 2:2 Unentschieden und hat weiter die Chance, sich bei der ersten WM-Teilnahme überhaupt für die K.O.-Runde zu qualifizieren. Der große Favorit Belgien erreichte im zweiten WM-Spiel nur ein 0:0 gegen den Iran und geht mit nur 2 Punkten ins letzte Gruppenspiel.
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5: Ja, so eine richtige Abkühlung gibt es jetzt in der Nacht nicht. Ne? Also immer noch Temperaturen bis zu 21 Grad. Dazu ist es allerdings meist trocken und der Montag sieht dann auch wieder richtig schön sommerlich aus. Bis zu 34 Grad sind drin, dazu ganz, ganz viel Sonne und höchstens mal im Osten von NRW ein bisschen Regen und Gewitter.
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6: Hier die aktuelle Verkehrslage. A4 Aachen-Köln zwischen Köln-Klettenberg und Köln-Eiffeltor, 1 Kilometer Stau. Weiterhin auf der A30 Osnabrück-Bad Oeynhausen zwischen Bad Oeynhausen-Ost und Kreuzbad Oeynhausen, 2 Kilometer stockender Verkehr. Und zusätzlich auf der A43 Recklinghausen-Wuppertal zwischen Kreuz-Recklinghausen und Recklinghausen-Hochlamark. 1 Kilometer zähfließender Verkehr. Wir wünschen allen unterwegs gute Fahrt.
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5: Hallo zusammen, ich bin Vera Körber und jetzt starten wir in diese Stunde mit Ray und Where is my Husband? Ich weiß nicht, solange wir die schon sucht, scheint die ja wirklich unvermittelbar zu sein.

0: Ich glaube, jeder hat ja jemanden in seinem Freundeskreis, der die Abnehmspritze benutzt. Na, ob das jetzt Wegovy oder Ozempic ist oder wie sie alle heißen, vollkommen egal. Aber mit dem Thema beschäftigen sich eben viele, viele Menschen und es kommen da ja immer wieder Fragen auf. Deswegen haben wir uns mit dem Thema Abnehmspritze in der letzten Woche beschäftigt. Zwei Experten waren da bei uns im Studio und haben eure Fragen beantwortet. Thorsten Ortmann hat die Sendung begleitet und man kann durchaus sagen, war ganz schön was los, ne?
1: Ja, wir haben super viele Mails bekommen. Man merkt, das Thema beschäftigt viele, besonders weil es auf Social Media die Runde macht. Da gibt es viel Werbung für die Abnehmspritze, auch von vielen Prominenten. Darum besorgen viele sie sich im Netz und nehmen sie dann ohne ärztliche Begleitung. Das kann gefährlich sein, denn die Abnehmspritze hat auch Nebenwirkungen, sagt unser Adipositas-Experte Dr. Markus Gellenbeck.
2: Das muss man in Absprache mit dem Arzt machen, mit entsprechenden Nebenwirkungen gucken, was macht Übelkeit, was macht Erbrechen, was macht Kopfschmerzen, Schwindel. Es gibt Gegenanzeigen, wie zum Beispiel Bauchspeicheldrüsenentzündung. Diese Patienten sollten auf gar keinen Fall diese Medikamente nehmen. Und das kann man als Laie nicht alleine überblicken.
1: Ja, und wenn man sich dazu dann auch noch falsch ernährt, dann verliert man neben Fett auch Muskelmasse.
0: Ja, und auf jeden Fall sollte man

0: sich vorher mal gründlich durchchecken lassen. Welche Fragen sind denn besonders häufig aufgetaucht?
1: Besonders häufig wurde nach den Kosten gefragt.
2: In der Regel wird es nur dann übernommen, wenn man Diabetiker ist.
1: Und diese Frage kam auch oft.
3: Hi, hier ist die Sabine. Ich habe folgende Frage, wie das sich mit dem Jojo-Effekt verhält, da man die Spritze ja nicht sein Leben lang nimmt, wie das dann anschließend ist, wenn man sie wieder nicht mehr nimmt.
4: Das heißt, um solche Nebenwirkungen zu reduzieren, die Portionsgrößen anpassen, dann das, was auf dem Teller liegt, sich genauer anschauen. Also wenn man sich so einen Teller vorstellt, die Hälfte sollte auf jeden Fall eine Eiweißportion sein. Tierische, pflanzliche Eiweiße kombinieren, dann Gemüse, Obst. So kann man einem Muskelabbau etwas entgegenwirken.
1: Wer die Sondersendung verpasst hat, auch kein Problem. Das Interview könnt ihr euch online auf unserer Webseite nochmal anhören. Da haben wir auch nochmal alles Wichtige rund um das Thema Abnehmspritze zusammengefasst.
0: Danke dir, Thorsten Ottmann.
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1: Die Nacht ist meist trocken mit Temperaturen zwischen 18 und 21 Grad. Der Montag wird dann auch wieder richtig heiß, bis zu 34 Grad sind drin. Die meiste Zeit ist es auch da trocken und sehr, sehr sonnig, außer im Osten von NRW. Da sind ganz vereinzelt schon mal Schauer und Gewitter möglich, bleibt aber die Ausnahme.
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2: A43 Recklinghausen-Wuppertal zwischen Kreuz Recklinghausen und Recklinghausen-Hochlamark. 1 Kilometer Stau. Wir wünschen allen unterwegs gute Fahrt.
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1: Hallo, ich bin Vera Körber. Ja, wer jetzt schon um diese unchristliche Uhrzeit aufstehen muss, dem wollen wir es jetzt nicht zu laut bereiten. Wir steigern uns langsam, aber erstmal geht's ganz ruhig los. Evanescence ist das mit My Immortal.

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0: Gibt es viel Kritik. Der Präsident des Deutschen Instituts für Wirtschaftsforschung, Fratscher, hält die Vorschläge für unzureichend. Das sagte er der Rheinischen Post.
1: Mut und Konsequenz, das vermisst der DEW-Präsident bei den Reformvorschlägen. Denn an den drei größten Problemen, so Fratscher, würden sie nichts ändern. Der hohen Altersarmut, der zu starken Belastung der jungen Generation und der Schieflage bei der Gerechtigkeit. Ein höheres Renteneintrittsalter, die Einführung einer kapitalgedeckten Rente und weniger Frühverrentungen hält er allerdings für richtig. Das soll so auch in den Vorschlägen der Rentenkommission stehen, die morgen hier in Berlin offiziell präsentiert werden sollen. Thomas Thonfeld, Berlin.
0: Die Deutsche Krankenhausgesellschaft warnt vor einer Pleitewelle und einem massiven Arbeitsplatzabbau in der Branche wegen der Sparpläne der schwarz-roten Regierung. Kommen die Einsparungen wie geplant, verlieren wir im kommenden Jahr insgesamt 8% unserer Erlöse, sagte Verbandschef Gass dem Redaktionsnetzwerk Deutschland. Er verwies auf aktuelle Studienergebnisse, die darauf hindeuten, dass in diesem Fall in 4 Jahren jede zweite Klinik pleite gehen könnte. In London kündigt sich angeblich ein politischer Paukenschlag an. Der britische Premier Starmer steht nach dem Einzug seines innerparteilichen Rivalen Burnham ins Parlament unter noch nie dagewesenem Druck. Britische Medien schreiben, dass Starmer schon heute seinen Rücktritt bekannt geben werde.
2: Seit Wochen steht Starmer unter Druck. Laut britischen Medien zieht der Premierminister nun die Konsequenzen aus dem schwindenden Rückhalt in den eigenen Reihen. Angedacht ist demnach kein sofortiger Rücktritt, sondern ein Zeitplan für seinen Abgang. Sollte er nicht selbst zurücktreten, ist davon auszugehen, dass Burnham ihn als Parteivorsitzenden herausfordern und dann als Premierminister ablösen würde. Aus London, Philipp Detlefs.
0: Zum Fußball. Bei der Weltmeisterschaft haben die Spanier ihr 2. Gruppenspiel deutlich gewonnen. Gegen Saudi-Arabien gewannen sie mit 4:0. Für Kap Verde geht das WM-Märchen weiter. Der Außenseiter erkämpfte sich gegen Uruguay ein 2:2 Unentschieden und hat weiter die Chance, sich bei der ersten WM-Teilnahme überhaupt für die K.O.-Runde zu qualifizieren. Der große Favorit Belgien erreichte im 2. WM-Spiel nur ein 0:0 gegen den Iran und geht mit nur 2 Punkten ins letzte Gruppenspiel.
3: Das Wetter.
4: Das wird wieder ein heißer Montag mit bis zu 34 Grad. Meist ist es dazu trocken. Nur im Osten müssen wir noch ganz vereinzelt mal mit Gewittern und Regen rechnen. Und wenn wir uns den Rest der Woche angucken, ganz, ganz sommerlich, viel Sonne und locker über 30 Grad.
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5: A30 Osnabrück Bad Oeynhausen. Zwischen Bad Oeynhausen Ost und Kreuz Bad Oeynhausen. 2 Kilometer Stau. Und A43 Recklinghausen Wuppertal. Zwischen Kreuz Recklinghausen und Recklinghausen Hochlarmark. 1 Kilometer stockender Verkehr. Wir wünschen allen unterwegs gute Fahrt.
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4: Schönen Montagmorgen wünsche ich euch. Ich bin Vera Körber und das hier sind Calvin Harris und Clementine Douglas mit

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1: Ich bin Ursula Winkler. Später in Rente mehr zahlen und erstmals Politiker in der Rentenkasse. Seit die Vorschläge der Rentenkommission bekannt wurden,

0: Schönen Montagmorgen wünsche ich euch. Dann gehen wir mal rein in die neue Woche.
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0: Naja, Wetter würde ich sagen. Ne? Wir haben es ja schon geahnt, Kollege Robert Jans. Auch in dieser Woche geht's weiter mit heißen Temperaturen.
2: Guten Morgen. Ja, genau. Über mehrere Tage hinweg sollen die Temperaturen über 30 Grad klettern. Das heißt jetzt nicht nur eben dann hoffentlich Zeit für Freibad, Eis und Biergarten, sondern eben auch wieder stickige Luft und der Geruch nach Schweiß. Aber ja, zusammen kämpfen wir uns dadurch. Und eigentlich ist Sommer ja auch was Schönes.
0: Absolut, ich bin pro Sommer. Ne? Immer viel trinken, da können wir jetzt ja mit dem ersten Kaffee des Tages schon mal starten, ist ja kein Problem. Lass uns kurz über die WM sprechen. Deutschland gegen die Elfenbeinküste 2:1, ja, läuft. Gibt es heute für unsere Jungs Termine?
2: Ja, ganz schön sogar. Also nach dem zweiten Gruppenspiel gegen die Elfenbeinküste ist die deutsche Mannschaft an diesem Montag wieder im WM-Quartier. Und heute gibt es da dann auch Besuch. Spielerfrauen und Familien bekommen wieder Zugang. So war das ja auch schon nach dem Turnierauftakt. Also die können ins Teamhotel, können alle mal ein bisschen Kraft tanken, eine gute Zeit haben. Und die Mannschaft bereitet sich die kommenden Tage dann auf die Partie gegen Ecuador vor.
0: Ja, das läuft doch. Dank dir, Robert. Und euch wünschen wir zu Hause natürlich auch eine gute Vorbereitung für diesen ersten Arbeitstag der Woche.
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0: Schönen guten Morgen, Joelle Hermes hier. Zeit zum Lüften, wenn ihr schon wach seid. Ja, uns erwartet ja wieder ein heißer Tag heute. Wir starten in eine neue Sommerwoche mit wirklich krassen Temperaturen. Und passenderweise sprechen wir heute hier bei Radio Sauerland übers Skispringen. Also man verbindet da automatisch immer Schnee, Eis und kalte Temperaturen mit. Aber wer im Winter richtig gut Skispringen will, muss halt im Sommer trainieren. So sieht's aus. Wir haben da mit Emmy Bickelhaupt vom SC Willingen gesprochen. Die ist 23 Jahre alt und hat erst vor 2 Jahren mit dem Sport angefangen. Hörte dann gleich alles ab 6 Uhr bei mir. Außerdem habe ich natürlich passend zum Wetter auch so ein paar Sommersongs für euch im Gepäck. Ich freue mich, wenn ihr dran bleibt.
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1: Wir starten sommerlich in diese Woche, nachdem die Nacht ja auch nicht so eine richtige Abkühlung gebracht hat. Kommen wir heute wieder auf bis zu 34 Grad mit sehr, sehr viel Sonne. Nur im Osten des Landes ist schon mal ein Gewitter oder noch ein kleiner Schauer drin. Und auch die nächsten Tage sehen sehr sommerlich und heiß aus.
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2: Hier die aktuelle Verkehrslage. A30 Osnabrück-Bad Oeynhausen zwischen Bad Oeynhausen-Ost und Kreuz-Bad Oeynhausen. 2 Kilometer Stau. Weiterhin auf der A42 Dortmund-Kamp-Lindfort zwischen Oberhausen-Zentrum und Oberhausen-Buschhausen. 1 Kilometer stockender Verkehr. Und zusätzlich auf der A43 Recklinghausen-Wuppertal zwischen Kreuz-Recklinghausen und Recklinghausen-Hochlamark. 1 Kilometer zähfließender Verkehr. Wir wünschen allen unterwegs gute Fahrt.
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1: Schönen guten Morgen wünsche ich euch. Ich bin Vera Körber. Kommt gut raus und habt einen schönen Wochenstart.
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0: Frühstück mal.
1: Anfang Juni, ein Café, meine Freundin und ich. Die WM ist ja auch davon betroffen. Dein Ernst? Ich merke, mein Herz schlägt schneller, mein Gesicht wird rot. Stimmt schon, die WM ist betroffen. Das kongolesische Team musste ein Testspiel absagen. Aber weißt du, was auch stimmt? Das Ebola-Virus hat sich im Kongo rasend schnell ausgebreitet. Jedes vierte Todesopfer ist laut der Organisation Save the Children ein Kind. Das Virus wütet in einer Region, die seit Jahren von bewaffneten Milizen heimgesucht wird, wo hunderttausende Menschen in Notlagern ohne sauberes Wasser leben. Und du kommst mir mit einem Testspiel für die WM? Große Krise, großes Sportereignis. Für mich hat das nichts miteinander zu tun und ich merke, ich bin richtig wütend. Darüber, dass Fußball offenbar wichtiger ist als Menschen. Darüber, dass wir immer nur den Teil der Geschichte erzählen, der uns betrifft. Und darüber, dass ich erwarte, dass andere was machen. Denn auch wenn ich keine Ärztin bin, ich kann was beitragen. Ich kann mich informieren, Good News statt Fake News verbreiten. Eine Spende geht irgendwie auch immer. Und ich kann meine Freunde weniger anschreien. Denn mal ehrlich, meine Freundin hat den Kongo ins Gespräch gebracht. Unfreiwillig über den Fußball. Millionen Menschen schauen gerade WM. Und plötzlich ist da ein Land im Fokus, das viele sonst nicht so auf dem Schirm haben. Vielleicht braucht es manchmal eine Freundin im Café, die aus Versehen das Richtige sagt und mich damit auf den Boden der Tatsachen bringt. Julia Rebecca Riedel von der Evangelischen Kirche für Augenblick mal.
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1: Mit Marc Weiß. Schönen guten Morgen. Das Rententhema kocht wieder hoch. Die Expertenkommission hat ihre Pläne und Empfehlungen für die Reform fertiggestellt. Offiziell sollen sie erst morgen der Regierung übergeben werden. Einige Details sind aber schon durchgesickert und über die wird schon jetzt gestritten. Thorsten Adolfs aus dem News-Team mit den Einzelheiten.
2: Kritik kommt vor allem von den Gewerkschaften. IG Metall-Chefin Benner warnt, dass die Pläne, die abschlagsfreie Rente nach 45 Versicherungsjahren abzuschaffen, die Realität in vielen Betrieben völlig ausblende. Von Jusos und Linken heißt es, das sei sozial ungerecht. Auch der Sozialverband Deutschland und die Gewerkschaft Verdi haben enttäuscht auf die Vorschläge der Kommission reagiert. Vor allem die mögliche Koppelung des Rentenalters an die Lebenserwartung sorgt bei ihnen für mächtig Ärger. Es gibt aber auch Zustimmung. Aus der Seniorenunion zum Beispiel heißt es, das Ganze sei ausgewogen. Mit ihren Plänen will die Rentenkommission unser System fit für die Zukunft machen, damit auch Jüngere später noch vernünftig über die Runden kommen. Vorgesehen ist unter anderem eine zusätzliche Kapitalrente, um die Bezüge langfristig zu sichern. Gleichzeitig sollen in Zukunft auch Selbstständige und Politiker in die gesetzliche Rente einzahlen. Allerdings gibt es auch bittere Pillen. Die beliebte Rente mit 63 steht vor dem Aus. Und die Rentenbeiträge werden wohl weiter steigen, um den Lebensstandard

0: Arbeiter zu sichern. Die Bundesregierung will ihr großes Reformpaket bis zur Sommerpause auf den Weg bringen.
1: Thorsten Adolfs mit Infos. Vielen Dank. Jetzt die weiteren Themen in der Zusammenfassung. Nach dem Auftakt der Gespräche zwischen den USA und dem Iran in der Schweiz soll es heute weitere Beratungen auf Arbeitsebene geben. Ziel sei es, wie im Rahmenabkommen vorgesehen, innerhalb von 60 Tagen ein finales Abkommen zu erreichen, hieß es in einer gemeinsamen Erklärung der Vermittlerländer Katar und Pakistan. Die Ergebnisse von der Fußball-WM: Spanien, Saudi-Arabien 4:0, Belgien, Iran 0:0, Uruguay, Kap Verde 2:2 und Neuseeland gegen Ägypten 1:3. Viele Berufstätige in Deutschland würden lieber im Ausland arbeiten. Das ergab eine Umfrage für die Jobseite Indeed. Demnach liebäugeln 2/3 der Arbeitnehmer mit der Möglichkeit, ins Ausland zu gehen. Vor allem unter den Besserverdienern mit über 6.000 Euro im Monat. Dabei ist das Hauptmotiv eine bessere Bezahlung und eine bessere Lebensqualität. Über 40% hoffen außerdem auf weniger Steuern. Für die Studienmacher ist das Ergebnis durchaus ein Alarmsignal. Wenn 2/3 der Beschäftigten mit dem Weggang liebäugeln, dann sollte das auch als Zeichen für die Unzufriedenheit mit den Bedingungen hier in Deutschland verstanden werden, heißt es von Indeed. Politik und Arbeitgeber sollten die Signale ernst nehmen und die Bedingungen für Arbeit in Deutschland verbessern. Und das waren die Nachrichten mit Marc Weiß.
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3: Wir starten in den Tag mit 17 Grad in Medebach am Marktplatz. Auch 17 Grad sind es am Sauerlandmuseum in Arnsberg. Und im Tagesverlauf kratzen wir dann noch an der 30-Grad-Marke. Dazu scheint den ganzen Tag die Sonne. Es können aber am Nachmittag auch mal vereinzelt ein paar Schauer und Gewitter runterkommen. Morgen dann auch weiter heiß und sonnig. Der Radio Sauerland Verkehr. Wir haben aktuell einen Blitzeranhänger in Eslohe auf der B55 Höhe des Sportplatzes aus Richtung Kommenrode kommend. Falls ihr auch noch was gesehen habt, jetzt schon sehr früh am Morgen, sagt gerne Bescheid. Das könnt ihr machen kostenlos über die 0800 101 68 39.
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3: Trey Hermes hier, schönen guten Morgen in einer neuen Woche. Montagmorgen haben wir und ich habe gerade erstmal richtig schön gelüftet hier im Studio und sagen wir mal so, ist trotzdem noch warm, aber gestern war ich ein bisschen begeistert. Also ich bin nach einer Woche Urlaub in meine Wohnung gekommen, hatte in einem Raum nicht dran gedacht, die Rollläden runterzulassen und es waren nur 24 Grad, weil ich hatte echt Angst, dass ich da so eine richtige Sauna komme, ne? Aber nö, gut gegangen. Nur heute Morgen dachte ich mir, naja, also jetzt ist es eine Sauna. Wir machen uns einen schönen Start in diesen heißen, wahrscheinlich schwitzigen Tag. Ich bin Joel Hermes, 3 Minuten nach 6 haben wir's.

0: James Arthur, Impossible, 10 Minuten nach 6 haben wir es. Oh, mir wird richtig die Düse gehen, ne, wenn ich unterwegs wäre von 0 auf 90 km/h in wenigen Sekunden und einfach nicht bremsen könnte. Ne, kriege ich jetzt schon feuchte Hände. Aber genau das machen ja die Skispringerinnen und Skispringer. Stürzen sich die Schanzen dieser Welt hinunter. Habe ich großen Respekt vor. Und Emmy Bickelhaupt, die ist 23 Jahre alt und macht das regelmäßig. Die springt beim SC Willingen und hat auch erst vor 2 Jahren damit angefangen.
1: Ich wollte das als Kind eigentlich schon immer machen. Ich hatte immer den Traum, irgendwann von der Schanze zu springen, seit wir mal im Urlaub waren und da war eine Skisprungschanze. Bin dann aber Alpinrennen erst gefahren in einem Verein und habe mich dann irgendwann entschieden, ja, jetzt ziehen wir nach Willingen und ziehen das durch.
0: Ja, jetzt ziehen wir das durch. Respekt hat sie natürlich auch noch vor den Schanzen, ist ja klar, aber mittlerweile schafft sie sogar schon die 80-Meter-Schanze in Winterberg.
1: Am aufregendsten ist eigentlich, wenn man die Schanze wechselt und geht zum Beispiel auf die nächstgrößere oder so. Ja, dann sitzt man schon oben, sieht den Anlauf und sieht dann aber nicht, wo man hinspringt. Und oh, das ist schon, da ist man schon ein bisschen nervös und aufgeregt.
0: Aber Emmy ist bisher zum Glück immer gut gelandet und auf das Gefühl,

Gefühl zu fliegen, möchte sie auch nicht mehr verzichten. Und ich meine, kann ich mir auch sehr gut vorstellen, weil kommt man auch nicht so schnell ran an dieses Gefühl, ne? Übrigens will sie da weder im Winter noch jetzt im Sommer drauf verzichten, weil ja, im Sommer geht Skispringen auch. Da wird auf Kunststoffmatten gesprungen. Mehr dazu und generell zu Emmy aus Willingen hört ihr noch hier heute Morgen. Über bei uns bei Radio Sauerland. Ich bin Joy Hermes und wünsche euch einen schönen Start in diesen Montagmorgen mit uns.

Das sind die 90er. Bad Boys in a Circle, 14 nach 6 hier bei Radio Sauerland. Und ich habe mich heute gefreut, Mensch. Als ich gesehen habe, dass ich diesen nächsten Song hier in der Playlist habe, ne, habe ich ewig nicht gehört. Das ist aber einer der besten Sommersongs, die es gibt. Meiner Meinung nach. Man hört den, denkt sich, jo, so klingt der Sommer. Ganz entspannt, nichts Wildes, einfach schön. Und das Gute, weil der Song auf Deutsch gesungen wird, versteht man auch diesen guten Text, ne? Ah, ich sag nur, wenn jetzt Sommer wäre. Schönen guten Morgen zusammen.

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0: Schönen guten Morgen zusammen.
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0: Und Schützenfest feiern heißt ja bekanntlich auch früh aufstehen, gehört dazu. Aber in Brilon hat der Wecker heute besonders früh geklingelt. Ne? Jetzt gleich um 6:30 ist nämlich Antreten zur Schnade. Die findet ja nur alle 2 Jahre statt. Da laufen die Briloner ein Stück der Stadtgrenze ab. Heißt also 23 Kilometer wandern heute. Also an dieser Stelle ganz viel Spaß und Eincremen nicht vergessen, ne?

0: Ed Sheeran. Sesam. Um 6.30 Uhr jetzt hier am Montagmorgen, da ist es Zeit für unsere Top-Meldungen aus dem Sauerland und die kommen von Bettina Bittner. Guten Morgen.
1: Guten Morgen. Bund und Land müssen angesichts der kommunalen Finanzkrise endlich handeln. Diese Forderung steht im Mittelpunkt eines bundesweiten Aktionstages. Sundern beteiligt sich wie viele andere Städte, Landkreise und Gemeinden am Aktionstag Kommunen am Limit. Auf Sundern heißt es, die Teilnahme an diesem Tag ergebe sich aus der seit Jahren bekannten und vielfach dargestellten Haushaltslage der Kommunen. Auch Sundern habe seit 2024 immer wieder auf die zunehmenden finanziellen Belastungen hingewiesen. Auch dort fehlen zweistellige Millionenbeiträge in der Stadtkasse für 2026 fast 13 Millionen Euro. Tausende Männer aus Brilon sind heute bei der Briloner Schnade unterwegs. Der historische Briloner Schnadezug startet jetzt

0: Am Marktplatz in diesem Jahr wird die 23 Kilometer lange Ellerringhauser und Olsberger Grenze, auch Blumenschnade genannt, abgelaufen. Die Schnade hat eine lange Tradition. Seit 1388 gibt es die Grenzabschreitung. Parallel zur Schnade feiert die St. Hubertus Schützenbruderschaft ihr Schützenfest. Dann endet morgen dann mit dem Vogelschießen. Das waren die Top-Meldungen aus dem Sauerland mit Bettina Bittner. In unserer App und auf radiosauerland.de gibt es jederzeit noch mehr Nachrichten für euch. Joelle Hermes jetzt mit dem Wetter.
1: Ganz genau, da starten wir in den Tag mit 17 Grad. In Marsberg-Beringhausen auch 17 Grad, in Sundern-Amecke am Sorpesee. Im Tagesverlauf kratzen wir dann an der 30-Grad-Marke. Dazu scheint den ganzen Tag die Sonne. Es können nur so am Nachmittag auch mal vereinzelt ein paar Schauer und Gewitter runterkommen. Der Radio Sauerland Verkehr. Es staut sich so ein bisschen auf der A44 zwischen Soest und Werl Süd. Wenn ihr Richtung Dortmund unterwegs seid, braucht ihr mindestens 10 Minuten länger. Ansonsten haben wir einen Blitzeranhänger in Eslohe auf der B55, Höhe des Sportplatzes da. Und falls ihr auch noch was gesehen habt, könnt ihr euch natürlich gerne reinmelden. Einfach über WhatsApp. Die Nummer findet ihr auf radiosauerland.de.
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1: Also die Frage ist ja, wie reagieren wir erst, wenn wir vielleicht im Finale stehen sollten, ne? Schönen guten Morgen zusammen. Ja, Mann, war das laut überall. Nach dem Deutschlandspiel am Wochenende ist ja 2:1 ausgegangen für die deutsche Nationalmannschaft gegen die Elfenbeinküste. Heißt auch, wir haben den Gruppensieg sicher bei der WM und die Leute sind wirklich ausgerastet. Autokorsos überall. Ich war am Wochenende in Münster für den JGA, ne? Da haben sie auch schön mit ihren Fahrrädern geklingelt, also es war richtig laut. Man kann sich nur ausmalen, wie das dann erst wird, wenn wir wirklich noch so viel weiterkommen bei der WM, ne? Davon gehen wir jetzt auch natürlich einfach mal aus und drücken die Daumen. Ich bin Joy Hermes, wünsche euch einen schönen guten Morgen zusammen.

Jahre alt ist, aber mit ein bisschen Verspätung jetzt halt dieses Jahr auf Platz 1 der deutschen Charts gewesen. Lush Life von Zara Larsson. Und mal wieder ist Social Media der Grund. Da gab es so ein Nostalgie-Hype-Video von der Sängerin und einem Fan, wie sie zu Lush Life tanzen. Dann haben halt ein paar Leute direkt diesen Tanz nachgemacht und schön hochgeladen bei TikTok und so, ne? Schwupps hat sie auch Taylor Swift kurzerhand mal vom Thron gekickt. Und ich finde, der Song passt inhaltlich jetzt auch sehr zu diesen heißen Sommertagen. Es geht darum, den Moment zu genießen, die Sonne im Gesicht zu spüren und keine Verpflichtung zu haben. Ach, das, was wir uns wünschen, oder? Lush Life jetzt für euch, für euren Montagmorgen.

0: R.E.M. aus den 90ern, Losing My Religion. 6.43 Uhr. Ich wünsche einen schönen guten Morgen nach diesem Fußballwochenende.
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0: Ja, während der WM schauen wir auch auf kuriose Geschichten rund um die Weltmeisterschaft. Und das ist wohl die ungewöhnlichste Rekrutierung eines Nationalspielers bei dieser WM. Roberto Lopez ist dabei, weil er bei LinkedIn unterwegs war. Ist ja so eine Social-Media-Plattform. Der Kollege Kevin Zimmer hat die Geschichte, die beinahe ohne Happy End ausgegangen wäre. Der hat jetzt alle Infos für euch.
2: Bei uns läuft noch alles klassisch. Bundestrainer Julian Nagelsmann beobachtet deutsche Spieler. Gefallen sie ihm? Glaubt er, dass die in die Nationalmannschaft sollten? Ruft er sie an und spricht persönlich mit ihm. Danach weiß man, ob man Nationalspieler ist. Beim WM-Teilnehmer Kap Verden lief es anscheinend anders. Der Star der Mannschaft ist Roberto Lopez. Der ist in Irland geboren, spielt dort in der Profiliga für die Shamrock Rovers. Sein Papa kommt aber eben aus Kap Verden. Während eines Uni-Projekts musste Roberto Lopez sich ein LinkedIn-Profil anlegen. Ein Social-Media-Netzwerk, wo es vor allen Dingen um Business-Kontakte geht. Er vernetzte sich mit ein paar anderen Profispielern und plötzlich bekam er eine E-Mail, erzählt er hier im irischen Fernsehen.
3: Eines Tages meldete sich der Trainer von Kap Verden bei mir auf Portugiesisch, das ich bis dahin noch gar nicht sprach. Es sah aus wie eine Spam-Mail oder so eine Welcome-Mail, die bei LinkedIn öfter mal so verschickt wird, wenn du neu bist. Ich habe das einfach ignoriert.
2: Er ging weiter zur Uni, spielte weiter Fußball, aber 9 Monate später kam wieder eine Nachricht über das Netzwerk. Diesmal hat er sie verstanden.
3: Glücklicherweise meldete er sich 9 Monate später nochmal, dann auf Englisch, und er fragte nach, was ich von seinem Angebot halten würde. Ich machte dann das, was ich schon am Anfang hätte tun sollen. Ich ließ die erste Nachricht bei Google übersetzen und da stand: Wir suchen neue Spieler für unser Team. Roberto, wir wollen dich. Was sagst du? Ja, und dann habe ich ganz schnell zurückgeschrieben, dass ich gerne dabei wäre.
2: Rekrutiert über LinkedIn. Und vor allen Dingen, sein Papa ist jetzt stolz, dass Roberto für Kap Verden bei der WM dabei ist. Also besser mal die Nachrichten gut kontrollieren. Vielleicht gibt es eine Einladung zur Nationalmannschaft.
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Morgen. Ordinary. 7:10 haben wir es. Schönen guten Morgen zusammen. Und da hat es am Abend einen schweren Unfall in Winterberg gegeben. Auch ein Hubschrauber war im Einsatz. Da ist ein Motorradfahrer irgendwie von der Straße abgekommen zwischen Westfeld und Altastenberg. Ist mit seiner Maschine eine Böschung runtergestürzt. Das Ganze war ein Alleinunfall. Also da war jetzt kein anderes Fahrzeug beteiligt. Aber es musste eben Hubschrauber landen. Die Landstraße war dann auch ja, so 4,5 Stunden gesperrt bis um 1 Uhr nachts. Auf unserer Homepage radiosauerland.de haben wir euch auch nochmal alle Infos aufgeschrieben.

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1: Mit Marc Weiß. Schönen guten Morgen. Viele Beschäftigte in Deutschland träumen davon, für den Job ins Ausland zu gehen. Und eine neue Umfrage zeigt, dass es immer mehr werden, die darüber nachdenken. Thorsten Adolfs aus dem News-Team, du hast die Zahlen dazu.
2: Ja, die Ergebnisse der Jobplattform Indeed sind wirklich spannend. Ganze 2/3 der Arbeitnehmer hier bei uns können sich vorstellen, im Ausland zu arbeiten. Und 1/3 ist sogar schon so weit, entsprechende Informationen über Jobs im Ausland zu sammeln. Besonders beliebt sind im Moment die USA, Großbritannien und die Schweiz. Die Jobplattform sieht in den Umfrageergebnissen ein wichtiges Signal an die Arbeitgeber und die Politik. Man müsse einfach mal genau hinhören, warum so viele weg wollen, heißt es, und vielleicht mal wieder attraktivere Bedingungen bei uns in Deutschland schaffen. Bei den Gründen für die Abwanderung stehen übrigens nicht die Karrierechancen ganz oben. Mehr als die Hälfte sagt, dass es für sie um mehr Geld auf dem Konto geht und um eine höhere Lebensqualität. Außerdem wünschen sich viele, weniger Steuern und Abgaben zahlen zu müssen. Übrigens wollen die meisten Befragten laut der Umfrage gar nicht für immer weg. Es geht ihnen eher darum, neue spannende Erfahrungen zu sammeln für einen Zeitraum von ein paar Monaten oder höchstens einigen Jahren.
1: Infos von Thorsten Adolfs aus dem News-Team. Vielen Dank. Jetzt die weiteren Themen in der Zusammenfassung. Schon vor der offiziellen Vorstellung sorgen die Vorschläge der Rentenkommission für heftige Diskussionen. Kritik an den bekannt gewordenen Punkten kam vor allem von den Linken und von Gewerkschaften. Unter anderem soll länger gearbeitet werden und die Beiträge sollen steigen. Morgen wollen die Fachleute die Vorschläge offiziell an die Regierung übergeben. Nach dem Auftakt der Gespräche zwischen den USA und dem Iran in der Schweiz soll es die ganze Woche lang Beratungen auf Arbeitsebene geben. Die Gespräche waren gestern ins Stocken gekommen, weil Israel weiterhin

0: Libanon angreift und US-Präsident Trump dem Iran mit neuen Bombardierungen gedroht hatte. Die Ergebnisse von der Fußball-WM: Spanien, Saudi-Arabien 4:0, Belgien, Iran 0:0, Uruguay, Kap Verde 2:2 und Neuseeland gegen Ägypten 1:3. Viel Unzufriedenheit im Land nach wie vor, mal abgesehen vom Fußball. Jetzt aber mal eine Meldung über zufriedene Menschen. Die Spargelbauern sind glücklich. Die Ernte sei durchschnittlich bis leicht überdurchschnittlich gewesen. Das sagte der Spargelexperte der Landwirtschaftskammer. Und der Mann heißt auch noch Ralf Große Dankbar. Wegen des sonnigen Wetters hätten viele Bauern in diesem Jahr schon Mitte März und damit früher als normalerweise den ersten Spargel gestochen. Insgesamt sei man zufrieden, weil es in den vergangenen Wochen zumindest keine Hitzephasen gegeben habe der Spargel eine gute Qualität gehabt. Die Preise hätten auf dem Niveau des vergangenen Jahres gelegen, so Große Dankbar. Wer jetzt noch frischen deutschen Spargel essen möchte, muss sich allerdings sputen. Übermorgen endet offiziell die Saison. Und das waren die Nachrichten mit Marc Weiß.
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2: Da ist der Himmel blau, nur so ein paar Dekowolken sind am Himmel. Es scheint die Sonne und das macht sie auch noch den ganzen Tag über. Vereinzelt müssen wir auch mit Schauern und Gewitter rechnen, aber erst so ab dem Nachmittag und auch nicht überall bei uns im Sauerland. Dazu bewegen wir uns in der Spitze bei bis zu 29 Grad. Jetzt aktuell um diese Uhrzeit 17 Grad in Schmallenberg-Grafschaft, auch 17 Grad am Hennesee in Meschede. Der Radio Sauerland. Verkehr, es knubbelt sich so ein bisschen auf der A46. Zwischen Hüsten und Neheim Süd braucht ihr so ein paar Minütchen länger. Ansonsten haben wir noch einen Blitzeanhänger in Eslohe auf der B55, der Höhe des Sportplatzes. Falls ihr auch noch was habt, könnt ihr euch natürlich immer gerne reinmelden, kostenlos über die 0800 101 68 39.
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2: Na, woran denkt ihr als erstes, wenn es jetzt so heiß ist? Ans Skispringen vielleicht? Nein? Ist doch super naheliegend bei an die 30 Grad, ne? Nee, aber mal Spaß beiseite. Wer im Winter gut Skispringen will, muss halt im Sommer trainieren. So sieht's aus. Das ist unser Thema heute hier bei Radio Sauerland. Da haben wir mit einer Skispringerin gesprochen. Hört ihr gleich mehr zu nach zwei Songs. Erstmal habe ich jetzt Marc Forster mit seinem neuen Song ein Lied für euch. Ich bin Joy Hermes. Wünsche euch einen schönen guten Morgen zusammen.

0: Also falls irgendwer noch letzte Zweifel hatte, es ist definitiv Sommer bei uns im Sauerland. Aber sowas von. Es ist heiß, also Zeit für Schwimmen im See, Eis essen, was man halt im Sommer so macht, auch bei uns im Sauerland. Emmy Bickelhaupt aus Willingen, die macht das in der Freizeit hier und da vielleicht auch mal, trainiert aber auch vor allem. Und das verbindet man jetzt vielleicht nicht unbedingt mit dem Sommer. Sie ist Skispringerin beim SC Willingen, aber gute Wintersportler werden halt im Sommer gemacht, sagt man. Ne? Und deshalb springt Emmy auch jetzt bei diesen Temperaturen von der Schanze.
1: Unsere Skisprungschanzen sind mit so grünen Plastikmatten ausgelegt. Da kann man einfach wie im Winter auch springen. Und da haben wir einfach ganz normal mehrfach die Woche springen wir dann auf unseren Schanzen und machen viel Krafttraining, Inliner fahren, alles Mögliche zur Koordination.
0: Und das zahlt sich im Winter dann halt aus. Emmy ist 23 Jahre alt und erst seit 2 Jahren Skispringerin. Vorher ist sie Alpinrennen gefahren. Und da ist Skispringen natürlich nochmal was anderes.
1: Ja, absolut. Allein das Material, man steht ganz anders auf dem Ski. Man ist wirklich, man springt 50 Meter weit, das ist, ja, das ist einfach ein ganz anderes Gefühl.
0: Ja, und das genießt Emmy immer wieder, auch wenn der Respekt vor der Schanze natürlich bleibt. Ne? Sie sieht ihre nächsten Ziele aber auch ganz locker.
1: Ich habe jetzt nicht irgendwie das Ziel, direkt irgendwie hier im Weltcup zu kommen. Das wäre, glaube ich, auch ein bisschen vermessen. Einfach nur Spaß haben, besser werden.
0: Sehr sympathisch. Ne? Und dafür muss eine Skispringerin eben auch mal im Sommer trainieren. Mehr zu Emmy hört ihr auch im Studioblog auf unserer Homepage radiosauerland.de und noch den Morgen über hier bei uns. Ich bin Joy Hermes. Guten Morgen.

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0: Unser Sommerhit in dieser Stunde. Und ich bin ja die Queen in Serien rewatchen. Ne? Also ich gucke Serien so gerne noch ein zweites und auch ein drittes Mal, wenn es so Wohlfühlserien, die einem irgendwie gut tun sind. Ne? Und dieser Song Bella Ciao ist ja damals so durch die Decke gegangen, durch die Serie Haus des Geldes, war dadurch der Sommerhit 2018. Und da dachte ich gerade so, ja, könnte ich auch mal wieder rewatchen, ne? Diese Serie. Vielleicht, wenn das Wetter wieder schlechter ist, heute dann auch wieder an die 30 Grad bei uns im Sauerland. Und wir starten in diesen heißen Tag gemeinsam. 17 Minuten nach 7 haben wir's.
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Einen schönen guten Morgen zusammen. Dua Lipa ist das Be The One hier bei Radio Sauerland. 7.22 Uhr haben wir es. Und so schön das Wetter auch war am Wochenende. Ne? Es hat ja auch Gewitter gegeben und die haben auf jeden Fall für Chaos gesorgt. Also zumindest in Sundern gestern Morgen. Da ist nämlich zweimal der Blitz eingeschlagen. Erst in Westenfeld, da ist die Feuerwehr zu einem Dachstuhlbrand ausgerückt. Das war so gegen kurz vor 6 am Morgen. Und nur wenige Minuten später kam dann der nächste Alarm rein. In Enddorf hat nämlich auch das Dach eines Wohnhauses gebrannt. Also die Feuerwehr Sundern hatte alle Hände voll zu tun. Mehr dazu hört ihr dann auch gleich nochmal um 7:30 in den Top-Meldungen aus dem Sauerland. Ich wünsche euch einen schönen guten Morgen zusammen und habe jetzt einen richtig schönen Klassiker für euch aus den 90ern. She's so high.

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0: Kalia Grace ist das mit Strangers um 7.30 Uhr. Da sind jetzt die Top-Meldungen aus dem Sauerland dran und die hat Bettina Bittner für uns. Guten Morgen.
1: Guten Morgen. Weil ihre Kassen leer sind, wollen Kommunen heute bundesweit auf ihre Situation aufmerksam machen. Der Grundsatz, wer bestellt, bezahlt auch, muss sofort für jede Aufgabenübertragung an die Kommunen gelten. Das ist eine Forderung an Bund und Länder am bundesweiten Aktionstag Kommunen am Limit. Aus dem HSK beteiligt sich Sundern. Auch dort ist die Haushaltslage in den letzten Jahren immer schlechter geworden. In diesem Jahr fehlen der Stadt rund 11 Millionen Euro. Im kommenden Jahr sind es noch mal deutlich mehr. Eine Hauptursache sind steigende Sozialausgaben, die die Kommunen leisten müssen. In Sundern hat ein heftiges Gewitter am Sonntagmorgen für einen Großeinsatz der Feuerwehr Sundern gesorgt. Rund 130 Feuerwehrleute sind im Einsatz gewesen. Blitze hatten in Westenfeld und Endorf Dachstühle von Wohnhäusern in Brand gesetzt. Zum Glück konnten sich alle Bewohner unverletzt in Sicherheit bringen. Mehrere Trupps mussten unter Atemschutz zum Teil über eine Drehleiter arbeiten. Nach 2,5 Stunden waren die Brände in Westenfeld und Endorf gelöscht. Das waren die Top-Meldungen aus dem Sauerland mit Bettina Bittner. Mehr Nachrichten haben wir für euch auf radiosauerland.de und in unserer App. Joel Hermes jetzt mit dem Wetter.
0: Und das ist richtig schön. Der Himmel ist blau, nur so ein paar Dekowolken am Himmel sind da zu sehen. Es scheint die Sonne und das macht sie auch noch viele, viele Stunden heute. Vereinzelt müssen wir auch mal mit Schauern und Gewittern rechnen, so ab dem Nachmittag. Dazu bewegen wir uns bei bis zu 29 Grad. Jetzt aktuell um diese Uhrzeit 18 Grad in Neheim in der Innenstadt. 19 Grad sind es schon in Heilenberg-Braunshausen. Da an der Kapelle. Der Radio Sauerland Verkehr, da staute sich so ein bisschen auf der A46 zwischen Arnsberg-Altstadt und Neheim Süd. Braucht ihr ungefähr 5 Minütchen länger. Ansonsten, falls ihr noch einen Hinweis für uns habt von den Straßen bei uns im Sauerland, sagt gerne Bescheid. Einfach kostenlos über die 0800 101 68 39. Ich wünsche euch eine gute Fahrt mit uns.
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0: Na, habt ihr es gemerkt gestern, dass ihr irgendwie mehr Zeit hattet? Also gefühlt jedenfalls war ja der längste Tag des Jahres. Der Tag, an dem es am längsten hell ist, von Sonnenauf bis Sonnenuntergang. Aber ab heute werden die Tage dann natürlich nur noch kürzer. Gut, erstmal geht es da um Sekunden, zugegeben. Aber auch heute wartet also ein langer, heller, sonniger Tag auf uns. In den starten wir jetzt gemeinsam rein. Ich bin Joy Hermes, 2 Minuten nach 7:30 haben wir es.

Beautiful Madness. 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Ich bin Joy Hermes, wünsche euch einen schönen guten

Das ist der neue Song von Bebe Rexha. New Religion, 7.41 Uhr haben wir es und das muss man auch erstmal schaffen. Ne? Songs liefern, die man Jahrzehnte später immer noch sehr, sehr gerne hört. Hat Nelly Furtado auch hinbekommen und mit diesem Song her hat sie ja damals einen absoluten Treffer gelandet. Kann man nicht anders sagen. I'm like a bird. Ich wünsche euch einen schönen guten Morgen zusammen.

0: Das ist Nelly Furtado. I'm like a bird. Ich wünsche euch einen schönen guten Morgen. Hab ja auch immer wieder das Fenster gerade aufgerissen, aber ich denke, da muss dann doch gleich die Klimaanlage ran. Ne? Ich hoffe, bei euch läuft die vielleicht schon im Auto oder im Büro. Radio Sauerland-Kollegin Luisa Nieder. Wir starten heute vor allem sonnig und warm in dieser Woche.
1: Yes, wir kriegen heute wieder viel warme und schwüle Luft ab und kommen so auf um die 30 Grad. Jetzt in der Früh ist es auch schon schön freundlich draußen. Um die 12 Sonnenstunden sind heute nämlich angesagt. Gegen Nachmittag könnte das Wetter dann aber wieder kippen. Da sollen Schauer und Gewitter runterkommen. Aber zum Glück nicht überall bei uns im Sauerland. Also viele Orte könnten auch verschont bleiben. Und morgen kommen wir dann ebenfalls wieder so auf um die 30 Grad in der Spitze. Da ist es aber nicht mehr ganz so schwül und es soll trocken bleiben.
0: Also damit ist es heute und morgen noch mehr oder weniger angenehm. Ich wusste auch nicht, dass ich das mal über 30 Grad sage, aber wenn ich so auf den Rest der Woche gucke, wird mir ein bisschen anders.
1: Ganz genau. Ab Mittwoch startet die Hitzewelle dann nämlich nochmal so richtig durch. Also für den Rest der Woche kommen wir weit über 30 Grad, eher so teilweise um die 35 Grad. Also schwitzen ohne Ende ist da angesagt. Dazu viel Sonne und kaum Wolken, deshalb ist Gewitter auch erstmal nicht mehr in Sicht.
0: Also der Sommer ist bei uns auf jeden Fall angekommen, das ist ganz klar. Danke dir für die Infos, Luisa. Und ich würde sagen, da hilft nur Freibad und Eis essen bis zum Umfallen. Naja, und ich habe auch einen passenden Song für euch. Livin' La Vida Loca. Passt auch perfekt zum Wetter. Schönen guten Morgen.

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1: Mit Ralf Bosse. Nach dem überraschenden 0:0 gegen Kap Verde hat Spanien ein Ausrufezeichen gesetzt. Die Mannschaft gewann souverän mit 4:0 gegen Saudi-Arabien. Justa Lamine Yamal traf bereits früh. Mikel Oyarzabal steuerte zwei weitere Tore bei. Die vielleicht größte Geschichte der Nacht kommt erneut von Kap Verde. Der WM-Neuling trotzte Uruguay ein 2:2 ab und bleibt weiter ungeschlagen. Damit kann Kap Verde die K.O.-Runde weiterhin erreichen mit einem Sieg im letzten Gruppenspiel gegen Saudi-Arabien.
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2: Mit Marc Weiß. Schönen guten Morgen. Morgen will die Rentenkommission ihre Empfehlungen offiziell an die Bundesregierung übergeben. Aber es wird schon jetzt viel gestritten, denn einige Einzelheiten sind schon bekannt. Und dazu hat jeder seine eigene Meinung. Ab 2028 soll laut Kommission ein Teil der Rentenbeiträge verpflichtend am Aktienmarkt angelegt werden. Weitere Infos von Thorsten Adolfs aus dem News-Team.
3: Damit das mit der Kapitalrente finanziell klappt, sollen wir in den nächsten Jahrzehnten schrittweise länger arbeiten, bevor wir in Rente gehen können. Und was auch kommen könnte, sind wohl weiter steigende Rentenbeiträge. Geplant ist außerdem das Ende der Rente mit 63 und die Kopplung des Renteneintrittsalters an die Lebenserwartung. Kritik daran kommt von den Gewerkschaften, den Linken, aber auch von den Jusos. Sie finden das sozial ungerecht. Juso-Chef Türner sagte den Zeitungen der Funke Mediengruppe, die Lebenserwartung steige nicht für alle gleichermaßen. Wer mit 18 oder 19 auf dem Bau anfange oder in der Pflege schufte, arbeite in der Summe länger, lebe aber statistisch gesehen deutlich kürzer. Die Koalition will jetzt Tempo machen. Bis zur Sommerpause sollen neben der Rente auch der Arbeitsmarkt und die Einkommensteuer reformiert werden.
2: Infos von Thorsten Adolfs aus dem News-Team. Vielen Dank. Jetzt weitere Themen in der Zusammenfassung. Nach dem Auftakt der Gespräche zwischen den USA und dem Iran soll es die ganze Woche lang in der Schweiz Beratungen auf Arbeitsebene geben. Die Gespräche waren gestern ins Stocken geraten, weil Israel weiterhin den Libanon angreift und US-Präsident Trump dem Iran mit erneuten Bombardierungen gedroht hatte. Viele Berufstätige in Deutschland würden lieber im Ausland arbeiten. Das ergab eine Umfrage für die Jobseite Indeed. Demnach liebäugeln 2/3 der Arbeitnehmer mit einem Wechsel. Hauptmotive sind laut Umfrage eine bessere Bezahlung und eine bessere Lebensqualität. Und wir sind bei der Fußball-WM. Während wir uns noch in der Gruppenphase schon als Gruppenerster zurücklehnen können, müssen andere noch kämpfen. Vor dem letzten Gruppenspieltag bleibt die Lage in mehreren Gruppen weiter offen. Ralf Bosse aus dem WM-Studio mit der Zusammenfassung aus der Nacht.
1: Spanien hat sich mit einem deutlichen 4:0 gegen Saudi-Arabien an die Spitze seiner Gruppe H gesetzt. Überraschungsteam Kap Verde trotzte Uruguay ein 2:2 ab und bleibt damit weiter auf Kurs Richtung K.O.-Runde. In Gruppe G trennten sich Belgien und Iran torlos, sodass beide Mannschaften vor dem letzten Spieltag noch um das Weiterkommen kämpfen müssen. Ägypten verbesserte seine Chance mit einem 3:1-Erfolg gegen Neuseeland. Damit ist in beiden Gruppen vor den abschließenden Partien noch keine Entscheidung gefallen.
2: Infos aus dem WM-Studio.

0: von Ralf Bosse. Vielen Dank. Und das waren die Nachrichten mit Marc Weiß.
1: Das Radio Sauerland Wetter.
2: Da starten wir rein mit 19 Grad in der Winterberger Innenstadt. 20 Grad sind es in Olsberg-Bigge. Und später kratzen wir noch an der 30-Grad-Marke. Dazu ist es schön sonnig. Die Sonne begleitet uns auch den ganzen Tag über. Nur vereinzelt sind auch mal Schauer und Gewitter gegen Nachmittag drin. Morgen dann größtenteils trocken und sonnig, wieder bei ähnlich heißen Temperaturen. Der Radio Sauerland. Verkehr, da staut es sich gerade auf der A46 zwischen Arnsberg-Altstadt und Neheim. Braucht ihr mindestens 10 Minuten länger. Und auch auf der B229 zwischen Sundernhachen und der Anschlussstelle Hüsten. Da sind es 30 Minuten plus. Dann haben wir noch einen Blitzeranhänger. Der steht nach wie vor in Hallenberg, Höhe des Schwimmbads, Fahrt Richtung Zischen. Und falls ihr auch noch was habt, sagt natürlich immer gerne Bescheid. Einfach kostenlos über die 0800 101 68 39. Ich wünsche euch eine gute, sichere Fahrt mit uns.
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2: Ah, ich finde das immer richtig toll, wenn Menschen so eine Leidenschaft haben, ne? Zum Beispiel Sport und da wirklich richtig hart für trainieren, um an ihre Ziele zu kommen. Ist bei Emmy Bickelhaupt aus Willingen auch so. Die ist 23 Jahre alt, ist seit 2 Jahren Skispringerin. Und auch wenn man es vielleicht nicht direkt denkt, ne? Skispringen muss natürlich auch im Sommer sein, schön trainieren, damit man im Winter dann fit ist, ne? Mehr zu ihr und ihrer Leidenschaft für diesen Sport hört ihr dann auch gleich nochmal nach 2 Songs hier bei mir. Ich bin Joey Hermes, wünsche euch einen schönen guten Morgen zusammen. Um 4 Minuten nach 8 jetzt.

0: für euren Montagmorgen. Und ich bin ehrlich, ich würde es mich nicht trauen, eine Schanze runterzufliegen. Das, was Skispringerinnen und Skispringer machen, gehört echt wahnsinnig viel Mut zu. Und den hat Emmy Bickelhaupt aus Willing. Die ist Skispringerin und hat keine Angst, wenn sie oben auf der Schanze auf dem Balken sitzt und sich den Anlauf runterstürzt.
1: Es gibt dann eigentlich keinen Weg mehr zurück. Aber ja, wenn man jetzt so einen ganz normalen Trainingssprung macht, dann ist die Schanze schon zigmal gesprungen. Da denkt man auch eher eigentlich an die Korrektur vom Trainer. Und dann ist eher das so im Kopf. Und dann denkt man auch nicht mehr so viel über die Kante nach.
0: Ja, und belohnt wird Emmy dann auch mit einem mega Gefühl, sagt sie.
1: Wenn man einen guten Sprung erwischt und fliegt dann so über den Hang, das ist einfach unbeschreiblich. Da kommt nichts anderes dran. Ja, das ist es eigentlich.
0: Ja, und Emmy ist 23 Jahre alt, erst seit 2 Jahren Skispringerin. Ihr macht es auf jeden Fall mega viel Spaß und einige Springen hat sie auch schon gewonnen. Aber Erfolg ist für sie trotzdem was anderes.
1: Die größte Schanze, die ich gesprungen bin, war sicher der Erfolg, dass ich da runtergekommen bin. Das war die 80-Meter-Schanze in Winterberg. Und ja, einfach der Erfolg, das wirklich so hinzubekommen und sich immer zu steigern. Eigentlich zählt für mich so das Steigern und dass ich es jetzt wirklich machen kann.
0: Ja, und dafür trainiert Emmy nicht nur im Winter, sondern jetzt auch im Sommer fleißig. Auf der Schanze liegen dann Plastikmatten und da klappt Skispringen dann auch jetzt aktuell bei diesen Temperaturen. Mehr zu Emmy findet ihr auch zum Nachhören in unserem Studioblog auf unserer Homepage auf radiosauerland.de. Ich bin Joy Hermes und wünsche euch einen schönen guten Morgen.

0: Das sind Robin Thicke und Flo Rida. Unser Sommersong in dieser Stunde. Und das Wort Sommer ist mehr als angemessen bei diesen Temperaturen. Ne? Gestern war ja auch kalendarischer Sommeranfang. Und wir sind jetzt wirklich mittendrin, ne? Und bleiben es auch erstmal. Es ist super heiß. Auch heute kratzen wir wieder an der 30-Grad-Marke. Die ganzen nächsten Tage, vor allem dann ab Mittwoch, also wieder deutlich über 30 Grad. Aber dann schwitzen wir halt alle gemeinsam. Ne? Immerhin. 19 Minuten nach 8 haben wir es. Ich wünsche euch einen schönen guten Morgen zusammen.
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0: Das ist Adele mit Someone Like You hier am Montagmorgen bei Radio Sauerland. Und da ist es jetzt um 8.30 Uhr Zeit für unsere Top-Meldung. Und die hat jetzt Bettina Bittner für uns. Schönen guten Morgen.
1: Guten Morgen. Bund und Land müssen angesichts der kommunalen Finanzkrise endlich handeln. Diese Forderung steht heute im Mittelpunkt eines bundesweiten Aktionstages. Alle Städte im Hochsauerlandkreis beteiligen sich an diesem Aktionstag Kommunen am Limit. Aus Sundern zum Beispiel heißt es, die Teilnahme am Tag ergebe sich aus der seit Jahren bekannten Haushaltslage der Kommunen. Auch Sundern habe seit 2024 immer wieder auf die zunehmenden finanziellen Belastungen hingewiesen. Auch dort fehlen zweistellige Millionenbeiträge in der Stadtkasse, für 2026 fast 13 Millionen Euro. In Sundern hat ein heftiges Gewitter am Sonntagmorgen für einen Großeinsatz der Feuerwehr Sundern gesorgt. Rund 130 Feuerwehrleute sind im Einsatz gewesen. Blitze hatten in Westenfeld und Endorf Dachstühle von Wohnhäusern in Brand gesetzt. Zum Glück konnten sich alle Bewohner unverletzt in Sicherheit bringen. Mehrere Trupps mussten unter Atemschutz zum Teil über eine Drehleiter arbeiten. Nach 2,5 Stunden waren die Brände in Westenfeld und Endorf gelöscht. Das waren die Top-Meldungen aus dem Sauerland mit Bettina Bittner. Mehr Nachrichten für euch auf radiosauerland.de und auch in unserer App. Joelle Hermes hat das Wetter. Ich habe das Gefühl, diese Schwüle ist ideal für Mücken. Ich habe mich die ganze Nacht wund gekratzt. Ich habe mindestens 100, glaube ich. Geht das so schwül weiter?
0: Leider schon, bitte. Oh. Freu dich auf neue Mückenstiche. Mich mögen die Mücken zum Glück nicht so sehr. Es bleibt heiß. Wir starten rein mit jetzt aktuell schon 20 Grad in der Winterberger Innenstadt, 21 Grad in Arnsberg-Öfentrop und später halt noch kratzen wir an der 30-Grad-Marke. Dazu ist es weiter sonnig. Die Sonne begleitet uns den ganzen Tag über. Vereinzelt sind dann auch mal Schauer und Gewitter gegen Nachmittag drin. Morgen dann aber größtenteils trocken und weiter sonnig bei auch wieder sehr heißen Temperaturen. Perfekt für Mückenstiche. Der Radio Sauerland Verkehr. Das staut sich auf der A46 zwischen Arnsberg, Altstadt und Neheim. Brauchte mindestens eine Viertelstunde länger und auch da an der B229 zwischen Sundernhachen und der Anschlussstelle Hüsten. Da sind es 30 Minuten plus mindestens. Ansonsten haben wir noch einen Blitzeranhänger in Hallenberg, Höhe des Schwimmbads, Fahrtrichtung Zischen. Und falls ihr auch noch was habt, sagt immer gerne Bescheid. Ihr könnt zum Beispiel eine WhatsApp ins Studio schicken. Die Nummer findet ihr auf radiosauerland.de. Eine gute Fahrt euch.
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0: Also da geht echt noch was bei mir, ne? In unserer WM-Tippgruppe von Radio Sauerland, da tippen wir ja auch gegen euch, beziehungsweise mit euch. Und naja, das Deutschlandspiel jetzt am Wochenende. Ich dachte halt, sie schaffen es besser, ne? Meine Ma zum Beispiel, die hat es genau richtig, 2-1. Und mir ist auch ein Video reingespielt worden von so einem kleinen Jungen, ne? Der hat sowohl das 7-1 gegen Curaçao richtig getippt, als auch jetzt gegen die Elfenbeinküste. Und Kommentar darunter auch nur bei Social Media, kommt der irgendwie aus einer anderen Zeit, ja? Neues WM-Orakel, ne? Sagen wir mal so, wenn er das Spiel jetzt am Donnerstag wieder richtig hat, dann muss man sich, glaube ich, anfangen, Sorgen zu machen. Ich bin Joy Hermes, wünsche euch einen schönen guten Morgen zusammen. Justin Timberlake ist das mit Mirrors. 2 Minuten nach 8:30 haben wir's.

Justin Timberlake, Mirrors, 8:37 Uhr. Schönen guten Morgen zusammen. Und so ein Stromschlag, ha, ist gar nicht mal so ungefährlich, ne? Am Samstag, da hatte ein Mann aus Meschede einen Arbeitsunfall. Also der war für eine Gartenbaufirma unterwegs an der Bahnstrecke bei Unnamassen. Da sollte der halt so Baumschnittarbeiten durchführen. Und ein Ast ist ihm leider in den Gleisbereich gefallen. Den wollte er dann da so hochkant raustragen. Ist aber an die Oberleitung gekommen und hat einen ordentlichen Stromschlag abgekriegt. Also später hat er sogar das Bewusstsein verloren, ist ins Krankenhaus gebracht worden. Uff, also die Infos findet ihr auch nochmal zum Nachlesen auf unserer Homepage auf radiosauerland.de. Ich wünsche euch einen schönen guten Morgen. Joy Hermes hier. Hi.

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0: Am Fühlinger See in Köln, diesen Samstag ist es soweit, am 27. Juni. Und das Wetter könnte für so ein Festival ja nicht besser sein, ne? Schön. Sonne und musiktechnisch ist ja für jeden was dabei, auch für 90er-Jahre-Fans. Da stellt euch jetzt Kollege Jonas Mikulatzak eine Band vor.
3: Hört ihr sie kommen? Die geballte 90er-Jahre-Energie rast mit 200 Sachen Richtung Rainbow Festival. Die Venga Boys sind schrill, laut und bunt. Also könnten nicht besser zum Rainbow Festival passen. Wenn die 90er-Jahre-Legenden aus den Niederlanden auf dem Rainbow Festival performen, dann bleibt keiner still sitzen. Der Venga Bus ist nicht nur Songtext, sondern auch die Entstehungsgeschichte. Mit einem Schulbus reiste Produzent Wessel van Dieten quer durch Spanien und legte illegal als DJ an Stränden auf, bis sich die spanische Nationalgarde einschalten musste. Die Idee Venga Bus und Venga Boys war geboren. Bis heute verbreiten sie gute Laune pur. Natürlich immer in ikonischen Outfits. Cowboy, Kämpferin, Püppchen und Matrose. Nur Moderatorin Olivia Jones könnte ihnen am 27. Juni styletechnisch das Wasser reichen. Eins ist aber klar, die Stimmung wird grandios. Besonders mit eurer Hilfe.
4: Boom, boom, boom. 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
5: The Venga Bus is coming and everybody's jumping. New York is San Francisco and das weiß ich bis heute noch nicht.
0: So sollte das dann auch am Samstag klingen. Und jetzt habe ich natürlich die Venga Boys für euch. Die 90er, up and down. Schönen guten Morgen.
6: We have already in the past produced records. These records were successful and produced considerable results. But the funds have been spent, and very well spent. And for this reason, we're now producing

Die Venga Boys, Up and Down. 9:10 haben wir es. Oder haben wir einen frischen Blitzer von euch reingemeldet bekommen. Und zwar steht er in Arnsberg im Altenfeld, Höhe der Caritas.

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1: Mit Marc Weiß. Schönen guten Morgen. An den Schulen in Deutschland nehmen Fälle von Gewalt und Mobbing weiter deutlich zu. Deshalb fordert die Gewerkschaft Erziehung und Wissenschaft jetzt dringend mehr Unterstützung. Thorsten Adolfs aus dem News-Team. Was genau sieht die GEW im Moment so kritisch?
2: Ja, die GEW schlägt Alarm, weil es ihrer Ansicht nach an allen Ecken und Enden in den Schulen an Personal fehlt. Es gäbe zu wenige Lehrerinnen und Lehrer und vor allem viel zu wenige Schulsozialarbeiter, die frühzeitig eingreifen könnten, heißt es. Die Gewerkschaft fordert deshalb die Schulsozialarbeit deutlich auszubauen, damit Konflikte gar nicht erst eskalieren und Schulen wieder zu einem richtigen Schutzraum für alle Schüler werden können. Dass Handlungsbedarf besteht, zeigen die Zahlen. Bei Fällen körperlicher Gewalt, die von der Polizei erfasst wurden, gab es laut einer Auswertung des deutschen Schulportals im Jahr 2024 fast 29.000 Gewalttaten. Das ist ein Anstieg um gut 37% innerhalb von nur 2 Jahren. Außerdem kam bei der PISA-Studie heraus, dass gut jeder 5. 15-Jährige mehrmals im Monat in der Schule gemobbt wird. Dieser Wert hält sich seit Jahren hartnäckig auf einem hohen Niveau. Passend dazu wird in Berlin heute eine neue Studie vorgestellt. Darin geht es zum ersten Mal um die Frage, wie Gewalt und Mobbing gezielt bekämpft werden können.
1: Infos von Thorsten Adolfs aus dem News-Team. Vielen Dank. Jetzt die weiteren Themen in der Zusammenfassung. Seit gestern sind erste Details der Empfehlungen der Rentenkommission bekannt und seitdem wird wieder leidenschaftlich gestritten. Den Gewerkschaften gehen die Pläne zu weit, Wirtschaftsverbänden gehen sie nicht weit genug. Unter anderem soll länger gearbeitet werden, die Rentenbeiträge sollen steigen. Eine Meldung über zufriedene Menschen in Deutschland. Die Spargelbauern sind glücklich. Die Ernte sei durchschnittlich bis überdurchschnittlich gewesen. Das meldet die Landwirtschaftskammer. Weil es in den vergangenen Wochen keine Hitzephasen gegeben habe, habe der Spargel auch eine gute Qualität gehabt. Die Preise seien stabil geblieben, heißt es. Dass sich manche Menschen nach einem Leben im Ausland sehnen, ist nicht so ungewöhnlich. In Deutschland tun das aber offenbar so viele, dass schon von einem Signal ausgegangen wird. Nach einer Umfrage für die Jobseite Indeed liebäugeln 2/3 der Arbeitnehmer mit der Möglichkeit, im Ausland zu arbeiten. Nicht zwingend für immer, aber zumindest mal für eine Zeit. 1/3 der Beschäftigten hat sich auch schon konkret über die Möglichkeiten informiert. Hauptmotive seien eine bessere Bezahlung, weniger Steuern und eine höhere Lebensqualität, heißt es. Für die Studienmacher ist das Ergebnis durchaus ein Alarmsignal. Wenn 2/3 der Beschäftigten Deutschland gerne verlassen würden, dann sollte das als Zeichen für die Unzufriedenheit mit den Bedingungen verstanden werden, heißt es von Indeed. Politik und Arbeitgeber sollten die Bedingungen für Arbeit in Deutschland deshalb dringend verbessern. Und das waren die Nachrichten mit Marc Weiß.
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3: Uns erwartet heute wieder ein richtiger Sommertag, also Sonne pur. Dazu wird's heiß. Auf den Bergen sind bis zu 25, in den Tälern bis zu 29 Grad drin. Aktuell jetzt auch schon 22 Grad in Winterberg-Niedersfeld, am Hillebachsee auch 22 in Eslohe-Kobbenrode da an.

0: der Schützenhalle. Gegen Nachmittag können heute auch mal Schauer vereinzelt runterkommen, auch mal Gewitter. Die bleiben dann morgen aber weg. Nur Sonne, nicht mehr ganz so schwül dann auch. Dazu kratzen wir aber wieder an der 30-Grad-Marke. 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Verkehr, da staut es sich auf der B229 zwischen Sondernhachen und der Anschlussstelle Hüsten. Braucht ihr mindestens 20 Minuten länger. Außerdem auf der B55 auch so ein kleiner Mini-Stau zwischen der Anschlussstelle Meschede und Warstein. Braucht ihr ungefähr so 5 bis 10 Minuten plus. Und wir haben aktuell 2 Blitzer in Arnsberg am alten Feld, Höhe der Caritas, und in Hallenberg, Höhe des Schwimmbads. Da wird Richtung zwischengeblitzt. Ich wünsche euch eine gute Fahrt.
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0: Ach, die Überbleibsel von so einem Wochenende sind doch immer schön, ne? Ich habe auf meinem Arm ein Tattoo, also eins, was man wieder abmachen kann. Team Bride steht da, also Team Braut, ne? War am Wochenende bei einem JGA. Und bei dem Wetter bin ich einfach nur froh, dass ich als Andenken keinen Sonnenbrand mitgebracht habe bei 35 Grad. Oh, ne? War heiß, aber man hat es dann doch irgendwie geschafft, ne? Wir starten gemeinsam rein in diese weiterhin sehr heiße Woche hier bei uns im Sauerland. Ich bin Joel Hermes. Guten Morgen.

0: Show Me Love. 9 nach 9 und die Temperaturen, ach, die steigen heute wieder schön, ne, bei uns im Sauerland. Bis zu 29 Grad sind drin. Es bleibt heiß, auch noch die ganze Woche. Dazu scheint die Sonne und ich sag mal so, es ist Sommer. Kann man jetzt nicht anders sagen. Da sind Frost und Schnee weit, weit weg. Auch für den Skiclub Willing verbindet man ja logischerweise automatisch irgendwie mit dem Winter, ne? Aber trotzdem gibt's auch jetzt im Sommer viel zu tun. Das sagt Präsident Jürgen Hensel.
1: Ja, der Skiclub Willingen macht im Sommer alles möglich. Das ist einfach so die Aufgabe, dass wir den kleinen Sportler an die größeren Aufgaben heranführen. Und ja, so vertreiben wir uns den Sommer einfach.
0: Ja, rund 100 junge Sportlerinnen und Sportler trainieren in dem Verein. Es gibt 3 Sportarten, Biathlon, Langlauf und Skispringen. Und wer im Winter richtig gut sein will, muss halt im Sommer fleißig trainieren, ne? Und dann gibt es ja in Willingen auch noch das Weltcup-Skispringen, immer Ende Januar. Und Jürgen Hensel, der ist Cheforganisator, gemeinsam mit 1500 freiwilligen Helfern, Free Willys, bereitet sich die ganze Zeit eigentlich vor.
1: Das ist ganz einfach, einen Tag nach dem alten Weltcup prüfe ich, ob die Sitztribüne gepasst hatte, was hat nicht gepasst, werden Notizen gemacht und so ist für mich einfach 365/24/7 im Ehrenamt der Weltcup, die Nummer 1.
0: Und da wird auch im Sommer also organisiert und vorbereitet. Ab Anfang Oktober gibt es dann übrigens auch schon wieder Tickets fürs Weltcup-Skispringen, also spielen wir einfach mal The Final Countdown, ne? Der 80er hier im besten Mix. Ich bin Hermes. Schönen guten Morgen.

The Final Countdown. Viertel nach neun am Montagmorgen. Und dass Shakira sich bestens mit WM-Songs auskennt, ist nichts Neues. Ne? Diesmal ist es aber der Song hier, der heißt Dai Dai. Und in dem Song stecken einfach mal 5 Sprachen drin. Italienisch, Japanisch, Spanisch, Französisch und Englisch. Also vielleicht ist es euch irgendwie auch aufgefallen, weil ihr mehr als die Hälfte davon dann nicht verstanden habt, wenn ihr den Song schon mal gehört habt. Ne? Den habe ich natürlich jetzt auch im Gepäck für euch. Und ich habe auch nochmal nachgeschaut. Dai Dai heißt so viel wie vorwärts, auf geht's. Also damit stimmen wir uns schon mal ein, während wir aufs nächste Deutschlandspiel dann am Donnerstag warten.

0: Shakira und Burna Boy, Die Die, 19 nach 9. Und da haben wir einen frischen Blitzer reinbekommen und der steht in Eslo am Museum. Ich wünsche euch einen schönen guten Morgen.
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0: Alexia. Für euren Montagmorgen. Es gibt schon wieder viele neue Majestäten bei uns im Sauerland. Ja, einige Schützenvereine haben von Freitag bis Sonntag gefeiert. Zum Beispiel Winterberg. Da heißt der neue König Laurenz Stahlschmidt. Oder auch Sundern-Stemel. Da regiert jetzt Fabian Purath. Also Glückwunsch an alle Könige und Königinnen. Die schreiben wir euch natürlich auch auf. Findet ihr auf unserer Homepage auf radiosauerland.de.
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0: Glockenbach. Und Christa Sarandi, Magic Moment um 9.30 Uhr hier bei Radio Sauerland. Da ist es jetzt Zeit für unsere Top-Meldungen und die kommen von Bettina Bittner. Guten Morgen.
1: Guten Morgen. Weil ihre Kassen leer sind, wollen auch die Sauerländer Kommunen heute bundesweit auf ihre Situation aufmerksam machen. Der Grundsatz, wer bestellt, bezahlt auch, muss sofort für jede Aufgabenübertragung an die Kommunen gelten. Das ist eine Forderung an Bund und Länder am bundesweiten Aktionstag Kommunen am Limit. Der Arnsberger Bürgermeister Bittner sieht eine historische Belastung der kommunalen Finanzen. Die Pflichtaufgaben wachsen und werden teurer. Es gebe kaum noch Spielraum für freiwillige finanzielle Leistungen, so Bittner. Tausende Männer aus Brilon sind heute bei der Briloner Schnade unterwegs. Der historische Briloner Schnadezug ist schon seit frühmorgens unterwegs. In diesem Jahr wird die 23 Kilometer lange Elleringhauser und Olsberger Grenze, auch Blumenschnade genannt, abgelaufen. Die Schnade hat eine lange Tradition. Seit 1388 gibt es diese Grenzüberschreitung. Parallel zur Schnade feiert die St. Hubertus Schützenbruderschaft ihr Schützenfest. Das endet morgen mit dem Vogelschießen. Das waren die Top-Meldungen aus dem Sauerland mit Bettina Bittner. Mehr Nachrichten für euch in unserer App und auf radiosauerland.de. Das Wetter hat Joelle Hermes.
0: Und da erwartet uns heute ein richtiger schöner Sommertag, Sonne pur. Dazu wird es wieder heiß. Auf den Bergen bis zu 25, in den Tälern bis zu 29 Grad. Jetzt aktuell haben wir auch schon 20 Grad in Spalenberg-Fleckenberg, 22 Grad in Brilon am Marktplatz. Gegen Nachmittag können heute auch mal Schauer, auch Gewitter runterkommen. Die bleiben dann morgen allerdings weg. Nur Sonne und nicht mehr ganz so schwül, dazu wieder um die 30 Grad. Der Radio Sauerland Verkehr. Da haben wir aktuellen Blitzer in Eslohe, am Museum, an der Hummertstraße, dann in Arnsberg im Alten Feld, Höhe der Caritas und in Hallenberg, Höhe des Schwimmbads Richtung Zischen. Falls ihr auch noch was gesehen habt, zum Beispiel auch noch einen Blitzer, sagt gerne Bescheid, schreibt einfach eine WhatsApp ins Studio. Die Nummer findet ihr auf radiosauerland.de.
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0: Also Schnee sehe ich da nirgendwo, wenn ich rausschaue. Sehe ich auch ganz sicher die nächste Woche nicht hier bei uns im Sauerland. Aber ein kanadisches Wettermodell irgendwie schon. Also uns hat André heute Morgen geschrieben und einen Screenshot geschickt. Das Wettermodell rechnet für heute Abend mit leichtem Schneefall bei rund 25 Grad um Winterberg. Ja, André als Sturmjäger, ne, Storm Chaser, schreibt dazu, ist sehr wahrscheinlich ein Modellschluck auf, finde ich auch ein sehr schönes Wort, bei Gewitteranteilen in der Wolke. Also eher Gewitter heute. Schnee ganz sicher nicht. Ne? Aber Kanada ruft das halt. Schnee in Winterberg. Na klar, bei so heißen Temperaturen. Ich wünsche euch einen schönen guten Morgen. Joelle Hermes hier. Das sind Green Day für euch. 2 Minuten nach 9:30 haben wir es.

0: Michael Jackson. Am Montag. Schönen guten Morgen. Sie haben es echt spannend gemacht, ne? Am Ende aber geliefert.
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0: Ja, nach dem 2:1 Sieg gegen die Elfenbeinküste am Samstag ist unser Team ja wieder im WM-Quartier angekommen. Die Mannschaft hat dann heute ihren zweiten komplett freien Tag. Die Familien sind ja teilweise auch vor Ort. Also die Spieler können ein bisschen runterkommen. Bundestrainer Julian Nagelsmann muss sich allerdings überlegen, wie sie das Spiel am Donnerstagabend dann gegen Ecuador angeht. Ne? Da geht es zwar sportlich um nichts mehr, also Deutschland ist ja schon sicher weiter. Ist aber die Frage, ob er in der Mannschaft stark was verändert. Kollege Thomas Brenzer aus Winston-Salem.
2: Einige Spieler dürften eine Ruhepause bekommen, wie die lange verletzten Musiala und Havertz. Ich kann mir auch vorstellen, dass Oliver Baumann vielleicht sein WM-Spiel bekommen könnte für Manuel Neuer. Spannend ist, ob er hier von Anfang an ran darf.
3: Dennis und Dennis Dennis
2: Publikumsliebling und Topscorer Dennis Undav könnte von Beginn an spielen oder Nagelsmann gibt Nick Woltemade die Chance. Klar ist, hinten werden Rüdiger oder Anton den verletzten Schlotterbeck ersetzen.
0: Ja, und wie schwer sich Schlotterbeck verletzt hat gegen die Elfenbeinküste ist noch unklar. Das müssen wir noch abwarten. Aber schauen wir nochmal nach vorn. Wie geht's jetzt weiter für das deutsche Team?
2: Also, weil Deutschland vorzeitig feststeht als Gruppensieger, ist schon einiges klar. Das 16. Finale findet bei Boston statt, rund 2,5 Flugstunden von hier. Und zwar am Montag, den 29. spät, 22.30 Uhr deutscher Zeit. 15 Gegner sind da möglich, darunter Kanada, Schweden oder Schottland. Bei einem Sieg geht es dann weiter am Unabhängigkeitstag der USA, am Samstag, den 4. Juli in Philadelphia. Dann noch später, 23 Uhr deutscher Zeit. Wahrscheinlich ist das der Knaller dann gegen Frankreich.
0: Aber so weit sind wir auch noch lange nicht. Ne? Und es ist aber auch immer ganz gut, im Voraus ein bisschen zu planen. Also falls ihr euch noch frei nehmen wollt fürs 16. Finale, könnte ein langer Abend am Montag werden. Durchaus.
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Handtricks mit Golden um 9.48 Uhr. Schönen guten Morgen zusammen. Gleich nach 10 übernimmt hier der Kevin Zimmer das Mikro. Mein Kollege begleitet euch dann durch diesen Sommertag. Es wird ja wieder heiß. Ich bin Joel Hermes, bin jetzt raus und wir hören uns dann morgen früh wieder. Macht euch einen schönen Montag. Mhm.

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2: Mit Ralf Bosse. Es sind zwar noch 27 Tage bis zum Endspiel der Fußball-WM, aber der Rasen im Finalstadion in East Rutherford sorgt bereits jetzt für Diskussionen. Mehrere Spieler sprechen von einem sehr harten Untergrund, der sich fast wie Kunstrasen anfühlen soll. Die FIFA weist die Kritik zurück und betont, alle Spielfelder in den 16 WM-Stadien seien in einem hervorragenden Zustand. Deutschland spielt am Donnerstag in derselben Arena gegen Ecuador.
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3: Mit Marc Weiß. Schönen guten Morgen. Die meisten Städte und Gemeinden in Deutschland stecken tief in den roten Zahlen, denn die Haushaltslöcher sind so groß wie noch nie. Heute findet unter dem Motto Kommunen am Limit ein bundesweiter Aktionstag statt, um auf die schwierige Lage aufmerksam zu machen. Thorsten Adolfs aus dem News-Team, was genau ist bei den Städten und Gemeinden hier bei uns los?
4: Also die finanzielle Lage der Kommunen ist flächendeckend dramatisch, so drückt es der Deutsche Städtetag aus. Und die Bertelsmann Stiftung hat dazu Zahlen. Sie hat ausgerechnet, dass sich bei Städten, Kreisen und Gemeinden im vergangenen Jahr ein Rekorddefizit von knapp 32 Milliarden Euro angehäuft hat. Die Gesamtverschuldung liegt mittlerweile bei fast 200 Milliarden Euro. Und besonders bitter, selbst in wirtschaftlich starken Regionen wie Bayern oder Baden-Württemberg sind die letzten Reserven mittlerweile komplett aufgebraucht. Die Folge ist, dass wichtige Investitionen in Straßen oder Schulen zurückgefahren werden müssen, weil das Geld schlicht nicht mehr reicht und auf der anderen Seite die Kosten für Personal und Soziales immer weiter steigen.
3: Was bedeutet das für uns im Alltag und vor allem, wie geht's weiter?
4: Das bedeutet, wenn das Geld knapp ist, dann sparen die Kommunen oft zuerst bei den sogenannten freiwilligen Leistungen, das heißt konkret Bibliotheken, Musikschulen, Volkshochschulen oder Angebote für Ehrenamtliche, die könnten bald noch stärker eingeschränkt werden oder sogar ganz wegfallen. Und damit die Infrastruktur nicht weiter verfällt, verlangen Städtetag, Landkreistag und der Städte- und Gemeindebund ein echtes Umdenken von Bund und Ländern. Mit Aktionen soll heute im ganzen Land auf die Probleme aufmerksam gemacht werden. Gefordert werden Soforthilfen und langfristige Reformen, damit die Kommunen auch in Zukunft handlungsfähig bleiben und die Angebote vor unserer Haustür bestehen bleiben.
3: Reformen, das wäre tatsächlich mal eine Idee. Infos waren das von Thorsten Adolfs aus dem News-Team. Vielen Dank. Jetzt die weiteren Themen in der Zusammenfassung. Mitglieder der Rentenkommission, da sind wir wieder bei Reformen, wehren sich gegen die Kritik von vielen Seiten. Man müsse sich das Gesamtkonzept anschauen, sagte die SPD-Politikerin Annika Klose, die in der Kommission sitzt. Der Auftrag sei gewesen, eine lebensstandardsichernde Rente für niedrige und mittlere Einkommen sicherzustellen, die auf Dauer bezahlbar bleibt. Und das sei gelungen, sagte Klose im ZDF. Das Thema Ebola hat leider nochmal an Dramatik gewonnen. Gut einen Monat nach Beginn des Ausbruchs in der Demokratischen Republik Kongo ist die Zahl der bestätigten Ebola-Fälle dort auf über 1000 gestiegen. Nach Angaben der Behörden gibt es bisher 254 Ebola-Tote. Für viele geht es bald in den Urlaub, da wird die Reiseapotheke nochmal aufgefüllt. Was kaum jemand weiß, bei Online-Bestellungen gehen die Preise für Schmerzmittel, Sonnenschutz, Pflaster oder auch Mückenschutz teilweise deutlich auseinander. Eine aktuelle Auswertung des Portals günstiger.de zeigt, zwischen den günstigsten und teuersten Online-Apotheken liegen im Schnitt 33% Preisunterschied. Als Muss- oder absolute Basisausstattung für die Reiseapotheke gelten Schmerzmittel, Sonnenschutz, Fieberthermometer, Wunddesinfektion, Pflaster und Mückenschutz. Wichtig dabei, vor der Reise das Verfallsdatum der noch vorhandenen Mittel prüfen. Und das waren die Nachrichten mit Marc Weiß.
5: Das Wetter. Schon jetzt vorab können wir sagen, das wird eine heiße Woche. Heute schon Temperaturen zwischen 28 und 32 Grad. Dazu ballert die Sonne durch. Morgen schon bis 33 Grad. Und ab Mittwoch dann 38 Grad. Und die ganze Woche sehen wir wirklich nur Sonne. Keine Wolken, kein Regen.
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5: Und wir kommen zu den Staus. Alles ab 12 Minuten Wartezeit. A1 Euskirchen-Dortmund zwischen Kreuzköln-Nord und Kreuz-Leverkusen-West. 5 Kilometer. Hier müsst ihr 25 Minuten einplanen. Die A1 Münster-Dortmund zwischen Hamburg und Werne und Kamener Kreuz. 4 Kilometer. Hier sind es 18 Minuten mehr. Kilometer. Die 43 Recklinghausen-Wuppertal zwischen Kreuz-Bochum-Witten und Wittenhäfen 2 Kilometer plus 14. Die 44 Dortmund-Kassel zwischen Kreuz-Wittenberg-Haaren und Lichtenau in Westfalen 4 Kilometer 22 Minuten on top. Die 46 Heinsberg-Düsseldorf zwischen Grevenbruch und Kreuz-Neuss-West 5 Kilometer 18 Minuten mehr.

0: und die A59 Bonn-Köln zwischen Spich und Flughafen Köln-Bonn. 4 Kilometer, 12 Minuten on top. Allen unterwegs, gute Fahrt mit uns.
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2: Die Temperaturen machen es in dieser Woche wie im Song von Usher, den wir jetzt hören. More. Immer ein bisschen mehr. 32 Grad heute, morgen schon more. Ich bin Kevin Zimmer, euch einen schönen Montag.

0: Und wie heiß findest du es gerade?
1: Ja, schon sehr heiß, ich merk's.
0: Rihanna und Stay. Kommen wir zur buntesten Party des Jahres.
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0: Ach, das wird doch super an diesem Wochenende. Sonnenschein, Musik auf der Bühne, ein See in der Nähe, das ist wie Urlaub. Ja, mit dabei die No Angels, Boney M, die Venga Boys, Felix Jähn und viele, viele mehr. Und die ganzen Acts sorgen nicht nur für super Musik und gute Laune, sie machen sich im Namen des Festivals auch für Rechte queerer Menschen stark. Moderiert wird das Ganze nämlich auch von Olivia Jones und die ist auch besonders stolz dabei zu sein, hat sie uns gesagt.
4: Gerade im Moment ist es wichtig, ein Zeichen zu setzen, wo Rechte von queeren Menschen wieder in Frage gestellt werden. Und ich bin wirklich sehr stolz, da wirklich ein Teil sein zu dürfen.
0: So, am 27. 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
0: Aha, okay. 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Wir wünschen euch ganz viel Spaß und der Kollege hier wird auch auftreten. Anreise ist auch nicht so weit. Kommt er aus Fellbad? Hier ist Kamrad.
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1: Sonne und blauer Himmel sind heute angesagt. Gegen Nachmittag müssen wir dann mit Regen und Unwetter rechnen, allerdings nicht überall bei uns im Sauerland. Dazu ist es schwül und wir kommen auf um die 30 Grad in der Spitze. Aktuell haben wir 25 Grad in Olsberg-Bigge und 24 Grad in Arnsberg-Hüsten. Morgen sind es dann auch so um die 30 Grad in der Spitze. Da ist die Luft nicht mehr so schwül wie heute. Außerdem ist es sonnig und es soll trocken bleiben. Der Radio Sauerland Verkehr. Vorsicht auf der A44, Fahrt Richtung Kassel. Zwischen dem Kreuz Wünnenberg-Haren und Lichtenau, da ist aktuell eine ungesicherte Unfallstelle. Seid da bitte besonders vorsichtig. Ansonsten habe ich noch Blitzer für euch. In Eslohe am Museum auf der Hohmattstraße müsst ihr aufpassen. Außerdem in Arnsberg im Alten Feld auf Höhe der Caritas. Dann in Hallenberg auf Höhe des Schwimmbads Richtung Zischen, da steht der Blitzeranhänger. Und der andere Blitzeranhänger, der steht aktuell in Eslohe am Sportplatz aus Richtung Kommrode kommt. Falls ihr sonst noch irgendwas seht, dann meldet euch gerne über die 0800 101 68 39. Gute Fahrt euch!
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2: Hallo, Kevin Zimmer hier. Ich muss euch eine sehr charmante Geschichte von meinem Wochenende erzählen. Ich habe am Wochenende in den Niederlanden Fußball-WM geguckt. Schön draußen, strahlender Sonnenschein. Die hatten so einen riesigen Fernseher in der Kneipe da hochgefahren. Alle an der Straße standen dann da, haben geguckt. Ne? Als das Spiel zu Ende war, bin ich dann rüber, habe ich gefragt, ja, und zeigt ihr dann hier gleich auch das Deutschlandspiel? Und der Typ von der Bar lächelt mich an und sagt, nee. Und wisst ihr, was er währenddessen gemacht hat? Er mich angelächelt hat und nee gesagt hat. Hat er per Fernbedienung den Fernseher runterfahren lassen. Hat mich angelächelt und nee. Und er hatte sichtlich Freude daran, mir das so zu sagen. One more time. Holländer, irgendwie mag ich sie ja, ne?

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0: Ja, nicht zu viel tun heute auf der Arbeit. Ich meine, heute geht's ja noch mit 32 Grad, aber ab morgen wird's ja schon richtig heiß. Und wir sind schon ein bisschen alle in WM-Stimmung jetzt, oder? Jetzt hat's so langsam ist der Funke mal übergesprungen, oder?
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0: Deutschland hat am Wochenende gegen die Elfenbeinküste den Sprung in die K.O.-Runde geschafft. Gespielt wurde in Toronto und da waren auch Fans hier aus NRW am Start. Mittendrin die selbsternannte Legendentruppe aus Höxter. Schöne Grüße, ich weiß nicht, die sind wahrscheinlich noch nicht auf der Rückreise wieder. Die waren alle als deutsche Fußballlegenden verkleidet. Das sah cool aus.
2: Also mein Name ist Steffen und ich stelle Helmut Schön dar.
3: Ich bin Christoph und ich stelle Rudi Völler dar.
4: Ich bin Manuel und ich bin der Franz.
5: Ich bin der Markus und ich bin der Gerd Paul Breitmüller. Eine Kombination aus Gerd Müller und Paul Breitner.
0: Ich mag das. Verkleidet sind sie da rumgelaufen. Die Freunde begleiten das deutsche Team tatsächlich schon seit Jahren zu allen wichtigen Spielen.
2: Vor Bayern kam die Idee, dass wir uns vielleicht auch ein kleines Motto aneignen könnten. Und das Motto ist die Legenden, die deutschen Legenden. Und da haben wir mit unserer Fünfergruppe, die wir sind, hat sich jeder einen Charakter ausgesucht. Rudi Völler lag auf der Hand, weil man hat mir gesagt, ich hätte seine Nase. Ich habe ihn in der Tat auch vor 4-5 Wochen getroffen. Er sagte mir dann, er hätte gerne auch noch so viele Haare, wie ich habe. Aber ich sagte, du bist ja auch ein bisschen älter jetzt leider als ich.
0: Ach, so ein ganz nettes Gespräch, merke ich, ja? Ah, Rudi Völler, ja, du bist ja leider älter. Mensch, Rudi Völler und Co. Ja, die werden jetzt weiter nach New York zum dritten Gruppenspiel. Donnerstag 22 Uhr geht's gegen Ecuador. Anbrennen kann dabei nichts mehr, muss ich ganz ehrlich sagen. Deutschland ist ja Gruppensieger und steht im 16. Finale der WM.
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2: Mit Marc Weiß. Schönen guten Tag. Großbritannien braucht schon bald wieder einen neuen Regierungschef. Premierminister Keir Starmer tritt zurück. Das hat er gerade eben bekannt gegeben. Als Parteichef mit sofortiger Wirkung. Premierminister will er bleiben, bis die Partei einen Nachfolger gefunden hat. Und das alles sollte noch vor der Sommerpause gelingen. Die Rede ist von Mitte Juli. Starmer war in den vergangenen Monaten immer mehr unter Druck geraten. Er hatte vor allem in der eigenen Partei den Rückhalt verloren. Im Nahverkehr und an den Bahnhöfen in Nordrhein-Westfalen wird das Klima rauer. Vergangenes Jahr gab es mehr Zwischenfälle als in den Jahren davor. So steht es im neuen Sicherheitsbericht des Landesverkehrsministeriums und des Verkehrsverbundes Rhein-Ruhr. Frage an Thorsten Adolfs aus dem News-Team. Womit musste sich das Personal auseinandersetzen?
3: Also in den meisten Fällen ging es um Sachbeschädigungen oder Verschmutzungen. Auch bei Körperverletzungen mit Waffen gab es mehr Fälle als früher. Wenn es Streit gab, dann waren oft die Ticketkontrollen der Auslöser. Trotz der rund 20.000 gezählten Vorfälle bleibe der Nahverkehr aber sicher, steht in dem Bericht. Das Personal sorge für einen reibungslosen Ablauf und müsse deshalb unbedingt geschützt werden.
2: Das klingt nachvollziehbar, aber wie wollen die Nahverkehrsunternehmen das schaffen?
3: Ja, um Konflikte zu entschärfen, wird auf mehrere Lösungen gesetzt. Das Zugpersonal soll in Zukunft öfter in Doppelbesetzung unterwegs sein. Und wer möchte, soll mit einer Bodycam ausgestattet werden. Außerdem werden Mitarbeiter gezielt in Deeskalation geschult, um brenzlige Situationen besser zu meistern. Und die Technik wird in Zukunft eine noch größere Rolle bei der Sicherheit spielen. Mehr als 90% der Züge haben schon Videokameras. Sie sollen jetzt mit und mit modernisiert werden. Geplant sind unter anderem auch KI-Systeme, die Gewaltsituationen früh erkennen, damit die Bundespolizei im Ernstfall sofort eingreifen kann.
2: Infos von Thorsten Adolfs aus dem News-Team. Vielen Dank. Jetzt weitere Themen in der Zusammenfassung. Die Gewerkschaft Erziehung und Wissenschaft fordert deutlich mehr Einsatz gegen Mobbing und Gewalt an Schulen. Nach einer Auswertung des Deutschen Schulportals gab es 2024 fast 29.000 Gewalttaten an den Schulen. Ein Anstieg um fast 40% in 2 Jahren. Die Finanzkrise der Kommunen in NRW hat aus Sicht eines Bündnisses eine bedrohliche Dimension erreicht. Städtetag, Landkreistag und der Städte- und Gemeindebund NRW warnen am heutigen Aktionstag Kommunen am Limit vor der schwierigen Situation von Städten und Kommunen. Aktuell gibt es bundesweit ein Rekorddefizit in den kommunalen Kassen. Viel Krisen, viel Unzufriedenheit. Jetzt mal eine Meldung über zufriedene Menschen. Die Spargelbauern im Land sind glücklich. Die Ernte sei durchschnittlich bis leicht überdurchschnittlich gewesen, sagt der Spargelexperte der Landwirtschaftskammer. Und der Mann heißt auch noch Ralf Große Dankbar. Wegen des sonnigen Wetters hätten viele Bauern in diesem Jahr schon Mitte März und damit früher als üblich den ersten Spargel gestochen. Man sei zufrieden und weil es in den vergangenen Wochen zumindest keine Hitzephasen gegeben habe, habe der Spargel auch eine gute Qualität gehabt. Die Preise seien insgesamt stabil geblieben, sagte Große Dankbar. Wer jetzt noch frischen deutschen Spargel essen möchte, muss sich allerdings sputen, denn übermorgen endet offiziell die Spargelsaison. Und das waren die Nachrichten mit Marc Weiß.
4: Das Wetter. Eins kann man jetzt schon sagen, das wird eine richtig heiße Woche. Heute liegen die Temperaturen schon zwischen 28 und 32 Grad. Dazu knallt die Sonne ordentlich. Morgen geht's dann rauf auf bis zu 33 Grad und am Mittwoch sogar 38 Grad. Und die ganze Woche gibt's nur Sonne, keine Wolken, kein Regen.
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4: Und jetzt die längsten Staus, alles ab 8 Minuten Wartezeit. A1 Köln-Münster zwischen Hagen-Nord und Unna 8 Kilometer 18 Minuten. Die 3 Köln-Oberhausen zwischen Köln-Mühlheim und Leverkusen-Zentrum 4 Kilometer 20 Minuten mehr. Die A4 Aachen-Köln zwischen Eschweiler-West und Weißweiler 3 Kilometer 21 Minuten on top. Die 46 Brilon-Arnsberg-Neheim zwischen Hüsten und Neheim 3 Kilometer 8 Minuten mehr. Und die 52 Düsseldorf-Essen zwischen Kreuz-Breitscheid und Essen-Kettwig 2 Kilometer 17 Minuten. Allen unterwegs, gute Fahrt.
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4: Schönen Montag. Wann heiratet Taylor Swift endlich? Das erträgt man ja gar nicht mehr. Diese Details immer zur Hochzeit. Das ist alles, was ich über die Hochzeit erfahren habe, habe ich gegen meinen Willen erfahren. Ich sag's, wie es ist. Ja, die Frau heiratet, Mensch. Lasst sie in Ruhe. Jetzt wird hier spekuliert, dass es wohl Anfang Juli sein.

sein soll. Bisher wurde ja alles immer so ganz geheim gehalten, der Termin. Also 3. Juli, dann haben wir es vielleicht alle geschafft. Dann ist die Swift hoffentlich von der Straße. Hier ist sie mit Opalite. Ich bin Kevin Zimmer. Tag zusammen. Aha.

0: Und Thorn, da ist er jetzt, der Sommer, aber sowas von kräftig in dieser Woche. Also nicht nur Sommer, einfach auch nur heiß und Hitze und Atze und Hitze, das passt ja eigentlich ganz gut. Jetzt wird's noch heißer.
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3: Ja, nee, ist klar. Bah, ist das warm geworden, oder? Ganz ehrlich, schwitzt ihr auch so? Wie heiß will das denn werden? 34, 35, 36 Grad, wer bietet mir? Ja, ist das denn noch Wetter oder ist das schon eine Hitzeauktion? Jetzt wissen wir auch mal, wie sich so ein halbes Hähnchen fühlt im Frau-Holle-Grill. Und dem halben Hähnchen geht es doch besser als uns, weil die andere Hälfte liegt ja noch im Kühlschrank. Da versuche ich gleich auch mal reinzukommen. Ja, was denn? Wenigstens mal die Füße ins Gemüsefach stecken. Ich rufe nachher mal bei Sixt an und frage, ob die mir einen Bofrost-Lieferwagen leihen können. Ja, was denn? Man muss pfiffig sein bei dem Wetter, bevor einem das Hirn wegschmilzt. Warum denn nicht mal das Public Viewing in die Eishalle verlegen? Ja, da kommt außer mir auch mal wieder keiner drauf. Ja, bitte, gern geschehen. Ihr merkt, Hochsommer will organisiert sein. Erste Regel. Immer kühle Plätze suchen. Zur Not einfach mal auf die Sonnenbank. Schön eine halbe Stunde abkühlen. Das wirkt Wunder, ja, und man wird auch noch braun. Zweitens, viel trinken, mindestens 3 Liter am Tag. Ja, und zwischendurch auch ruhig mal ein Wasser. Und drittens, gelassen bleiben. Streng nach dem Motto, Sommer ist, wenn die Klobrille mit dir aufsteht.
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0: So, und jetzt bieten wir euch die volle Dröhnung Sommer. Mit Sommermusik von Jean-Paul. Es wird so heiß, Achtung, Temperature. Jetzt bei uns.
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1: Aktuell kommen wir auf 24 Grad in Winterberg am Uversum und 25 Grad in Sundern am Sorpesee. Dazu ist es schwül draußen und wir kommen heute auf um die 30 Grad in der Spitze. Dazu begleitet uns die Sonne bis zu 12 Sonnenstunden. Gegen Nachmittag könnte das Wetter dann aber kippen. Da müssen wir mit Regen und Unwetter rechnen, allerdings nicht überall bei uns im Sauerland. Morgen sind es dann auch so um die 30 Grad in der Spitze. Da wird es sonnig und Unwetter ist erstmal nicht in Sicht. Der Radio Sauerland Verkehr, da habe ich einen Stau für euch und zwar auf der A46 Fahrt Richtung Werl. Da staut sich's aktuell zwischen Hüsten und Neheim Süd, da müsst ihr so 10 Minuten mehr einplanen. Außerdem wird geblitzt bei uns im Sauerland und zwar in Hallenberg am Schwimmbad in Fahrt Richtung Zischen. Da steht einer der Blitzeanhänger und der andere, der steht in Esloh am Sportplatz aus Richtung Kommenrode kommend. Falls ihr sonst noch irgendwas seht, dann meldet euch gerne über die 0800 101 68 39. Wir sagen es dann hier im Radio weiter. Ich wünsche euch eine gute Fahrt mit uns.
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2: Hallo, Kevin Zimmer hier. Nie war der berühmte Satz aus Dirty Dancing passender als in dieser Woche.
3: Ich habe eine Wassermelone getragen.
2: Time of my life, Bill Medley gleich bei uns. Vorher hätte sie noch Zeit, das Ding nicht nur zu tragen, sondern vielleicht auch in kleine appetitliche Spalten aufzuschneiden und mir vorbeizubringen. Wie wär's, hm?
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2: Ich merke, Begeisterung hält sich da in Grenzen. Vorher noch Imagine Dragons Demons.

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0: Es ist, ich schäme mich fast. Ich habe nie meinen Reis gewaschen vorher. Das ist, habt ihr euren Reis gewaschen, bevor ihr ihn gekocht habt? Hallo, Kevin Zimmer hier. Wir müssen drüber reden einfach. Es gibt so viele Dinge, die ich einfach in meinem ganzen Leben immer falsch gemacht habe. Und jetzt können wir endlich mal offen drüber sprechen. Und ich bin nicht alleine. Kollege Laura Potting, was die alles falsch gemacht hat. Erdbeeren zum Beispiel. Wollen wir gar nicht drüber sprechen.
1: Erdbeeren musst du waschen, bevor du sie isst. Gut, das wusste ich. Ach, Gott sei Dank. Allerdings habe ich sie immer schön unter den kalten Wasserstrahl gehalten. Und das ist nicht so gut. Der kann die Erdbeeren nämlich verletzen. Besser ist es, wenn du die schonend im Wasserbad wäschst. Das gilt auch für mich. So, weiter. Und dann ist es auch noch wichtig, dass du dieses grüne, dieses Dings da an der Erdbeere, wie heißt denn das? Kelch. Ha, witzig. Und wenn man den abschneidet, ne, dann heißt das Entkelchen. Jetzt habe ich auch ein neues Wort für sich betrinken gefunden. Hervorragend. Jedenfalls müsst ihr das Grünzeug bei der Erdbeere beim Waschen noch dran lassen. Ansonsten dringt nämlich Wasser in die Erdbeere ein und verwässert den Geschmack. So das Bundeszentrum für Ernährung. Und wo wir es gerade von Waschen haben, einige von euch werden ihr Hähnchen sicherlich waschen, bevor sie es zubereiten. Das nicht machen, denn das Hühnchen kann mit Keimen belastet sein. Beim Berühren und beim Abspülen unter dem Wasserhahn können die Bakterien dann über die Hände und mit Wasserspritzern in der Küche verteilt werden, so die Verbraucherzentrale NRW. Also besser direkt mit einer Gabel auf den Grill oder in die Pfanne geben. Wisst ihr Bescheid? Ich habe jetzt fertig und ich suche mir jetzt irgendwo was zum Entkelchen.
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1: Mit Marc Weiß. Schönen guten Tag. Der britische Premierminister Starmer hat seinen Rücktritt angekündigt. Er zieht damit die Reißleine.

0: sind damals historisch schlechte Beliebtheitswerte. Die Bevölkerung hatte das Gefühl, dass er von den großen Versprechungen und angekündigten Veränderungen nach der Regierungsübernahme nicht viel umgesetzt hat. Und Grund Nummer 3 ist der Machtkampf innerhalb der Labour-Partei. Nach den Verlusten bei den Wahlen bröckelte der Rückhalt für Starmer dramatisch. Große Teile der Partei unterstützen mittlerweile Starmers Rivalen Andy Burnham, der als früherer Bürgermeister von Manchester sehr beliebt ist. Burnham baute über seinen Sitz im britischen Parlament so viel Druck auf, dass Starmer eine offene Kampfabstimmung um den Parteivorsitz krachen verloren hätte. Bis die Nachfolge geklärt ist, will Starmer noch im Amt bleiben. Die Labour-Partei will jetzt erst einmal einen Zeitplan für die Wahl des neuen Vorsitzenden aufstellen.
1: Thorsten Adolfs mit Infos aus dem News-Team. Vielen Dank. Jetzt die weiteren Themen in der Zusammenfassung. Nahverkehrszüge und Bahnhöfe bleiben ein raues Pflaster. Im vergangenen Jahr gab es landesweit rund 20.000 sicherheitsrelevante Vorfälle. Verkehrsministerium und der Verkehrsverbund Rhein-Ruhr wollen sich dagegen stellen. Das Zugpersonal soll öfter in Doppelbesetzung unterwegs sein. Die Mitarbeiter werden in Deeskalation geschult und die Kameras sollen verbessert werden. Wer für seine Reiseapotheke online Mittel bestellt, der sollte unbedingt die Preise vergleichen. Eine aktuelle Auswertung des Portals günstiger.de zeigt, zwischen den günstigsten und teuersten Online-Apotheken liegen im Schnitt 33% Preisunterschied. Die Tester hatten sich vor allem die Preise von Reiseapotheken-Klassikern wie Schmerzmittel, Sonnenschutzpflaster oder Mückenschutz angeguckt. Das Thema Ebola hat leider nochmal an Dramatik gewonnen. Gut einen Monat nach Beginn des Ausbruchs im Kongo ist die Zahl der bestätigten Ebola-Fälle dort auf über 1000 gestiegen. Nach Angaben der Behörden gibt es bisher 254 Ebola-Tote. Wegen des Ferienbeginns in Hessen, Rheinland-Pfalz und dem Saarland rechnet der ADAC am kommenden Wochenende mit einer ersten großen Sommerreisewelle. Auf vielen Autobahnen sei mit deutlich mehr Verkehr und längeren Staus zu rechnen, heißt es vom Club. Zusätzlich beginnen auch in mehreren europäischen Nachbarländern die Sommerferien, unter anderem in Teilen der Schweiz, in Polen und in Dänemark. Und es gibt bundesweit aktuell über 1000 aktive Autobahnbaustellen. Zu den besonders belasteten Strecken gehören die klassischen Reiserouten Richtung Süden und die Strecken zur Nord- und Ostsee. Los geht's laut ADAC schon ab Freitagmittag. Am Samstag kommen noch zusätzlicher Verkehr in die Naherholungsgebiete dazu. Am Sonntagnachmittag dann auch noch der übliche Wochenend-Rückreiseverkehr. Vielleicht nimmt man auch irgendwas für die Nerven mit. Und das waren die Nachrichten mit Marc Weiß.
2: Das Wetter.
3: Vorweg kann man auf jeden Fall schon sagen, uns steht eine heiße Woche bevor. Heute werden schon 28 bis 32 Grad erreicht und die Sonne gibt richtig Gas. Morgen sind da bis zu 33 Grad drin, ab Mittwoch sogar 38 Grad. Dazu die ganze Woche wirklich nur Sonne, ohne Wolken und ohne Regen.
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3: Und hier kommen die längsten Staus, alles ab 12 Minuten Wartezeit. A1 Köln-Münster zwischen Hagen-Nord und Kreuz Dortmund-Unna, 7 Kilometer, 20 Minuten. A3 Oberhausen-Köln zwischen Leverkusen-Opladen und Köln-Mühlheim, 2 Kilometer, kostet euch 18 Minuten. Die A4 Aachen-Köln zwischen Eschweiler-West und Weißweiler, 4 Kilometer, 22 Minuten on top. Die A40 Venlo-Duisburg zwischen Kempen und Neukirchen-Flühen, 2 Kilometer, 22 Minuten, auch hier, die ihr warten müsst. Und die A45 Hagen-Gießen zwischen Haiger-Burbach und Dillenburg, 3 Kilometer, seid ihr nach 12 Minuten durch. Allen unterwegs, gute Fahrt mit uns.
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3: Das Ganze mit Kevin Zimmer. Schön, dass ihr da seid. Diese Kühlwesten, die die Fußballer bei dieser Fußball-WM anziehen können, damit sie sich in diesen Kühlwesten aufwärmen können. Das ist schon verrückt, oder? Ich finde sie ganz praktisch, ich hätte die auch gerne. Das sind so Westen mit so kalten Flüssigkeitskammern. Habt ihr sie gesehen? Sind so durchsichtig, sieht sehr spacig aus. Konnte man da wirklich im Fernsehen mehrfach sehen. Also, da war einfach kaltes Wasser drin. Eine Weste mit kaltem Wasser drin. Ich frage mich gerade, darf da auch ein schäumender Inhalt rein? Mit Geschmack? Frag für einen Freund.
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0: Teddy Swims, Mr. Know-It-All. Schönen Montag und jetzt was fürs Phrasenschwein. Nach dem Spiel ist vor dem Spiel. Das nächste Spiel ist immer das Schwerste. Aber wir können jetzt nachliefern mit neuen Phrasen. Nach der Fußballshow aus dem Fußballmuseum ist vor der Fußballshow aus dem Dortmunder Fußballmuseum.
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1: Draußen ist es schwül und sonnig. Gegen Nachmittag können örtlich auch Schauer und Gewitter runterkommen. Und insgesamt landen wir heute bei 30 Grad in der Spitze. Aktuell kommen wir auf 24 Grad in Medebach-Köstelberg und 27 Grad in Meschede-Freienohl. Morgen sind es dann auch so um die 30 Grad in der Spitze. Da wird es sonnig und es bleibt trocken. Der Radio Sauerland-Verkehr. Geblitzt wird in Hallenberg am Schwimmbad in Fahrtrichtung Zischen. Da steht einer der Blitzeranhänger und der andere, der steht aktuell in Eslohe am Sportplatz aus Richtung Kommenrode kommend. Falls ihr sonst noch irgendwas seht, dann meldet euch gerne über die 0800 101 68 39. Allen da draußen eine gute und vor allem sichere Fahrt.
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2: Hallo, Kevin Zimmer hier, schönen Montag. Das war Anfang der 2000er, wirklich so ein Riesenmusikding. Ja, die zwei Großen des Hip-Hops haben gemeinsame Sache gemacht. Eminem zusammen mit Jay-Z. Dann war ziemlich lange Funkstille, eigentlich bis jetzt. Und offenbar könnte es jetzt wieder soweit sein, die beiden bringen wieder einen neuen gemeinsamen Song raus. Und es ist sogar schon was durchgesickert. Es soll kein Hip-Hop sein. Jetzt frage ich mich, können die überhaupt was anderes? Da bin ich sehr gespannt, was das sein wird, ja? Die würden uns natürlich alle überraschen, wenn sie einen Schlagersong rausbringen würden. Aber davon gehen wir nicht aus, ja? Eminem beim nächsten Schlagerboom, anmoderiert von Florian Silbereisen. Willkommen in meinem Fiebertraum. Eminem, hören wir jetzt mit Houdini?

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1: 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Ich freue mich extrem für die gesamte Mannschaft. Weil jeder merkt, dass er ein wichtiger Teil davon ist.
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2: Mit Sarah Heinz. Guten Tag. Im Nahverkehr bei uns in NRW hat es im letzten Jahr deutlich mehr Vorfälle gegeben. Über 20.000 Fälle wurden erfasst. Das sind über 1.300 mehr als im Vorjahr. Konkret geht es dabei um Beleidigungen bis hin zu Sachbeschädigungen und Gewalt.

0: Ticket unterwegs sind. Das führe häufig zu Stresssituationen für das Personal, heißt es. Der Vorstandssprecher des Verkehrsverbundes Rhein-Ruhr, Oliver Wittke, sagte, die Linie sei klar.
1: Fahrpersonal, Zugbegleitpersonal, auch diejenigen Kolleginnen und Kollegen, die Kontrollen durchführen, werden zunehmend verbal angegriffen. Das können wir nicht tolerieren.
0: Die Verantwortlichen setzen auf mehr Sicherheitspersonal, auf Schulungen und auf Technik in den Zügen. Dazu gehören auch Videoüberwachung und Bodycams. Ziel sei es, dass sich Fahrgäste und auch die Beschäftigten im Zug besser geschützt fühlen.
2: Danke, José, für die Infos. Mehr Meldungen hört ihr jetzt in der Zusammenfassung. Nach monatelangem wachsenden Druck auch innerhalb der eigenen Partei hat der britische Premierminister Starmer jetzt die Reißleine gezogen. Er hat seinen Rücktritt bekannt gegeben. Bis ein Nachfolger gefunden wird, will er noch im Amt bleiben. Geplant ist, die Ablöse bis Mitte Juli hinzubekommen. An deutschen Schulen gibt es immer mehr Fälle von Gewalt und Mobbing. Die Gewerkschaft Erziehung und Wissenschaft fordert deswegen unter anderem, die Schulsozialarbeit auszubauen, damit Konflikte gar nicht erst eskalieren können und Schulen wieder zu einem Schutzraum für Schülerinnen und Schüler werden. Fast jeden zweiten Mieter in Deutschland belasten die Kosten fürs Wohnen. Laut einer aktuellen Allensbach-Umfrage bleiben viele Menschen deshalb immer länger in ihren Wohnungen. Inzwischen liegt der Durchschnitt bei 18 Jahren. Offenbar würden viele Mieter an ihren alten Wohnungen festhalten, aus Angst vor teureren neuen Mietverträgen, so die Studienmacher. In Sachsen-Anhalt sorgt eine neue Regel in einem Strandbad gerade für Diskussionen. Menschen, die nach Ansicht der Betreiber nicht gut genug Deutsch sprechen, sollen dort nicht eingelassen werden. Grund ist nach Angaben des Strandbads die Sicherheit der Badegäste. Man müsse sicher sein, dass die Besucher die Baderegeln verstehen, vor allem an heißen Tagen wie jetzt, wenn besonders viel los sei. Gerade Kinder müssten verstehen, wie sie sich am Wasser zu verhalten hätten, genau wie die Personen, die sie beaufsichtigen. Mit der Regel sollen auch die Bademeister und das Personal entlastet werden. Für die neue Regel wurde das Strandbad auch schon kritisiert. Die Betreiber würden da aber konsequent bleiben, hieß es. Und das waren die Nachrichten mit Sarah Heinz.
3: Das Wetter. Ja, das kann man jetzt schon festhalten. Diese Woche wird heiß. Heute gibt es bereits Temperaturen zwischen 28 und 32 Grad und die Sonne knallt dazu ordentlich runter. Morgen steigen die Werte schon auf bis zu 33 Grad. Ab Mittwoch dann sogar auf 38 Grad und die ganze Woche bleibt überwiegend sonnig.
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3: Und das sind die längsten Staus. Alles ab 16 Minuten Zeitverlust. A1 Köln-Münster zwischen Hagen-Nord und Kreuz-Dortmund unter 7 Kilometer. Seid ihr aber nach 22 Minuten durch. A3 Köln-Arnheim zwischen Kreuz-Oberhausen-West und Kreuz-Oberhausen 3 Kilometer, da steht ihr 13 Minuten. Die A4 Aachen-Köln zwischen Eschweiler-West und Weißweiler 4 Kilometer, 23 Minuten on top. Die A52 Düsseldorf-Essen zwischen Kreuz-Breitscheid und Essen-Kettwig 2 Kilometer plus 16 Minuten. Und das war's. Allen unterwegs gute Fahrt.
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3: Hallo, schönen Montag, volle Pulle Sommer. Heute noch der angenehmste Tag der Woche, muss man sagen. Ab morgen tritt die Sonne dann nur noch aufs Gaspedal. Ich bin Kevin Zimmer und jetzt im besten Mix alle Farben mit dem, was ich meiner Strandfigur auch gesagt habe, als ich mir gestern die zweite Bratwurst vom Grill genommen habe.

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1: Optimist, die wohl ruhigste Nummer, seit es Nico Santos gibt. Muss man wirklich sagen, das kennt man ihn gar nicht, nur er mit Gitarre. Optimist ist übrigens ja auch unser Motto für Donnerstag. Letztes Spiel der Deutschen in der Vorrunde gegen Ecuador. Wir sind ja schon weiter, aber trotzdem, ich bleibe einfach optimistisch, dass auch dieses Spiel sehr, sehr gut wird. Vielleicht wollt ihr ja auch nach Ecuador auswandern. Immer schönes Wetter. Immer mehr Deutsche wollen nämlich wirklich ins Ausland auswandern, weil sie lieber im Ausland nicht leben wollen, aber sie wollen viel lieber dort arbeiten. Witzigerweise vor allen Dingen Menschen, die mehr als 6.000 Euro im Monat verdienen. Also reichere Menschen. Warum? Laut dieser Umfrage sind vor allen Dingen die Steuerbelastungen in Deutschland ein Grund dafür. Die wollen ihr Geld halt behalten, ja? Immer noch liebstes Auswandererland für uns Deutsche, die Schweiz. Wobei ich dachte, das Geld, was du da behältst, das gibst du dann da für die Lebensunterhaltungskosten wieder aus. Das ist so teuer doch dann, Mensch, ja. Dann Großbritannien und dann USA. Wobei seit Trump haben viele auch nicht mehr so Bock auf die USA. Das wird dann schon im Vergleich weniger. Fürs Wetter müssen wir zumindest nicht mehr auswandern. Das ist so schön. Irgendjemand wird sicherlich vor Freude jetzt mal ein Saxophon rausholen.
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1: Der Montag zeigt uns direkt mal, wie die ganze Woche wird, und zwar heiß. Aktuell 26 Grad im Winterberg, 29 in Eslohe, 32 Grad in Arnsberg und die angekündigten vereinzelten Gewitter für heute Abend. Scheint es sich, Stand jetzt, dann doch anders überlegt zu haben. Also es sieht so aus, als ob es trocken bleiben würde, auch in der Nacht. Morgen geht's stellenweise erstmal ein bisschen neblig los, aber dann wird der Tag wieder heiß, bis 33 Grad, viel Sonne und blauer Himmel. 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Geblitzt wird aktuell in Eslohe am Sportplatz, in Hallenberg in Höhe des Schwimmbades, außerdem in Schmallenberg auf der Obringhauser Straße. Wenn ihr sonst noch was seht, ein Blitzer oder wenn ihr irgendwo im Stau steht, einfach mal gerne eben Bescheid geben, könnt ihr ganz easy per WhatsApp machen. Die Nummer dafür, die steht auf radiosauerland.de. Alternativ könnt ihr auch anrufen, dann nehmt unsere kostenlose Hotline. Das ist die 0800 101 68 39. Gute Fahrt.
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2: Schönen Montag, jetzt bei uns im besten Mix. Lady Gaga, Die With A Smile, singt sie ja zusammen mit Bruno Mars. Übrigens am Freitag gibt Bruno Mars sein erstes Deutschlandkonzert in Berlin. Das zweite auch in Berlin. Hätte er sich ruhig mal aufteilen können und wenigstens eins davon in NRW spielen können. Naja gut, aber ich weiß, dass viele aus NRW extra für Bruno Mars nach Berlin fahren. Euch viel Spaß dort. Ich bin Kevin Zimmer, wünsche einen schönen Montag.

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4: 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Die hat nämlich überhaupt keinen Geschmack. Wirklich gar keinen Geschmack. Das überrascht jetzt viele hier nicht. Das spüre ich gerade schon. Aber es war für mich, also meine Frau ist überraschenderweise eine sehr gut aussehende Frau. Sie ist wirklich so eine klassische 10. Kennt ihr diese Einteilung? 10? 10 bedeutet also von Gott an einem guten Tag aus einem Stück Marmor geschlagen. Wirklich. Und ich bin eine 4. Also ich bin jetzt keine 1 so, weiß ich nicht, passt bei den Goonies aufs Piratenschiff auf oder so. Ich bin so eine klassische 4. Ich bin so ein besser als nix Mann. So an Karneval, nach 6 Kölsch. Ich alleine auf der Tanzfläche, guckst als Frau rüber und denkst, ja, besser als nix.
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1: Mit Sarah Heinz, guten Tag. Der Sommer hat gerade erst angefangen, aber schon bringt uns die erste Hitzewelle richtig ins Schwitzen. Im Laufe der Woche konnte im Westen und im Südwesten sogar die 40-Grad-Marke geknackt werden, meldet der Deutsche Wetterdienst. Viele suchen dann Abkühlung an Seen, Flüssen oder Kanälen, aber die Hitze hat auch eine traurige Kehrseite. Am vergangenen Wochenende gab es mehrere tödliche Badeunfälle, Malte Albrecht.
2: Ja, allein von Freitag bis Sonntag hat die DLRG bundesweit bisher 6 Badetote registriert. 2 Unglücke davon passierten in NRW, im Rhein-Herne-Kanal, in Gelsenkirchen und in einem Baggersee in Kleve. Die Opfer waren überwiegend junge Männer zwischen 16 und 29 Jahren. Die DLRG sagt, gerade Männer unterschätzen beim Baden oft ihre Kräfte und gehen unnötige Risiken ein. Die Lebensretter empfehlen deshalb, nur an bewachten Badestellen schwimmen zu gehen, möglichst nicht allein ins Wasser zu steigen und sich vor dem Baden erst abzukühlen.
1: Durch die Hitze steigt in den nächsten Tagen ja auch die Waldbrandgefahr weiter.

0: und Wind sorgt dann dafür, dass sich die Brände leichter ausbreiten können. Dass solche extremen Wetterlagen immer häufiger auftreten, führen Experten auf den Klimawandel zurück.
1: Danke, Malte. Mehr wichtige Meldungen sind das jetzt kurz und kompakt. Die Rentenkommission wehrt sich gegen die Kritik von vielen Seiten. Man müsse aufs Gesamtkonzept schauen. Der Auftrag sei gewesen, eine lebensstandardsichernde Rente für niedrige und mittlere Einkommen sicherzustellen, die auf Dauer bezahlbar sei. Und das sei gelungen, hieß es. Nach dem angekündigten Rücktritt von Großbritanniens Premierminister Starmer könnte der geplante gemeinsame EU-Gipfel Mitte Juli verlegt werden, so die EU-Kommission in Brüssel. Der Gipfel war vor allem dazu gedacht, die Beziehungen zwischen der EU und Großbritannien nach dem Brexit wieder voranzubringen. Nico Schlotterbeck fällt bei den kommenden WM-Spielen wohl aus. Nach dpa-Informationen hat der 26-Jährige sich beim 2:1 gegen die Elfenbeinküste einen Innenbandriss am linken Sprunggelenk zugezogen. Knapp jeder zweite Mieter in Deutschland fühlt sich durch die Kosten für seine Wohnung belastet. Das ist das Ergebnis einer neuen Allensbach-Umfrage. Aus Angst vor neuen, teureren Mietverträgen würden bundesweit auch immer mehr Menschen in ihren aktuellen Wohnungen bleiben. Inzwischen liegt der bundesweite Schnitt hier bei 18 Jahren. Die Mieten der Befragten seien in den letzten 10 Jahren zwar angestiegen, gerade in Großstädten liegen Neuvertragsmieten aber häufig über diesen Kosten. Das zeigen Daten des Bundesinstituts für Bau-, Stadt- und Raumforschung. In Hamburg und München sind die Neumieten seit 2016 zum Beispiel um knapp die Hälfte teurer geworden, in Berlin um 2/3. Und das waren die Nachrichten mit Sarah Heinz.
2: Das Wetter. Sommer, Sommer, Sommer, Sommer. Es bleibt heiß und meist trocken, nur vereinzelt mal ein Hitzegewitter. Morgen fällt dann auch das weg, nur noch trocken. Viel blauer Himmel und maximal 33 Grad. Morgen Mittwoch dann noch heißer.
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2: Ich habe für euch jetzt alle Staus ab 20 Minuten plus. Die A1 Köln Richtung Münster zwischen Hagen Nord und Kreuz Dortmund Unna. 10 Kilometer Stau, 25 Minuten. A2 Hannover Dortmund zwischen Herford Ost und Herford Bad Salzuflen, 3 Kilometer, halbe Stunde. Die A4 Aachen-Köln zwischen Eschweiler West und Weißweiler, 5 Kilometer, 25 Minuten. A46 Düsseldorf-Wuppertal zwischen Wuppertal-Farresbeck und Oberbarmen, 7 Kilometer, halbe Stunde. Und zum Schluss noch die A52 Düsseldorf-Essen zwischen Dreieck-Breitscheid und Essen-Kettwig, 2 Kilometer Stau, 20 Minuten. Eine gute Fahrt euch!
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2: Mit Sascha Fassbender euch einen ganz, ganz schönen Montag. Auch für diesen armen Teufel hier bei einem Konzert in Amsterdam mit 6.000 Zuschauern hat ein Mann seiner Freundin auf der Bühne einen Heiratsantrag gemacht. Ihre Antwort war nein. Und sie hat dann auf der Bühne auch noch das so erklärt, warum denn das nein und oh. Ganz unangenehm. Ich glaube, schlimmer wäre es nur, wenn er den Antrag am Anfang einer Heißluftballontour gemacht hätte. Das wären 4 Stunden Stille gewesen.

0: Dragons. Holly Humberstone mit To Love Somebody für euren Montag.
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0: 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Cheerleader ist das. 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
1: Der Montag zeigt uns direkt mal, wie die ganze Woche wird, und zwar heiß. Aktuell 26 Grad im Winterberg, 29 in Eslohe, 32 Grad in Arnsberg und die angekündigten vereinzelten Gewitter für heute Abend. Scheint es sich, Stand jetzt, dann doch anders überlegt zu haben. Also es sieht so aus, als ob es trocken bleiben würde, auch in der Nacht. Morgen geht's stellenweise erstmal ein bisschen neblig los, aber dann wird der Tag wieder heiß, bis 33 Grad, viel Sonne und blauer Himmel. 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Geblitzt wird aktuell in Eslohe am Sportplatz, in Hallenberg in Höhe des Schwimmbades, außerdem in Schmallenberg auf der Obringhauser Straße. Wenn ihr sonst noch was seht, ein Blitzer oder wenn ihr irgendwo im Stau steht, einfach mal gerne eben Bescheid geben, könnt ihr ganz easy per WhatsApp machen. Die Nummer dafür, die steht auf radiosauerland.de. Alternativ könnt ihr auch anrufen, dann nehmt unsere kostenlose Hotline. Das ist die 0800 101 68 39. Gute Fahrt.
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2: So, Hüfte bisschen lockern. Sascha Fassbender hier, hallo. Könnt ihr tanzen? Könnt ihr auch dreckig tanzen? Ja, ist schon krass, auf Deutsch klingt das irgendwie so ein bisschen eklig. Auf Englisch Dirty Dancing, das geht locker von den Lippen. Den Soundtrack zu eben diesem Film liefert Eric Carmen mit Hungry Eyes.

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0: das bitte einfach. Wir haben es schon befürchtet und jetzt gibt's Gewissheit.
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0: Es geht um die WM und es geht ums deutsche Team, vor allem um Nico Schlotterbeck. Der Innenverteidiger hat sich ja im Spiel gegen die Elfenbeinküste verletzt. Jetzt steht die genaue Diagnose fest. Ralf Bosse aus unserem WM-Studio. Wir können vermelden, die Befürchtungen haben sich bestätigt.
2: Ja, leider. Nico Schlotterbeck hat sich einen Innenbandriss im Sprunggelenk zugezogen. Er ist damit raus. Der Abwehrspieler wird der deutschen Nationalmannschaft für die weitere Fußball-Weltmeisterschaft nicht mehr zur Verfügung stehen. Der Verteidiger war ja im Spiel gegen die Elfenbeinküste umgeknickt, spielte dann zunächst weiter, musste dann aber ausgewechselt werden. Für Bundestrainer Julian Nagelsmann ist das ein herber Rückschlag, da Schlotterbeck als feste Größe in der Defensive eingeplant war. Und einen Spieler darf Nagelsmann nicht nachnominieren. Das verbieten die FIFA-Regeln.
0: Ja, das ist schon heftig. Ralf, wie reagiert der Bundestrainer jetzt auf diesen Ausfall? Wer rückt in der Abwehr nach?
2: Also als erste Alternative gilt Antonio Rüdiger, der bereits ja im Spiel eingewechselt wurde und nun deutlich mehr Verantwortung übernehmen dürfte. Bei der Europameisterschaft 2024, da hieß die Innenverteidigung Jonathan Tah und Antonio Rüdiger. Die beiden sind also durchaus eingespielt und aufeinander abgestimmt. Ja. Gerade die Körperlichkeit und die Ballsicherheit, die sprechen für Rüdiger. Alternative zu ihm gibt es und das wären Waldemar Anton oder auch Malik Tchao.
0: Das ist echt bitter für Schlotti und fürs deutsche Team. Deutschland verliert eine wichtige Säule in der Defensive und muss nun zeigen, wie gut der Kader diesen Ausfall im weiteren Turnierverlauf kompensieren kann. Wir drücken auf jeden Fall die Daumen.
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1: Mit Ralf Bosse. Nico Schlotterbeck fällt für den Rest der Fußball-WM aus. Der 26-Jährige von Borussia Dortmund hat sich den befürchteten Innenbandriss im linken Sprunggelenk zugezogen. Das ergab eine MRT-Untersuchung in einem Krankenhaus in North Carolina. Dem Innenverteidiger droht eine Pause von rund 2 Monaten. Aufgrund der FIFA-Regeln darf Bundestrainer Julian Nagelsmann keinen Spieler nachnominieren. Antonio Rüdiger dürfte die Position in der Innenverteidigung übernehmen.
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2: Mit Sarah Heinz. Guten Tag. An deutschen Schulen gibt es immer mehr Fälle von Gewalt und Mobbing. Die Gewerkschaft Erziehung und Wissenschaft fordert deswegen, dass dringend etwas passieren und mehr Unterstützung geliefert werden muss. Thorsten Adolfs aus dem News-Team. Wo liegen laut GEW denn die besonders dringenden Baustellen?
3: Ja, die GEW schlägt Alarm, weil es ihrer Ansicht nach an allen Ecken und Enden in den Schulen an Personal fehlt. Es gäbe zu wenige Lehrerinnen und Lehrer und vor allem viel zu wenige Schulsozialarbeiter, die frühzeitig eingreifen könnten, heißt es. Die Gewerkschaft fordert deshalb, die Schulsozialarbeit deutlich auszubauen, damit Konflikte gar nicht erst eskalieren und Schulen wieder zu einem richtigen Schutzraum für alle Schüler werden können. Dass Handlungsbedarf besteht, zeigen die Zahlen. Bei Fällen körperlicher Gewalt, die von der Polizei erfasst wurden, gab es laut einer Auswertung des deutschen Schulportals im Jahr 2024 fast 29.000 Gewalttaten. Das ist ein Anstieg um gut 37% innerhalb von nur 2 Jahren. Außerdem kam bei der PISA-Studie heraus, dass gut jeder fünfte 15-Jährige mehrmals im Monat in der Schule gemobbt wird. Dieser Wert hält sich seit Jahren hartnäckig auf einem hohen Niveau. Passend dazu wird in Berlin heute eine neue Studie vorgestellt. Darin geht es zum ersten Mal um die Frage, wie Gewalt und Mobbing gezielt bekämpft werden können.
2: Danke, Thorsten, für die Infos. Noch mehr Meldungen sind das jetzt im Überblick. Seit gestern sind erste Details der Empfehlungen der Rentenkommission bekannt und seitdem wird darüber gestritten. Den Gewerkschaften gehen die Pläne zu weit, Wirtschaftsverbänden gehen sie nicht weit genug. Unter anderem soll länger gearbeitet werden und die Beiträge sollen steigen. Die meisten Städte und Gemeinden stecken tief in den roten Zahlen, denn die Haushaltslöcher sind so groß wie noch nie. 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
1: Einsam. Laut Zahlen des Bundesinstituts für Bevölkerungsforschung betrifft das jede fünfte Person zwischen 21 und 30 Jahren. Viele Menschen in dieser Altersgruppe seien in einer Orientierungs- und Übergangsphase und das könne die Anfälligkeit für Einsamkeit noch erhöhen, hieß es. Viele Berufstätige in Deutschland würden lieber im Ausland arbeiten. Laut einer Umfrage für die Jobseite Indeed überlegen 2/3 der befragten Arbeitnehmer, ins Ausland zu gehen. 1/3 hat sich schon konkret über Möglichkeiten informiert. Am gefragtesten sind demnach die USA, Großbritannien und die Schweiz. Als Hauptgrund nennen die Befragten mehr Geld und eine bessere Lebensqualität. Die Studienmacher sehen die Ergebnisse als Alarmsignal. Wenn so viele Arbeitnehmer gerne in einem anderen Land arbeiten wollen würden, dann sollte das auch als Zeichen für Unzufriedenheit mit den Arbeitsbedingungen bei uns verstanden werden und dafür, dass sich etwas verbessern müsse. Und das waren die Nachrichten mit Sarah Heinz.
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3: Der Montag, der ist heiß und so geht's auch die ganze Woche weiter. Aktuell 30 Grad im Meschede, 31 im Bestwig, 33 Grad sogar in Hüsten. Es bleibt wohl auch trocken heute Abend, also mal kein Hitzegewitter mit Wolkenbruch. Und in der kommenden Nacht wird's auch auf den Bergen nicht kälter als ungefähr 13 Grad. Radio Sauerland Verkehr. Geblitzt wird aktuell in Eslo in Hürde Sportplatzes, in Hallenberg, da dann am Schwimmbad. Außerdem in Brilon auf der Hoppecker Straße am Krankenhaus und frisch dazugekommen ist der Blitzer in Arnsberg-Herdring am Schloss, wenn ihr Richtung Hüsten fahrt. Alles weitere könnt ihr gerne melden. Direkt hier ins Studio, wenn es per WhatsApp macht. Die Nummer dafür, die steht auf radiosauerland.de.
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3: Also ich bin ja eigentlich ein Knuddler, ne? Ich nehme meine Freunde zur Begrüßung in den Arm. Aber aktuell bei der Hitze, ja, reicht auch mal ein High Five, ne? Wir machen uns jetzt den heißen Montagnachmittag schön und gleich geht's um Blitzeinschläge. Hatten wir leider so einige die letzten Tage. Bei den durchaus heftigen Hitzegewittern hört ihr da mehr zu. Direkt nach Leonie und Mr. Big. Ich bin Caroline Linke. Macht euch einfach einen entspannten Montag. Ist eh zu heiß für Stress.

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0: 9:09 jetzt hier bei Radio Sauerland. Und es ist so ein hitzig-schwitziger Tag heute wieder für uns, ne? Können wir uns ja jetzt erstmal dran gewöhnen, aber wenn es so heiß ist, kann es ja teilweise auch richtig heftig krachen, wenn Hitzegewitter dann alles geben. Es war am Wochenende ja teilweise krass, oder? Also ich habe bestimmt so wirklich Tischtennisball große Hagelkörner bestaunt. Und ich muss sagen, ich war sehr froh, dass mein Auto sicher unterm Carport stand. Ich habe aber leider auch von einigen gehört, dass es die Autos zerdöllt hat, ne? Es hat aber auch gekracht. Mechthild Grüner aus der Radio Sauerland Nachrichtenredaktion. Einige Blitze sind ja leider eingeschlagen, haben für Brände gesorgt. Was gibt's denn da für Tipps von der Feuerwehr, dass uns sowas möglichst nicht passiert?
1: Also Kreisbrandmeister nochmal von vorne. Krause hat uns gesagt, einen hundertprozentigen Schutz gibt's leider nicht. Also Blitzableiter helfen natürlich, aber die sind zum Beispiel keine Pflicht bei Wohnhäusern. Es gibt so Tipps, die wir alle hoffentlich eh schon beherzigen. Wenn wir länger nicht da sind, Geräte wie den Fernseher ausstöpseln und auch keine Ladekabel für Handys in den Steckdosen lassen. Bei dem letzten starken Gewitter hat es Sundern hier ziemlich doll erwischt. In Endorf und Westenfeld waren Blitze in Wohnhausdächer eingeschlagen und die Feuerwehr musste löschen. Verletzt wurde Gott sei Dank niemand.
0: Ja, danke, Mechthild. Das ist ja auch erstmal das Wichtigste, ne? Hoffen wir, dass die Gewitter sich jetzt ein bisschen einkriegen. Für heute sieht es ja gut aus. Heute Morgen war es teilweise noch ein bisschen unsicher, ob es heute Abend wieder kracht. Aber aktuell sind wir im Regenradar. Ich habe gerade nochmal geguckt. Keine Gewitterwolken zu sehen, nirgendwo im Sauerland. Mal schauen, ob sich das Wetter dann auch dran hält. Ne? Dua Lipa jetzt, Houdini.

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0: Radio Sauerland ist hier. 17 Minuten nach drei ist es jetzt. Absolute Sommervibes gerade, oder? Von Aiko. Justin Wellington heiß ist es. Und irgendwie jetzt was zum Planschen kaufen ist eine Herausforderung, wurde mir heute noch erzählt. Da mussten drei Läden angefahren werden, bevor endlich was gefunden wurde. Ne, ist ungünstig, wenn das Planschbecken zu Hause genau dann den Geist aufgibt, wenn es eh bullenheiß ist und alle eine Abkühlung wollen. Ja, jetzt habe ich hier Musik, die sich einfach auch nach einem schönen Sommertag anhört. Könnte auch an der Beachbar laufen, finde ich. Ist vielleicht auch ein bisschen beruhigend, falls ihr auch mal wieder in oder um Hüsten im Stau steht. Auf der Ortsumgehung Richtung Autobahn aktuell 20 Minuten plus auf der Autobahn. In Fahrtrichtung Meerheim auch 10 Minuten Zeitverlust.
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0: Lippe sind unterwegs durch den Montagnachmittag. Es ist 15.30 Uhr, das heißt, wir versorgen euch wieder mit allen wichtigen Infos für diesen heißen Tag. Ihr kriegt jetzt unsere Top-Meldung und die von Mechtel Grüner.
1: Guten Tag. Die Gewitter gestern haben Sundern besonders hart getroffen. In Westenfeld und Endorf sind am Morgen Blitze in zwei Wohnhäuser eingeschlagen. Dadurch haben die Dachgeschosse gebrannt. Die Feuerwehr war mit rund 130 Kräften im Großeinsatz. Kreisbrandmeister Bernd Krause sagt, einen 100%igen Schutz vor Blitzeinschlägen gibt es nicht. Ein Blitzableiter kann helfen, Pflicht ist er bei Wohnhäusern aber nicht. Wer länger nicht da ist, soll auf jeden Fall Stecker von PC, Fernseher und Ladegeräten ziehen. Nach einer Autoaufbruchserie am Wochenende in Meschede ermittelt die Polizei. In der Nacht von Samstag auf Sonntag sind in der Innenstadt mehrere Fahrzeuge aufgebrochen worden. Betroffen waren vor allem Autos in den Straßen im Bereich rund um den Krankenhausberg. In 12 Straßen haben die unbekannten Täter Autoscheiben eingeschlagen. Sie durchsuchten die Fahrzeuge und klauten unter anderem Bargeld. Die Polizei sucht jetzt Zeugen. Und das waren die Top-Meldungen aus dem Sauerland mit Mechtild Brüne. Mehr News für euch auf radiosauerland.de oder in unserer App. Und das Wetter hat Caroline Linke.
0: Es ist einfach mal wieder heiß heute und so geht es auch die ganze Woche weiter. Wir sind jetzt bei 30 Grad in Meschede, 31 in Bestwig, 33 in Sundern. Der Abend im Sauerland bleibt auch trocken, also mal ohne Wolkenbruch und Hitzegewitter heute in der kommenden Nacht. Wird es auf den Bergen nicht kälter als ungefähr so 13 Grad? Der Dienstag an sich wird dann wieder heiß mit bis 33. Radio Sauerland Verkehr. Aktuell wird bei uns geblitzt. Ihr habt gemeldet, die Blitzer in Arnsberg-Herdringen. Am Schloss, Fahrtrichtung Hüsten, in Brilon, auf der Hoppecker Straße, in Hallenberg, am Schwimmbad und in Esslöhen, Höhe des Sportplatzes. Außerdem staut es sich aktuell mal wieder in Arnsberg und zwar in Hüsten, da in Fahrtrichtung Autobahn über die Ortsumgehung. Mindestens 20 Minuten plus aus Richtung Bruchhausen reinkommend staut es sich auch, genauso wie auf der Autobahn, wenn ihr von Arnsberg Richtung Neheim fahrt, da mindestens 10 Minuten drauf rechnen. Alles weitere gerne melden, wenn es noch was gibt. Frischer Blitzer oder sowas, dann könnt ihr mir eine WhatsApp schicken. Die Nummer, die steht auf radiosauerland.de.
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0: Ich habe am Wochenende wieder etwas extrem Wertvolles gelernt. Ne? Diese Fußballtattoos für die Wangen oder wo auch immer. Ne? Sie sind ja ganz praktisch, weil die nicht so einfach runtergeschwitzt werden können wie diese aufmalbaren Farben. So, und die Tattoos kann man halt auch mit Bier auf Wangen drauf tupfen. Es wurde für euch getestet, es hat funktioniert. Es riecht vielleicht ein bisschen streng, aber mein Gott. So, hier bei Radio Sauerland geht es gleich aber mal nicht um die Fußball-WM, sondern um anderen Sport und zwar um Skispringen. Ich weiß, es klingt abwegig bei den Temperaturen, aber Skispringer trainieren logischerweise auch im Sommer. Hört ihr gleich mehr zu, so einer Viertelstunde etwa. Jetzt ist 3:30 Uhr. Ich bin Caroline Linke. Kommt gut durch diesen heißen Montagnachmittag.

0: Rockset bei Radio Sauerland. Fading like a flower. 4:09 am Montag. Also beziehungsweise ja am Schützenfest-Montag. Ne? Und ich finde so Schützenfest-Montage haben einen besonderen Vibe. So direkt mal schön an der Vogelwiese stehen, beim Schießen zugucken, beim Kaltgetränk. Ist ja bei dem Wetterchen heute umso wichtiger gewesen. In Arnsberg-Vosswinkel hat Kirsten Heimann den Vogel runtergeholt. Und in Vosswinkel wird gleich natürlich auch noch weiter gefeiert. Ne? Ich habe gesehen, ab 17:30 Party mit Thekenbummel. Falls ihr sowas nicht kennt, ne, spielen die Musikvereine oder Spielmannszüge über speziell an den Theken. Und dann ziehen sie von Theke zu Theke und alle hinterher und überall ist Halligalli. Ach, schön. Viel Spaß euch allen.
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0: am Montag. Und es ist ein knaller Sommer-Sonnentag mal wieder für uns im Sauerland. Ne? Und deswegen sprechen wir doch einfach mal ein bisschen über Skispringen. Ja, diese Sportart gibt es halt logischerweise nicht nur im Winter. Ne? Die müssen trainieren. Emmy, Skispringerin beim SC Willingen und muss halt auch bei so einem Wetter ran.
1: Unsere Skisprungschanzen sind mit so grünen Plastikmatten ausgelegt. Da kann man einfach wie im Winter auch springen. Und da haben wir einfach ganz normal mehrfach die Woche springen wir dann auf unseren Schanzen und machen viel Krafttraining, Inliner fahren, alles Mögliche zur Koordination.
0: Ja, nichts mit gemütlich Sportpause für Skispringer im Sommer, ne? Emmy ist übrigens 23 und sie ist nicht eine von denen, die schon irgendwie als Kind mit dem Skispringen angefangen haben, sondern erst so vor knapp 2 Jahren, also mit knapp über 20.
1: Ich wollte das als Kind eigentlich schon immer machen. Ich hatte immer den Traum, irgendwann von der Schanze zu springen, seit wir mal im Urlaub waren und da war eine Skisprungschanze. Bin dann aber Alpinrennen erst gefahren in einem Verein und habe mich dann irgendwann entschieden, ja, jetzt ziehen wir nach Willingen und ziehen das durch.
0: Ja, und wie sie durchzieht, ne? Gleich nach 16 Uhr erzählt Emmy auch nochmal ein bisschen mehr, wie sich das anfühlt, dieses Skispringen, und da kommt sie richtig in Schwärmen. Lohnt sich! Survivor jetzt! Für den Weg durch diesen heißen Montag. Es passt, ne? Burning Heart. Ja, fühlen wir, oder?

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1: Mit Sarah Heinz. Guten Tag. Großbritannien steht vor einem politischen Umbruch. Der britische Premierminister Starmer tritt zurück. Auch den Posten als Chef der Labour-Partei gibt er ab. Das hat er am Mittag vor seinem Amtssitz in der Downing Street angekündigt. Malte Albrecht aus dem News-Team. Starmer stand ja schon länger unter Druck.
2: Ja, dafür gibt es gleich mehrere Gründe. Bei den britischen Kommunalwahlen im Mai musste seine Labour-Partei schwere Verluste hinnehmen. Außerdem sind auch Starmers eigene Beliebtheitswerte im Keller. Und dann gab es noch einen Machtkampf in der Labour-Partei. Nach den schlechten Wahlergebnissen bröckelte der Rückhalt für Starmer dramatisch. Als aussichtsreichster Kandidat für die Nachfolge gilt Starmers parteiinterne Rivale Burnham. Das ist der ehemalige Bürgermeister von Manchester. Die Nachfolge soll bis Anfang September geregelt sein. Bis dahin will Starmer im Amt bleiben.
1: Starmer hat ja einen EU-freundlichen Kurs verfolgt. Was für Reaktionen gibt es jetzt aus Brüssel?
2: Also von EU-Kommissionspräsidentin von der Leyen gab es Lob. Viele Regierungschefs bräuchten Jahre, um zu dem Staatsmann heranzuwachsen, der er in nur 2 Jahren geworden sei, schrieb sie auf ihren Social-Media-Kanälen. Die Sicherheit Europas und die der Ukraine sei dank Starmer gestärkt worden. Wer auch immer die Nachfolge antritt, in Brüssel hofft man, dass die zuletzt verstärkte Zusammenarbeit weitergeht. Denn unter Premier Starmer hatte sich Großbritannien stärker im Sinne der EU engagiert, wenn es zum Beispiel um die Unterstützung der Ukraine oder die Stärkung der NATO ging. Umplanen muss die Kommission jetzt so oder so. Der geplante EU-Großbritannien-Gipfel im Juli in Brüssel wird voraussichtlich verschoben.
1: Malte, danke dir. Noch mehr wichtige Meldungen hört ihr jetzt in der Zusammenfassung. Morgen sollen die Reformpläne der Rentenkommission an die Bundesregierung gehen. Diskutiert wird aber schon jetzt. Nach den Empfehlungen sollen wir einerseits länger arbeiten, außerdem würden die Beiträge steigen. Kritik kommt vor allem von den Gewerkschaften, den Jusos und den Linken. Sie halten die Reform für sozial ungerecht. Wirtschaftsverbänden gehen die Pläne dagegen nicht weit genug. Die erste Verhandlungsrunde zwischen dem Iran und den USA ist beendet und US-Vizepräsident Vance zieht eine positive Bilanz. Es sei eine sehr gute Grundlage für eine erfolgreiche endgültige Einigung geschaffen worden, sagte er Journalisten in der Schweiz. Nach einem Blitzeinschlag kommt

Es im Bahnverkehr zwischen Düsseldorf und Duisburg noch immer zu Verzögerungen und Ausfällen. Seit Sonntagmorgen müssen Reisende auf Ausweichrouten mit einer längeren Fahrzeit rechnen. Wann die Störung behoben werden kann, ist laut Bahn aktuell noch unklar. Die Corona-Pandemie ist seit einigen Jahren

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1: 34 in Arnsberg. Üntrops bleibt trocken. Morgen geht's nach einem tatsächlich bisschen nebeligen Start direkt wieder Richtung Hochsommertag mit Temperaturen von bis zu 33 Grad. Und ja, das Wetter kann noch mehr. Es wird nämlich diese Woche schrittweise noch heißer. Am Wochenende sind auch im Sauerland so an die 36 Grad drin. Radio Sauerland Verkehr, da habt ihr uns Blitzer gemeldet. Kontrolliert wird in Hallenberg in Höhe des Schwimmbades, dann in Eslohe am Sportplatz, also auf der B55, wenn ihr aus Richtung Koppenrode kommt übrigens. Und in Arnsberg-Herdring steht auch einer am Schloss. Und es dauert weiterhin länger in Arnsberg auf der Ortsumgehung von Hüsten in Fahrtrichtung Autobahn. Viertelstunde drauf, wenn ihr aus Richtung Bruchhausen nach Hüsten fahrt, 20 Minuten. Und auch auf der Autobahn dauert es länger da zwischen Alt-Arnsberg und Neheim mindestens 10 Minuten mehr einplanen. Alles Weitere könnt ihr gerne melden, direkt hier ins Studio. Das geht am einfachsten, wenn ihr eine WhatsApp schickt. Die Nummer dafür, die steht auf radiosauerland.de.
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1: Also ich weiß noch nicht ganz, ob ich es gut finde oder ein bisschen überfürsorglich, so eine Helikopter-Mutti. Aber in Frankreich war gestern Fête de la Musique, ist so ein Straßenfestival mit Musik. Und das wird teilweise bis 40 Grad. Und wegen der Hitze hat die Regierung gesagt, nix, da gibt kein Alkohol, ist zu gefährlich für euch Leute. Ja, schon richtig irgendwie, ne? Aber was ich da zum Beispiel gut finde, auch für Schützenfeste oder wie es am Wochenende bei mir beim Public Viewing war, da konnte man einfach direkt eine ganze Flasche Wasser ordern, ne? Und nicht mal nur so ein Glas. Es verdunstet ja gefühlt auch. Wir schwitzen uns gemeinsam durch den Montag. Gesanglich gibt's jetzt was von Tina Turner dazu. We don't need another hero. Ich bin Caroline Linke. 4 nach 4.

0: Nick und Robin Schulz um 13 nach 4. Und jetzt habe ich frische Musik für uns von Alex Warden. Das ist auch immer so einer, wo ich denke, ah, wenn du den um dich hast, macht bestimmt Spaß, oder? Also so eine gute, fröhliche Person. Sowas mag ich, ne? Besonders, wenn sich Menschen dann auch nicht so fürchterlich ernst nehmen bei allem.
1: I think it's a character trait of mine, but
2: ich bin einfach so. Es gibt in diesem Job so viele ernste und geheimnisvolle Künstler und das bin ich einfach nicht. Ich glaube, die Leute mögen authentische Menschen. Deswegen werde ich nicht so tun, als wäre ich jemand anders.
0: Das finde ich absolut gut, ne? Und sein neuester Song jetzt, der heißt Passenger, geht soundmäßig auch absolut so Richtung gute Laune, aber das Thema ist es nicht. Also es geht darum, dass das Leben manchmal an einem vorbeirauscht und dass man dann quasi Beifahrer im eigenen Leben ist. Und deswegen heißt die Nummer auch Passenger. Hören wir uns an. Von Alex Warren.

0: No Doubt mit Don't Speak. Aber wir schwitzen uns so durch den Montag hier bei Radio Sauerland, ne? Aber schwitzen in Schulen, ja, vielleicht gibt es das die nächsten Tage nicht mehr so. Und die Eltern fangen wieder an, umzuorganisieren, wenn es um hitzefrei geht. Ich weiß, Zauberwort für viele Schüler. Meine Kollegin Joelle Hermes startet morgen früh mit euch und durchaus interessanten Infos in den Tag. Aber Joelle, bei dir selber ist gar nicht so fies heiß, ne?
1: Ja, und ich stehe ja morgen wieder schön im klimatisierten Studio. Bei den Schülerinnen und Schülern bei uns im Sauerland sieht das ein bisschen anders aus. Da ist es ja teilweise bei der Hitze kaum auszuhalten in den Räumen. Wir schauen also drauf, wie die Schulen da aktuell mit umgehen. Stichwort hitzefrei. Wir haben uns da bei ein paar Schulen bei uns im Sauerland umgehört. Starten dann morgen also wieder gemeinsam in diesen nächsten heißen Tag, machen uns das schön. Bisschen Fußballfeeling zur WM gibt's auch. Sommersongs habe ich auch im Gepäck. Ich freue mich auf jeden Fall, wenn ihr einschaltet.
0: Jawohl, das hört ihr dann alles morgen früh zwischen 6 und 10. Also bei uns für euch wie immer direkt alles Wichtige, damit ihr gut in den Tag kommt. Was anderes braucht da doch gar nicht, ne? Jetzt erstmal Sophie and the Giants mit Paradise. 20 nach 4.

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0: Das war Katy Perry.
1: Teenage Dream im besten Mix hier bei uns. Und obendrauf auf dem besten Mix kriegt er ja auch immer alle wichtigen Infos. Speziell für den Tag hier bei uns im Sauerland. Und das sind die Top-Meldungen und die gibt's jetzt von Mechthild Brüner.
2: Guten Tag. Einen hundertprozentigen Schutz gegen Blitzeinschläge gibt es nicht, sagt unser Kreisbrandmeister Bernd Krause. Wer in einer Gegend wohnt, in der überdurchschnittlich oft der Blitz einschlägt, sollte sich vielleicht einen Blitzableiter anschaffen, so Krause. Pflicht ist dieser Schutz bei einem Wohnhaus nicht. Eine weitere Vorsichtsmaßnahme: Stecker von Ladegeräten und elektrischen Geräten rausziehen. In Sundern haben gestern Blitze die Dächer von Wohnhäusern in Westenfeld und Endorf entzündet. Die Feuerwehr war im Großeinsatz. Im Moment hat noch nicht mal die Hälfte der Haushalte bei uns superschnelles Internet. Das soll sich ändern. Vier weitere Städte haben jetzt die Förderbescheide von der Bezirksregierung für den weiteren Breitbandausbau bekommen. Brilon, Marsberg, Meschede und Sundern bekommen insgesamt 16 Millionen Euro. Der Ausbau läuft gezielt in unterversorgten Gebieten. Die Maßnahmen sollen in Sundern noch in diesem Jahr und in den anderen Städten im kommenden Jahr starten. Und das waren die Top-Meldungen aus dem Sauerland mit Mechthild Brüne. Mehr News für euch jederzeit in unserer App oder auf radiosauerland.de. Und das Wetter hat Caroline Link.
1: Da heizt der Juni das Sauerland weiter auf. Heute Nachmittag Höchstwerte zwischen 26 Grad in Olsberg-Bigge und 34 in Arnsberg-Rumbeck. Es bleibt trocken. Morgen geht es nach einem bisschen nebligen Start direkt wieder Richtung Hochsommertag mit Temperaturen von bis zu 33 Grad. Radio Sauerland Verkehr. Geblitzt wird in Arnsberg-Herdringen am Schloss, Fahrt Richtung Hüsten. In Hallenberg in Höhe des Schwimmbades und in Eslohe am Sportplatz. Außerdem ist es einfach weiterhin sehr voll in Arnsberg und zwar in Hüsten und um Hüsten. Auf der Ortsumgehung von Hüsten in Fahrtrichtung Autobahn habt ihr aktuell 15 Minuten Zeitverlust. Vom Bruchhausen rein nach Hüsten auch 20 Minuten. Und es dauert auch auf der Autobahn nach wie vor länger. Da in der Baustelle, also die ist ja zwischen Alt-Arnsberg und Neheim, da solltet ihr aktuell mindestens 10 Minuten Zeitverlust einplanen. Und alles Weitere könnt ihr gerne melden. Also wenn ihr woanders im Stau steht oder wenn ihr einen Blitzer seht, sagt da Bescheid. Schickt da mir einfach kurze WhatsApp hier ins Studio. Die Nummer dafür steht auf radiosauerland.de.
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1: So, wir haben eine neue Schützenfestfrage für euch und keine Sorge, nichts mit auch noch vor lauter Grübeln, Schwitzen bei diesem Wetter. Also, welche drei Worte stehen in vielen Schützenhallen? Glaube, Sitte und... Ja, es geht auch bei der Hitze, oder? Schreibt uns die Antwort. Das Formular dafür findet ihr auf radiosauerland.de unter Schützenfest Gewinnspiel und die Gewinne passen auch zum Wetter. Die sind nämlich flüssig. Gibt jede Woche 2 5-Liter Fässchen Veltins und eine Kiste Radler. Also, macht mit, schickt die Antwort. 3:30 ist es. Ich bin Caroline Linke. Schön, dass ihr bei mir seid an diesem schwitzigen Montag.

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0: Neue Musik von Miles Smith und Niall Horan bei Radio Sauerland. Drive Safe, 16.39 Uhr. Und jetzt ist ja tatsächlich der Schlotti kaputt. Ich werde bekloppt. Nico Schlotterbeck, Verteidiger bei unserer Nationalelf, eine Innenbandriss. Das war's für ihn bei der WM. Oh, und der war ja eigentlich gesetzt. Ne? Nachnominieren darf der Trainer auch niemanden. Und Schlotti hat eben bei Insta geschrieben, ich brauche noch etwas Zeit, um das Ganze zu verarbeiten und später darüber zu sprechen. Deshalb wird es von mir vorerst keine ausführlichen Worte dazu geben. Oh Gott, da merkt man, wie schwer ihm das auffällt, ne? Ah, damit es aber auch mal gute Nachrichten gibt, habe ich jetzt was anderes in Sachen WM für euch. 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
0: 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So, und ich weine jetzt noch ein bisschen, dass der Schlotti kaputt ist. Ach, unfassbar, der arme Kerl!

13 vor 5 am Montagnachmittag. Hier ist Radio Sauerland und ich hoffe, sowas passiert euch nie. Ich hatte es jetzt letztens in der Family. Kommst du zum Auto, Scheibe eingeschlagen. Ne? Das allein ist ja schon ultra nervig, um was du dich alles kümmern musst. Und dann wurde auch noch was geklaut. Ne? Was ein mieses Gefühl. Und in Meschede gab es jetzt eine ganze Serie von Autoaufbrüchen in über 10 Straßen. Grob so um den Krankenhausberg rum. Das Ganze ist wohl in der Nacht auf Sonntag passiert. 3 Personen sind auch beobachtet worden. Täterbeschreibung findet ihr auf radiosauerland.de. Also, falls ihr irgendwas beobachtet habt und helfen könnt, einfach bei der Polizei melden. Ihr wisst Bescheid. J-Lo. Ja, du sagst.

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1: Mit Sarah Heinz, guten Tag. Morgen will die Rentenkommission ihre Empfehlungen offiziell an die Bundesregierung übergeben. Die Einzelheiten sind aber schon bekannt. Zum Beispiel schlägt die Kommission vor, das Rentenniveau durch eine neue Kapitalrente stabil zu halten. Ab 2028 muss laut Kommission ein Teil der Rentenbeiträge am Aktienmarkt angelegt werden. Mehr dazu von Thorsten Adolfs.
2: Damit das mit der Kapitalrente finanziell klappt, sollen wir in den nächsten Jahrzehnten schrittweise länger arbeiten, bevor wir in Rente gehen können. Und was auch kommen könnte, sind wohl weiter steigende Rentenbeiträge. Geplant ist außerdem das Ende der Rente mit 63 und die Kopplung des Renteneintrittsalters an die Lebenserwartung. Kritik daran kommt von den Gewerkschaften, den Linken, aber auch von den Jusos. Sie finden das sozial ungerecht. Juso-Chef Thürner sagte den Zeitungen der Funke Mediengruppe, die Lebenserwartung steige nicht für alle gleichermaßen. Wer mit 18 oder 19 auf dem Bau anfange oder in der Pflege schufte, arbeite in der Summe länger, lebe aber statistisch gesehen deutlich kürzer. Die Koalition will jetzt Tempo machen. Bis zur Sommerpause sollen neben der Rente auch der Arbeitsmarkt und die Einkommensteuer reformiert werden.
1: Danke, Thorsten, für die Infos. Mehr wichtige Meldungen jetzt im Überblick. Nach dem angekündigten Rücktritt des britischen Premierministers Starmer ist sein möglicher Nachfolger Burnham jetzt ins Londoner Unterhaus eingezogen. Noch ist aber nichts entschieden. Bis Anfang September soll die Nachfolge geregelt sein. Bis dahin will Starmer im Amt bleiben. Bei den Verhandlungen in der Schweiz haben sich die USA und der Iran auf einen Fahrplan für ein Friedensabkommen geeinigt. US-Vizepräsident Vance sprach von einer sehr guten Grundlage. Wie mit dem Atomwaffenprogramm im Iran umgegangen werden soll, bleibt laut Angaben des iranischen Außenministeriums aber größtenteils unklar. Die USA sollen zwar ihre Position klar gemacht haben, von Verhandlungen könne man in dem Punkt aber noch nicht sprechen. In Sachsen-Anhalt sorgt eine neue Regel in einem Strandbad gerade für Diskussionen. Menschen, die nach Ansicht der Betreiber nicht gut genug Deutsch sprechen, sollen dort nicht mehr eingelassen werden. Grund sei demnach die Sicherheit der Badegäste. Die Besucher müssten die Baderegeln verstehen, vor allem an heißen Tagen wie jetzt, wenn besonders viel los sei. Es ist eine schlechte Nachricht für die deutsche Fußballnationalmannschaft. Nico Schlotterbeck fällt für die kommenden Spiele aus. Beim 2:1 gegen die Elfenbeinküste hat er sich einen Innenbandriss im linken

0: die ganze Woche, also morgen wieder bis 33 Grad. Aktuell sieht es auch so aus, als würde es trocken bleiben. Radio Sauerland Verkehr. Geblitzt wird in Hallenberg, in Höhe des Schwimmbades, in Eslohe am Sportplatz. Außerdem wird auch kontrolliert momentan in Schmallenberg auf der Obringhauser Straße in Richtung Schulzentrum. Und es staut sich weiterhin in Arnsberg, und zwar um Hüsten, auf der Ortsumgehung in Fahrtrichtung Autobahn. Viertelstunde drauf. Genauso, wenn ihr aus Richtung Bruchhausener Hüsten wollt, Viertelstunde drauf. Und auf der Autobahn von Alt-Arnsberg nach Neheim, auch da an der Baustelle, mindestens 10 Minuten. Alles weitere gerne melden. Also, wenn es sich so anders auch staut oder ihr doch noch einen Blitzer seht, sagt er mir Bescheid. Könnt ihr hier ins Studio melden. Einfach eine WhatsApp schicken. Die Nummer, die steht auf radiosauerland.de.
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0: Es gibt so Menschen wie mich, ne, die wollen sich ab Temperaturen über 25 Grad nicht mehr so gerne bewegen. Und dann gibt es welche, die fangen Verbrecher und sind noch nicht mal Polizisten. Ey, passiert am Wochenende in einem Textildiscounter in Arnsberg-Bruchhausen. Da wollte einer klauen, aber wurde von der Mitarbeiterin erwischt. Also hat er die Frau einfach umgeschubst, ist abgehauen. Ha, und die rennt hinterher. Laut Polizei hat die den bis in der Nebenstraße verfolgt. Und dann kam Gott sei Dank die Polizei, hat den Mann eingepackt und mitgenommen. Krass, Wahnsinn, aber besser nicht machen sowas. Man weiß ja nie, was in solchen Köpfen los ist. Aber krass, Kaulilicki, hallo.

0: Madonna mit Frozen. Ja, wär nett, ne? Aktuell würde ich sagen, bei der Hitze hier im Sauerland Sportart Nummer 1. Vielleicht in einem der Seen planschen oder Rekord-Eiskugel essen. Aber Emmy Bickelhaupt, die ist bei einer ganz anderen Sportart unterwegs. Die ist Skispringerin. Ja, die trainiert halt auch im Hochsommer, ne? Da werden so spezielle Matten an der Schanze ausgelegt und auf die können sie dann springen, wie im Winter. Sonst ist zum Beispiel Inliner fahren oder einfach an Kraft und Kondition arbeiten. Emmy hat mit Ski Alpin angefangen, also Hänge runterfahren. Und das jetzt ist natürlich schon was sehr, sehr anderes.
1: Wenn man einen guten Sprung erwischt und fliegt dann so über den Hang, das ist einfach unbeschreiblich. Da kommt nichts anderes dran.
0: Ja, Achterbahn ist für Emmy wahrscheinlich Pillepalle. Mit dem Skispringen hat sie übrigens erst vor 2 Jahren angefangen. Aber sie hat auch schon Springen gewonnen.
1: Die größte Schanze, die ich gesprungen bin, war sicher ein Erfolg, dass ich da runtergekommen bin. Das war die 80-Meter-Schanze in Winterberg. Und ja, einfach der Erfolg, das wirklich so hinzubekommen und sich immer zu steigern. Eigentlich zählt für mich so steigern und dass ich es jetzt wirklich machen kann.
0: Ja, weil sie wollte das schon immer als Kind machen, ne? Und jetzt hat sie es durchgezogen. Und dafür muss eine Skispringerin eben auch im Sommer trainieren, wenn wir am See liegen. Mehr zu Emmy könnt ihr nachhören im Studioblog auf radiosauerland.de.
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Die Toten Hosen bei Radio Sauerland, mit denen habe ich am Wochenende auch ein Date beim Konzert, ne? Nur nach vorn war das ja gerade, also deren neue Nummer, aber nur nach vorn und bei dem Wetter, brauchen wir uns auch nicht stressen lassen, ne? Ich mache zur Sicherheit entspannte Sommermusik an, für diesen späten, warmen Montagnachmittag vom Blue Lagoon.

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0: Temperaturen an diesem Abend. Genießen oder ein bisschen schwitzen, je nachdem wie ihr es seht, ein bisschen Saxophon. 17.30 Uhr ist es jetzt hier. Ihr hört Radio Sauerland und wir versorgen euch mit allen wichtigen Infos. Unsere Top-Meldung jetzt, die kriegt ihr alle von Mechthild Brüne.
1: Guten Tag. Die Gewitter gestern haben Sundern besonders hart getroffen. In Westenfeld und Endorf sind am Morgen Blitze in zwei Wohnhäuser eingeschlagen. Dadurch haben die beiden Dachgeschosse gebrannt. Die Feuerwehr war mit rund 130 Kräften im Großeinsatz. Kreisbrandmeister Bernd Krause sagt, einen hundertprozentigen Schutz vor Blitzeinschlägen gibt es nicht. Ein Blitzableiter kann helfen, Pflicht ist er bei Wohnhäusern aber nicht. Wer länger nicht da ist, sollte auf jeden Fall Stecker von PC, Fernseher und Ladegeräten ziehen. Im Moment hat noch nicht mal die Hälfte der Haushalte bei uns superschnelles Internet. Das soll sich ändern. Vier weitere Städte haben jetzt die Förderbescheide von der Bezirksregierung für den weiteren Breitbandausbau bekommen. Brilon, Marsberg, Meschede und Sundern bekommen insgesamt 16 Millionen Euro. Der Ausbau läuft gezielt in unterversorgten Gebieten. Die Maßnahmen sollen in Sundern noch in diesem Jahr und in den anderen Städten im kommenden Jahr starten. Und soweit die Top-Meldungen aus dem Sauerland mit Mechthild Brüne. Mehr News für euch jederzeit in unserer App oder auf radiosauerland.de. Und Caroline Link hat jetzt das heiße Wetter.
0: Ja, weiter schwül heiß halt im Sauerland. Hat, glaube ich, noch keiner den Temperaturen gesagt, dass wir Richtung Abend unterwegs sind. Also wir haben immer noch 25 Grad auf den Bergen, um Schmallenberg zum Beispiel. Auf der Neheimer Marktplatte jetzt auch noch 31. Der Tag geht überall trocken zu Ende. Morgen dann auch wieder heiß, wie die ganze Woche. Also morgen wieder bis 33 Grad. Aktuell sieht es aber zumindest nicht nach Hitzegewittern aus. Das ist doch schon mal was. Radio Sauerland Verkehr. Geblitzt wird nach wie vor in Eslohe in Höhe des Sportplatzes, in Hallenberg am Schwimmbad und in Schmallenberg auf der Obringhauser Straße. Und es staut sich auch weiterhin in Arnsberg. Aber es ist besser geworden mit der Situation aktuell. Nur auf der A46 zwischen Alt-Arnsberg und Neheim. Da habt ihr noch 10 Minuten plus. Ansonsten läuft es inzwischen. Und wenn ihr was seht in Sachen Blitzer oder Staus, einfach Bescheid geben. Ihr könnt es gerne direkt hier zu mir in Studio melden, ganz easy per WhatsApp. Die Nummer dafür, die findet ihr auf radiosauerland.de.
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0: Wir versorgen euch hier ja immer mit den neuesten Schützenfest-Infos. Und heute gratulieren wir Charlotte Schillheim aus Eslohe-Wenholthausen. Nicht, weil die neue Königin ist. Nein, die hat bei unserem Schützenfest-Gewinnspiel abgesandt. 2 5-Liter-Fässchen Felddienst und eine Kiste Radler. Da haben wir bei dem Wetter doch Verwendung für, oder? Falls ihr jetzt ein bisschen neidisch seid, ey, ihr könnt auch einfach mitmachen. Jede Woche haben wir eine neue Frage. Geht mal auf radiosauerland.de, die steht dann und dann habt ihr nächste Woche auch die Chance auf den Gewinn. Es ist 6:35. Caroline Link ist hier. Kommt gut Richtung Feierabend jetzt.

0: Candle in the Wind in der 97er-Version von Elton John. 7.41 Uhr hier bei Radio Sauerland. Und wir kümmern uns ja, dass es euch möglichst immer gut geht, ne? Das ist klar. Und deswegen sind ja aktuell Abkühlungen gefragt. Mir fällt sofort hier irgendwie Bergwerk in Bestwig-Ramsbeck ein. Oder es gibt ja auch noch viel mehr. Nebenan zum Beispiel den Nebelweg. Ich finde, das klingt schon so schön abkühlend, oder? Dieser Weg ist in Bad Waldlisbon in der Nähe von Lippstadt. Eintritt ist übrigens frei und da haben wir den Kollegen Jonas Mikulajczak einfach mal zum Abkühlen und zum Testen für euch hingeschickt.
1: Wunderschöner kleiner Ort hier, auch ein wunderschöner kleiner Kurpark. Und hier in diesem Park ist jetzt so ein ganz kleiner Pfad, hier geschützt von Bäumen, das heißt, die Sonne knallt nicht rein. Aber hier stehen auch, ich habe nicht nachgezählt, aber lass es 15 Stück von so 4 bis 5 Meter hohen Stangen. Also es sieht ein bisschen aus, als hätte man hier Laternen aufgestellt, aber vergessen, die Lampen dran zu schrauben. Und die werden jetzt gleich um halb angehen und dann wird hier Wassernebel verteilt. Oh, ich höre was. Oh, herrlich. Oh, ist das herrlich. Aus diesen Stangen kommt jetzt Wassernebel raus, der sich so ganz langsam hier über die Wiese, über den Weg verteilt und kühlt hier die Luft aber auch gerade allgemein unglaublich ab. Also es fühlt sich nicht an, als wären gerade 30 Grad. Tut schon gut jetzt bei dem Wetter, oder?
2: Ja, auf jeden Fall. Kann man sich mal kurz eine Abkühlung holen.
3: Wie ein leichter Nieselregen, würde ich sagen.
4: Wie eine leichte Dusche. Wie Deo am Körper. Komplett.
1: Es ist auch visuell wunderschön. Zum einen scheint die Sonne genauso, dass ich gerade einen kleinen Regenbogen vor mir sehe. Aber die Sonne scheint auch durch die Bäume. Und mit dem Nebel sind hier so kleine Lichtsäulen. Also das ist idyllisch hier. Ich will mich nicht wegbewegen, weil es einfach so eine herrliche Temperatur ist. Ich würde mir das genauso jetzt bitte im Büro wünschen. Dankeschön.
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17.45 Uhr ist es. Und ich würde mal sagen, ich bin vorsichtig optimistisch, diese Woche vielleicht dann doch mal meine Eisförmchen zu benutzen. Ne? Diese Dinger, wo man Quark oder Saft reinfüllt, auf den Kopf stellt, Stiel rein und dann in Tiefkühler und warten. Also meine Förmchen, weil ich ja irgendwann gedacht habe, brauche ich unbedingt, stehen seit über 5 Jahren im Schrank und warten auf ihren großen Tag. Vielleicht wird es ja diese Woche mal was. Es würde sich anbieten. Ja, gleich nach 18 Uhr macht übrigens Marco Steinacker mit euch hier im Radio weiter. Ich bin Caroline Linke. Bin jetzt raus, aber ich lasse euch noch einen feinen Ohrwurm dann, ne? Rosa Bruno Mars. Also, wir hören uns. Bis morgen Nachmittag ab 15 Uhr.

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2: Mit Ralf Bosse. Frankreichs WM-Spiel gegen den Irak könnte heute Abend von den Wetterbedingungen beeinflusst werden. Für den Spiel auf Philadelphia werden Gewitter nicht ausgeschlossen. Vorhergesagt sind dazu auch starke Winde und Blitzschlag. Vereinzelt kann es auch zur Bildung von Tornados kommen, begleitet wird das Ganze von heftigen Regenfällen. Dadurch könnten sich Anpfiff oder Spielverlauf deutlich verzögern. Die Weltmeisterschaft wird ein weiteres Mal mit Diskussionen über Wetter und Spielbedingungen zu tun bekommen.
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3: Mit Sarah Heinz. Guten Abend. Die meisten Städte und Gemeinden stecken tief in den roten Zahlen, denn die Haushaltslöcher sind so groß wie noch nie. Heute findet unter dem Motto Kommunen am Limit ein bundesweiter Aktionstag statt, um auf die schwierige Lage aufmerksam zu machen. Thorsten Adolfs aus dem News-Team, was genau ist denn bei unseren Städten und Gemeinden los?
4: Also die finanzielle Lage der Kommunen ist flächendeckend dramatisch, so drückt es der Deutsche Städtetag aus. Und die Bertelsmann-Stiftung hat dazu Zahlen. Sie hat ausgerechnet, dass sich bei Städten, Kreisen und Gemeinden im vergangenen Jahr ein Rekorddefizit von knapp 32 Milliarden Euro angehäuft hat. Die Gesamtverschuldung liegt mittlerweile bei fast 200 Milliarden Euro. Und besonders bitter, selbst in wirtschaftlich starken Regionen wie Bayern oder Baden-Württemberg sind die letzten Reserven mittlerweile komplett aufgebraucht. Die Folge ist, dass wichtige Investitionen in Straßen oder Schulen zurückgefahren werden müssen, weil das Geld schlicht nicht mehr reicht und auf der anderen Seite die Kosten für Personal und Soziales immer weiter steigen.
3: Und was heißt das für uns im Alltag und wie geht es jetzt weiter?
4: Das bedeutet, wenn das Geld knapp ist, dann sparen die Kommunen oft zuerst bei den sogenannten freiwilligen Leistungen, das heißt konkret Bibliotheken, Musikschulen, Volkshochschulen oder Angebote für Ehrenamtliche, die könnten bald noch stärker eingeschränkt werden oder sogar ganz wegfallen. Und damit die Infrastruktur nicht weiter verfällt, verlangen Städtetag, Landkreistag und der Städte- und Gemeindebund ein echtes Umdenken von Bund und Ländern. Mit Aktionen soll heute im ganzen Land auf die Probleme aufmerksam gemacht werden. Gefordert werden Soforthilfen und langfristige Reformen, damit die Kommunen auch in Zukunft handlungsfähig bleiben und die Angebote vor unserer Haustür bestehen bleiben.
3: Danke, Thorsten. Mehr wichtige Meldungen sind das jetzt im Überblick. Die EU will mehr gegen Kindesmissbrauch im Netz tun. Dafür hat sie sich jetzt auf neue Straftatbestände geeinigt. Zum Beispiel soll jetzt sogenanntes Grooming strafbar sein. Damit ist der gezielte Kontaktversuch gemeint, sich online das Vertrauen von Minderjährigen zu erschleichen mit dem Ziel des sexuellen Übergriffs. An deutschen Schulen gibt es immer mehr Fälle von Gewalt und Mobbing. Die Gewerkschaft Erziehung und Wissenschaft fordert deswegen unter anderem, die Schulsozialarbeit auszubauen, damit Konflikte gar nicht erst eskalieren können und Schulen wieder zu einem Schutzraum für Schülerinnen und Schüler werden. Beim Public Viewing in einer Duisburger Gaststätte hat die Aufschrift eines Fantrikots für Polizeiermittlungen gesorgt. Es geht demnach um den Schriftzug Führer zusammen mit der Zahl 44. Laut Polizeisprecherin gehe es damit um die Verwendung von Kennzeichen verfassungswidriger Organisationen. Es werde jetzt intensiv nach dem Mann gesucht. Obwohl die Rentenkommission empfiehlt, dass wir besser länger arbeiten sollten, zeigt eine neue Umfrage jetzt, dass viele genau das Gegenteil wollen. Mehr als die Hälfte der Beschäftigten ab 50 Jahren denkt laut einer Umfrage für den aktuellen DAK-Gesundheitsreport darüber nach, früher in Rente zu gehen. Als Hauptgrund nennen die Betroffenen den Punkt Gesundheit. Viele wollen lieber dann in den Ruhestand, wenn sie sich noch gesundheitlich fit fühlen oder bevor sich der körperliche Zustand weiter verschlechtere. Und das waren die Nachrichten mit Sarah Heinz.
2: Ja, nicht wirklich Abkühlung bis jetzt an diesem Montagabend vom Niederrhein bis zum Sauerland. Da scheint noch immer die Sonne bei knapp 30 Grad. Ja, das Lüften, das sollte man dann auf die Nacht verschieben. Morgen am Dienstag wird es ähnlich wie heute, aber es wird so ein Ticken wärmer noch. Wir bekommen Temperaturen von 30 bis maximal 35 Grad. Das ist der Verkehrsservice jetzt für euch. Um 6:03 habe ich nur eine Meldung von der A46 Brilon Richtung Arnsberg. Zwischen Hüsten und Neheim aktuell 3 Kilometer Stau. Da verliert ihr gut 10 Minuten. Alles aus dem Stadtverkehr sowie die Blitzer findet ihr natürlich jederzeit bei uns in der App und auch auf der Homepage.
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2: Wenn ihr unterwegs seid, kommt gut an.
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2: Mit Tobi Bitter einen schönen Montagabend wünsche ich euch.

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Das ist auf jeden Fall Musik, passend zur Temperatur. Sean Paul mit Gad Busy habt ihr gerade gehört hier bei uns. Und jetzt hört ihr gleich die aktuelle oder neue Single von Krista Serendi. Ja, falls ihr euch jetzt fragt, wer ist Krista Serendi eigentlich? Der hat hier schon seine Stimme für geliehen.

0: also mit Glocke macht zusammengearbeitet und auch mit den DJs Two Colors, aber der macht auch alleine Musik. Die aktuelle Single, die gibt's jetzt für euren Montagabend.
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0: So, ich glaube, Kollege Michael Schulte hat seine Uhr vergessen. Bei dem ist 5 Uhr morgens, hier bei uns nach deutscher Sommerzeit, ist es gerade 18.20 Uhr.
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0: Es ist 18.30 Uhr. Alles, was wichtig ist bei uns heute im Sauerland, hört ihr jetzt in unseren Top-Meldungen aus dem Sauerland. Ich bin Anke Gebhardt. Guten Tag. Einen hundertprozentigen Schutz gegen Blitzeinschläge gibt es nicht. Das sagt unser Kreisbrandmeister Bernd Krause. Wer in einer Gegend wohnt, in der überdurchschnittlich oft der Blitz einschlägt, sollte sich vielleicht einen Blitzableiter anschaffen, so Krause. Pflicht ist dieser Schutz bei einem Wohnhaus nicht. Eine weitere Vorsichtsmaßnahme: Stecker von Ladegeräten und elektrischen Geräten vor dem Verreisen rausziehen. In Sundern haben gestern Blitze die Dächer von Wohnhäusern in Westenfeld und Endorf entzündet. Die Feuerwehr war im Großeinsatz. Im Moment hat noch nicht mal die Hälfte aller Haushalte bei uns im Sauerland superschnelles Internet. Das soll sich ändern. 4 weitere Städte haben jetzt die Förderbescheide von der Bezirksregierung für den weiteren Breitbandausbau bekommen. Brilon, Marsberg, Meschede und Sundern bekommen insgesamt 16 Millionen Euro. Der Ausbau richtet sich gezielt an unterversorgte Gebiete. Die Maßnahmen sollen in Sundern noch in diesem Jahr und in den anderen Städten im kommenden Jahr starten. Und das waren die Top-Meldungen aus dem Sauerland mit Anke Gebhardt. 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
0: Es bleibt Hochsommer bei uns im Sauerland. Aktuell liegen die Temperaturen zwischen Marsberg-Westheim und Arnsberg-Vosswinkel zwischen 27 und 29 Grad. Es ist meist trocken, nur vereinzelt kann es kurze Schauer geben. Die Nacht bleibt mild bei Tiefstemperaturen um 15 Grad. Und auch morgen wird es wieder heiß bei uns im Sauerland. 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Geblitzt wird in Eslohe am Sportplatz aus Richtung Koppenrode kommend und in Hallenberg am Ortsausgang in Richtung Zwischen. Gute Fahrt mit Radio Sauerland.
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2: Ja, dieser Montagabend bringt nicht wirklich Abkühlung. Vom Niederrhein bis ins Sauerland scheint die Sonne bei gut 30 Grad immer noch. Lüften dann vermutlich erst zur Nacht möglich. Ja, morgen wird es dann fast so wie heute, aber noch mal wärmer. Wir bekommen Temperaturen bis zu 35 Grad. Im Verkehrsservice habe ich gerade nur eine Meldung für euch von der A46 Brelon Richtung Arnsberg. Zwischen Neheim Süd und Neheim 1 Kilometer Stau. Immer noch 10 Minuten plus da aktuell. Ansonsten solltet ihr aber gut durchkommen, wenn ihr unterwegs seid. Und dabei wünsche ich euch eine gute Fahrt.
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2: Mit Tobi Bittage. Tag zusammen. Teddy Swims, den schicken wir jetzt für euch ans Mikrofon mit einer seiner aktuellen Singles, Mr. Know-It-All.

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0: als 30 Grad. Und eine Sache, die ich meinen Katzen zumindest zu Hause im Vorteil bin, ist, ich kann Klamotten ablegen. Irgendwann ist da aber auch mal Schluss, ne? Also da frage ich mich doch, wie viel Klamotten darf ich eigentlich ausziehen, wenn ich mich außerhalb der vier Wände aufhalte? Die Frage, die beantwortet mir jetzt hoffentlich Kollegin Lena Schweikart.
1: Ja, also grundsätzlich erstmal vorweg. Es gibt kein Gesetz, das uns das Nacktsein verbietet. Genau. Ja, es sei denn, es passiert in jeglicher Form von sexuellem Kontext, ne? Dann ist es natürlich eine Straftat. Mhm. Ich kann jetzt aber trotzdem nicht überall splitternackt rumlaufen, weil sobald sich andere Leute davon gestört fühlen, kann es auch eine Ordnungswidrigkeit sein und dann muss ich im schlimmsten Fall eine Geldstrafe von bis zu 1.000 Euro blechen.
0: Das ist aber auch immer eine Frage dann, glaube ich, von der Selbstwahrnehmung. Aber es ist eine Stange Geld für die schnelle Abkühlung. Was heißt das konkret zum Beispiel für mein Sonnenbad auf dem Balkon oder im eigenen Garten?
1: Da darfst du blank ziehen. Wenn deine Nachbarn sich allerdings durch deinen nackten Hintern gestört fühlen, dann kann im schlimmsten Fall auch ein Ordnungsgeld auf dich zukommen. Vielleicht baust du dann lieber einen Sichtschutz auf.
0: Sonst heißt es wieder, warum ist der Vollmond da aufgegangen? Gut, wie sieht's aus im Straßenverkehr? Ich habe ja vom Prinzip her mein Auto. Das Auto ist, glaube ich, meine eigenen vier Wände sozusagen. Dürfte ich da blank ziehen hinterm Steuer?
1: Ja, solange du weiterhin in der Lage bist, das Auto sicher zu fahren. Im Auto hast du einen Sichtschutz, wie du gerade schon sagtest, drumherum. Auf dem Fahrrad hingegen hast du diesen Sichtschutz nicht so. Nacktradeln ist also ordnungsgeldtechnisch dann doch ein bisschen risikobehafteter.
0: Und tut vielleicht auch weh. Gut, also im Auto dürfen wir das Ganze bei den heißen Temperaturen, aber immer dran denken, bitte dabei niemanden stören, am besten einen Sichtschutz aufstellen. Vielen Dank an die Kollegin Lena Schweikart und den schönen Feierabend.
1: Danke.
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0: Das sage ich auch immer morgens, wenn einer fragt, was tut weh. Ja, Head, Shoulders, Knees and Toes. 7:10 haben wir es durch. Hier bei uns gleich wieder die Nachrichten um 19 Uhr.
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1: Mit Sarah Heinz, guten Abend. Die EU verschärft den Kampf gegen Kindesmissbrauch im Internet. Unterhändler des Europaparlaments und der Mitgliedstaaten haben sich auf neue Regeln geeinigt. Malte Albrecht aus dem News-Team, was soll sich denn genau ändern?
2: Also die EU passt ihre Richtlinie an das digitale Zeitalter an. Neu unter Strafe gestellt wird zum Beispiel das sogenannte Grooming. Dabei nehmen Täter gezielt über das Internet Kontakt zu Kindern auf, um sexuellen Missbrauch vorzubereiten. Strafbar wird auch für Livestreams zu bezahlen, in denen sexueller Kindesmissbrauch gezeigt wird. Gleiches gilt für die Erpressung von Kindern mit intimen Fotos. Neu sind außerdem Regeln zur künstlichen Intelligenz. Wer KI-Systeme so programmiert oder verändert, dass sie Deepfakes, also gefälschtes Missbrauchsmaterial erzeugen, macht sich in Zukunft strafbar.
1: Und was heißt das für die Strafverfolgung und den Opferschutz?
2: Für mehrere Delikte werden die Mindeststrafen angehoben und außerdem werden die Verjährungsfristen verlängert. Das ist besonders wichtig für die Opfer, die ja oft erst viele Jahre später über die Taten sprechen können. Bei Vergewaltigung oder Zwangsprostitution von Kindern haben Ermittler künftig bis zu 32 Jahre Zeit für die Strafverfolgung, nachdem das Opfer volljährig geworden ist. EU-Innenkommissar Brunner sagte, die neue Richtlinie liefere einen Schutz, der mit der Welt Schritt halte. Die Einigung muss noch vom Europaparlament und den Mitgliedstaaten bestätigt werden, aber das gilt als Formsache.
1: Malte, danke für die Infos. Mehr wichtige Meldungen sind das jetzt im Überblick. Die Rentenkommission wehrt sich gegen die Kritik von vielen Seiten. Man müsse aufs Gesamtkonzept schauen. Der Auftrag sei gewesen, eine lebensstandardsichernde Rente für niedrige und mittlere Einkommen sicherzustellen, die auf Dauer bezahlbar sei. Und das sei gelungen, hieß es. Fast jeden zweiten Mieter in Deutschland belasten die Kosten fürs Wohnen. Laut einer aktuellen Allensbach-Umfrage würden viele Mieter immer länger an ihren alten Wohnungen festhalten, offenbar aus Angst vor teureren neuen Mietverträgen, so die Studienmacher. Inzwischen bleibt ein Mieter im Schnitt 18 Jahre lang in seiner Mietwohnung. In Wuppertal ist ein zweijähriges Kind aus einem der oberen Stockwerke eines Mehrfamilienhauses gestürzt und gestorben. Laut Polizei konnte es noch schwer verletzt ins Krankenhaus gebracht werden. Dort erlag es dann aber seinen Verletzungen. Wie es zum Sturz gekommen ist, ist aktuell noch unklar. Hinweise auf eine Straftat gibt es laut Polizei bisher aber nicht. Wegen der Hitze kühlen sich viele von uns an Seen oder auch Flüssen ab. Die DLRG hat hier nochmal zu besonderer Vorsicht gemahnt. Alleine von Freitag bis Sonntag wurden bundesweit 6 Badetote registriert. 2 Unglücke davon sind bei uns in NRW passiert, im Rhein-Herne-Kanal in Gelsenkirchen und in einem Baggersee in Kleve. Die Opfer waren überwiegend junge Männer zwischen 16 und 29 Jahren. Vor allem Männer würden beim Baden oft ihre Kräfte überschätzen und unnötige Risiken eingehen, heißt es. Die DLRG empfiehlt deshalb, nur an bewachten Badestellen schwimmen zu gehen, nach Möglichkeit nicht alleine ins Wasser zu steigen und sich vor dem Baden erst abzukühlen. Und das waren die Nachrichten mit Sarah Heinz.
3: Ja, aktuell auch noch nicht wirklich Abkühlung hier bei uns, also wirklich über Sauerland, durchs Ruhrgebiet bis hin zum Niederrhein scheint immer noch die Sonne. Ein paar Wolken sind unterwegs, aber die Temperaturen, die dümpeln immer noch so bei 30 Grad rum. Also Fenster aufreißen empfehle ich euch, wenn ihr zu Hause seid, erst später dann. Morgen wird eigentlich ganz ähnlich wie heute. Die Temperaturen, die gehen rauf auf bis zu 35 Grad. Dafür habe ich sehr gute Nachrichten vom Verkehrsservice. Der geht sehr schnell um 7:03. Ich habe aktuell keine Meldungen von den Autobahnen. Da solltet ihr also gut durchkommen. Alles, was den Stadtverkehr betrifft und die Blitzer, die findet ihr natürlich bei uns in der App und auch auf unserer Homepage.
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3: Wenn ihr unterwegs seid, ich wünsche euch allen eine gute und natürlich sichere Fahrt.
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3: Tobi Witter ist hier. Einen schönen Montagabend wünsche ich euch.

Kurz nach 19 Uhr. Deswegen machen wir mal schnell den Blick rüber zur WM. Da läuft das nächste Spiel und zwar trifft Argentinien da auf Österreich. Anstoß sollte um 19 Uhr sein. Gucken wir mal, ob es auch genauso passiert ist. Ja, tatsächlich, das Spiel läuft. Da steht es aber aktuell noch 0 zu 0.

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0: Neue Musik von Gentleman zusammen mit Michael Patrick Kelly ist das am Montagabend hier in eurem Lieblingsradio.
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0: Die Abkühlung ist noch nicht in Sicht, außer ihr habt vielleicht die Füße im kalten Pool oder habt den Ventilator schon am Start. Morgen wird's wieder gut heiß. Da stellt sich mir die Frage, was machen wir denn bei der Hitze am besten, wenn wir uns zum Beispiel nicht dünner anziehen können oder sonst irgendwie nicht weiter abkühlen können. Unsere Reporterin Greta Schlimm hat euch mal nach den Tipps zum Coolbleiben gefragt.
2: Auf jeden Fall lockere Kleidung. Schuhe einfach mal weg, wenn es geht, wenn man sitzt. Und gibt so Feuchtigkeitserfrischungssprays, die finde ich auch immer sehr, sehr gut.
3: Die kann man auch richtig gut in den Kühlschrank stellen, dann sind die noch kälter, ne?
2: Genau, das mache ich und ich habe die überall verteilt, also sei es im Auto oder in der Handtasche. Immer dabei, das hilft auf jeden Fall. Und natürlich viel trinken, viel Eiswürfel reinpacken.
4: Boah, einfach kurze Sachen anziehen, würde ich sagen, ne? Sonst eigentlich nicht.
3: Und wenn es so warm irgendwann ist, dass kürzer geht nicht mehr, was machst du dann?
4: Genau, am See mich sonnen oder so. Also mir macht jetzt die Wärme nichts, deswegen, ich mag das eher sogar so.
3: Bist du Team, ich trinke was Kaltes oder, oh ne, dann schwitze ich noch mehr?
4: Also ich schwitze dann lieber mehr. Also ich trinke halt schon, aber Raumtemperatur ist mir meistens dann sogar lieber, anstatt was Kaltem.
3: Habt ihr irgendwelche Tricks, was ihr macht, wenn es so warm wird? Weil mehr ausziehen geht ja irgendwann nicht mehr.
2: Im Schatten.
3: Habt ihr so einen Hanfventilator?
2: Ja.
3: Benutzt du den regelmäßig?
2: Boah, ich weiß gar nicht mehr, wo der ist.
3: Und seid ihr Team was Kaltes trinken oder eher, boah nee, dann schwitze ich noch mehr?
2: Nee, eher was Kaltes trinken.
3: Was Kaltes trinken.
2: Deutlich, ja.
0: Ja, der Handventilator ist vielleicht gar keine schlechte Idee und hey, was auch immer geht bei dem Wetter, kann ich nicht genug von haben. Eis, like ice in the sunshine. Genau das haben wir jetzt.

0: Ja, diese Fußball-Weltmeisterschaft in Mexiko, Kanada und den USA sorgt echt für viele, viele Überraschungen. Dass Lionel Messi einen Elfmeter verschießt, hatte ich auch nicht auf meinem Bingo-Zettel. Aber ist so passiert im Spiel Argentinien gegen Österreich. Da steht's also, weil Messi eben verschossen hat, nach 20 Minuten immer noch 0-0.
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0: um 7:30 jetzt. Der bringt nicht wirklich eine Abkühlung zu uns. Also Fenster könnt ihr wirklich nur aufmachen und Dachwäsche, wenn er mehr als 27 Grad hat. Ansonsten wird es eher wärmer schon noch in der Wohnung, als es vielleicht jetzt noch ist. Die Abkühlung, die kommt dann frühestens heute Nacht zu uns. Da wird es dann tatsächlich nochmal ein bisschen kühler. Da können wir dann das Fenster aufreißen. Morgen, der Dienstag, auch wieder mit Temperaturen von mehr als 30 Grad. Und zur Mitte der Woche, da wird es sogar noch heißer bei uns. Damit sind wir beim Verkehrsservice angekommen um 7:45 und ich drücke hier nochmal kurz auf Aktualisieren, ob ich auch nichts verpasst habe. Aber das sieht gut aus, da sind die Autobahnen, glaube ich, bei uns in der Region alle frei, solltet ihr gut durchkommen. Wenn ihr aktuelle Baustelleninfos oder Stadtverkehr oder Blitzermeldungen nachschauen wollt, wie immer in der App oder auch auf unserer Homepage.
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0: Kommt gut an.
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0: Tobi Witter ist hier, Tag zusammen und das passt irgendwie, finde ich zumindest, zu Fußball, dieser Song Van Halen mit Jump und tatsächlich viel ist auch noch nicht passiert im Spiel Argentinien gegen Österreich. Falls ihr das gerade nicht verfolgen könnt, gibt's hier von mir nochmal den Ergebnisticker. Eine gute halbe Stunde ist gespielt, es steht immer noch 0:0.

0: Das ist der Montagabend, Musik von Schaus, habt ihr gerade gehört hier bei uns.
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0: Ja, und tatsächlich können wir gratulieren, und zwar Lionel Messi. Er hat das Tor gemacht, nachdem er den Elfmeter vorhin verschossen hat, im WM-Spiel gegen Argentinien, wollte ich schon gerade sagen, er spielt ja selber Argentinien, also beim Spiel gegen Österreich. So, Messi trifft in der 38. Minute und krönt sich damit zum alleinigen WM-Rekordtorschützen. War übrigens vorher der deutsche Miroslav Klose. Na gut, da geben wir das Krönchen also ab zum Kollegen Lionel Messi und ich gebe quasi das Mikrofon ab. Wir machen jetzt so ein bisschen Boybands, starten mit den Backstreet Boys und direkt danach haben wir noch NSYNC.

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Musik von Pink habt ihr gerade gehört hier bei uns. Und mit dem Song über die Sonne verabschiede ich mich jetzt. Tobi Witter ist mein Name. Gleich ab 8, also ab 20 Uhr, übernimmt dann Kollege Markus Steinacker hier das Mikrofon. Ich wünsche euch noch einen schönen Montagabend. Macht's gut zusammen.

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1: Ich bin Jan-Henner Reitze. Erst morgen werden die Reformpläne der Rentenkommission offiziell an die Bundesregierung übergeben. Doch schon jetzt gibt es Diskussionen, Lob und Kritik. Ein Knackpunkt, der Vorschlag, das Rentenalter in den kommenden Jahrzehnten schrittweise anzuheben.
2: Noch länger arbeiten, völlig ungerecht, sagen Kritiker. Tenor, ein Professor könne das vielleicht, ein Fliesenleger nicht. Hintergrund: nach dem aktuellen Vorschlag soll die sogenannte Rente mit 63 wegfallen und ein Teil der Rentenbeiträge soll künftig am Aktienmarkt angelegt werden. Das finden die Grünen gar nicht so schlecht, fordern nun aber vor allem von der Regierung schnell Klarheit. Alles andere sorge nur für Verunsicherung. Claudia Wächter, Nachrichtenredaktion.
1: Die USA setzen Sanktionen gegen den Iran vorübergehend aus und begründen das mit produktiven Gesprächen über eine Lösung des Konflikts mit Teheran. Die Entscheidung könnte dem Iran Milliarden an Einnahmen bringen und zu weiterer Entspannung in Sachen Spritpreise führen.
3: Die gelockerten Sanktionen betreffen vor allem den Verkauf und Export von iranischem Öl. Die USA wollen damit vor allem die Energiemärkte beruhigen. Die jüngsten Verhandlungen mit dem Iran werden als produktiv beschrieben. Teheran habe freie Schifffahrt durch die Straße von Hormuz versprochen und gewähre auch Inspekteuren der Internationalen Atomenergiebehörde Zugang, hieß es. Dem Iran werden bei weiteren Zugeständnissen weitere wirtschaftliche Vorteile versprochen. Die Verhandlungen in der Schweiz dauern an. Tina Eck, USA.
1: Wegen eines Waldbrandes in Griechenland ist ein Abschnitt der Autobahn zwischen der Hauptstadt Athen und Thessaloniki gesperrt worden. Rauch behindert die Sicht. Auch Löschflugzeuge und Hubschrauber sind im Einsatz, um die Brände einzudämmen. Und zum Fußball. Für Nico Schlotterbeck ist die WM zu Ende. Er hat sich beim 2:1 der deutschen Nationalmannschaft gegen die Elfenbeinküste einen Bänderriss zugezogen. Schlotterbeck fehlt damit auch im abschließenden Gruppenspiel der deutschen Mannschaft am Donnerstag gegen Ecuador. Und in der Bundesliga wird Martin De Michelis Trainer von RB Leipzig und damit Nachfolger von Ole Werner, der nach internen Differenzen nach dem Saisonende gehen musste. De Michelis war als Spieler lange beim FC Bayern München unter Vertrag und als Trainer zuletzt auf Mallorca tätig. Das waren die Nachrichten mit Jan-Henner Reitze.
4: Das Wetter.
5: Jo, da passiert nicht viel beim Wetter. Es ist und es bleibt heiß. In der kommenden Nacht wird es aber nochmal angenehm. Die Werte gehen zurück auf 19 bis 15 Grad. Kann man nochmal durchlüften. Morgen wird es dann wieder heiß mit 30 bis 33 Grad. Dazu wieder nur wenige Wolken am Himmel. Mittwoch dasselbe Spiel, dann sogar bis 39 Grad.
4: NRW Verkehr.
5: Da haben wir jetzt noch die A1 Osnabrück Richtung Münster. Zwischen Flughafen Münster-Osnabrück und Greven. 1 Kilometer Stau, 3 Minuten plus. Und die A46 Brilon Richtung Arnsberg-Neheim. Zwischen Neheim Süd und Neheim 1 Kilometer, 7 Minuten extra. Kommt gut durch.
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8: Die Rottendorf-Stiftung in Engelow präsentiert die Sendung »Do bist du platt«.
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0: Das war die Tüdelband mit Sommerkinder und der Anfang des Liedes hat mir gleich am besten gefallen. Sommerkinder essen Eis auch in der Nacht. Ich begrüße Markus Denkler in Münster. Ich sing ja so ein bisschen traurig, du hast uns kein Sommerwort mitgebracht. Was ist denn das nicke Wort für den Monat Juni?
1: Das Wort heißt Grienen. Also Grienen. G-R-I-E-N-E-N.
0: Jo, ich griene ja all.
1: Das Wort des Monats Juni steckt auch in einem bekannten Song. Und zwar in den Zeilen: Womit habe ich das verdient, dass der mich so blöde angrient? Also der oder andere wird sicherlich sofort erkannt haben. Das ist aus dem Lied Was soll das von Herbert Grönemeyer aus dem Jahr 1988. Und die meisten haben sicherlich auch verstanden, dass hier angrinsen gemeint ist mit angrienen. Aber sehr verbreitet ist das Wort grienen eigentlich nicht. Also es stammt natürlich aus dem Plattdeutschen. Klar, es wäre jetzt nicht zum Wort des Monats erkoren worden, wenn da nicht plattdeutsche Wurzeln im Spiel wären. Also grienen stammt aus dem Plattdeutschen. Grienen würden wir auch im Westfälischen Platt sagen oder grünen. Und die hochdeutsche Form greinen, also die lautlich entsprechend korrekt für hochdeutsche Form greinen, gibt es auch. Aber im Westfälischen Platt heißt grienen ja weinen. Und da könnte man sich natürlich jetzt schon fragen, wie passt das denn zusammen? Also grinsen oder weinen? Und das lässt sich zum Glück sehr leicht auflösen, denn die Ursprungsbedeutung ist tatsächlich so etwas wie den Mund breit ziehen oder die Zähne zeigen, so etwas in der Art. Das heißt, ursprünglich hat es sozusagen diese Gesichtsverziehung bezeichnet und das lässt sich natürlich sowohl als positive als auch als negative Gefühlsbezeugung deuten. Und deswegen haben sich tatsächlich diese beiden Bedeutungen entwickelt bei diesem Wort, die wir ansonsten ja nicht unbedingt so zusammen sehen würden. Aber hier ist es tatsächlich der Fall, grienen, weinen oder grinsen, die Form, die wir auch im Hochdeutschen übernommen haben oder in der Alltagssprache, eher grinsen. Aber im Westfälischen Platt ist die überwiegende Bedeutung eigentlich weinen.
0: Bist du auf das Wort grienen gestoßen, weil Herbert Grönemeyer dieses Jahr einen runden Geburtstag hatte?
1: Ja, gerade vielleicht im Hinterkopf. Also das Thema war ja da mit dem Geburtstag. Aber ich habe, wie gesagt, ja so eine kleine Liste von Kandidaten fürs Wort des Monats. Da stand grienen auch schon länger drauf. Aber wenn man natürlich ein Wort hat, was auch in einem Grönemeyer-Lied vorkommt, dann spricht das natürlich dafür, das auch mal zu präsentieren.
0: Apropos präsentieren, ich lege mir jetzt, wie hast du so schön gesagt, eine Gesichtsverzierung auf und du darfst jetzt das nächste Lied ankündigen. Das hatten wir, glaube ich, auch noch nicht beim Wort des Monats.
1: Okay, dann ich verabschiede mich dann schon mal und wünsche jetzt allen Zuhörerinnen und Zuhörern viel Spaß mit Was soll das von Herbert Grönemeyer.
0: Oh, hin Dorn, Markus.
1: Auch so.

0: Was soll das, fragt sich der Pastor am Ende der Geschichte, die uns jetzt Kalli Schreckenberg aus Brilon serviert. Ja, aber vielleicht sieht er das ja mit einem breiten Grinsen oder er weint am Ende. Ihr könnt das selber entscheiden. Hier ist der unvergessene Kalli Ölbrellen.
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0: Also der Pastor im Urlaub im Sauerland hatte seine Bibel nicht dabei. Da meinte die Gastwirtin zu ihrem Sohn, Junge, geh mal schnell rauf auf unser Schlafzimmer und hol das dicke Buch runter, wo wir jeden Abend drin lesen. Der Junge ging rauf, kam nach einer Weile wieder runter und was brachte er mit? Einen Neckermann-Katalog. Daran kann man sehen, dass die Geschichte auch schon ein bisschen älter ist. Die Zeit der dicken Kataloge ist vorbei. Heute würde er eher die Katalog-App runterbringen.

0: Das kommt also dabei raus, wenn sich eine Band modernes Gequatsche nennt. Thomas Anders und Dieter Bohlen waren das natürlich mit einem Klassiker aus dem Jahr 84. Wir hatten letzte Woche unsere Schnapszahl-Sendung. Jetzt kommt nochmal so was Hochprozentiges mit Marianne Eberl, Ud Worsten. Und sie erzählt uns, dass Hochprozentiges durchaus blitzableitend sein kann.
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0: Blitze kommen gegen Schnäpse nicht an. Leute, die warmen Sommertage und die Gewitter sind Brüder und Schwestern. Jeden Tag muss man damit rechnen, dass was von oben runterkommt. Die folgende Geschichte ist vor gut 100 Jahren passiert. Und wir treffen auf ein paar Holzfäller von der Möhne im Wald.
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0: Marianne Eberl hat uns eine Geschichte von Jupp Balkenhol erzählt. Der Blitz war mitten in die Holzfäller im Wald eingeschlagen und die Kerle fielen zu allen Seiten um und lagen auf der Erde wie die Soldaten von Rom am Ostermorgen. Wiesemanns Franz blieb schwarz vom Einschlag liegen. Man erklärte ihn für tot und brachte ihn nach Hause auf die Stube. Dort stellte man zwei Lichter neben ihm auf. Doch nach zwei Tagen kam er auf einmal die Stube runter. Da fragte der Sanitätsrat den Wiesemann, habt ihr vor dem Gewitter einen Schnaps getrunken? Der meinte, ja, wohl so eine Flasche voll. Dann ist die Sache klar, denn Blitze kommen gegen Schnäpse nicht an. Gegen die Elemente kann man nichts machen. Nur böse Zungen behaupten heute, dass Wiesemanns Franz sich schon vor dem Gewitter niedergesoffen hatte und zu Hause nur seinen Rausch ausgeschlafen hat. Hier kommen jetzt die Elemente Salz, Sonne und Wasser mit Godewind.

0: Christel aus Lippstadt hat eine schöne Mail geschrieben. Sie schreibt, wie sie zum Plattdeutschen zurückgekommen ist und dass sie sehr interessiert dran ist und das seit ein paar Jahren wieder versucht zu pflegen. Und sie war sich gar nicht bewusst, dass sie viele plattdeutsche Wörter aus ihrer Kinderzeit in ihren hochdeutschen Sprachgebrauch integriert hatte. Ja, liebe Christel, danke für die Rückmeldung. Wenn ihr bei unserem Projekt Westfälisches Platt heute mitmachen wollt oder uns einfach schreiben wollt, wie ihr mit dem Platt umgeht, dann schickt uns gern eine E-Mail an post@westfalenwelle.de. post@westfalenwelle.de. Und alle Informationen zu unserem neuen Projekt findet ihr auf unserer Netzseite www.westfalenplatt.de. www.westfalenplatt.de.
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0: Die folgende Sprecherin hat auch 50 Jahre das Plattdeutsche beiseite gelegt und es dann im Alter wiederentdeckt. Hier ist jetzt für euch Florentine Wendler. Sie kommt ursprünglich aus Remlingsen, aus Remlinghausen, wohnt aber jetzt in Messinghausen bei Brilon. In der folgenden Geschichte erzählt sie von einer Wanderung im Sommer 1954, als sie 5 Jahre alt war. Da ging es mit ihren Eltern rauf zum Granserich.
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0: Wie das bei so Wanderausflügen oder Pilgerreisen ist, am Anfang ist man noch frohen Mutes, aber je steiler der Berg, desto ungeduldiger wird man. Wie lange dauert es noch? Sind wir bald da? Ja, und dann muss man auch noch Rosenkränze, Litaneien und Gebete beten. Das war für die kleine Florentine ganz schön viel, aber am Ende ist sie doch bei der Kapelle angekommen und es gab am Ende süße Früchte zu essen. Und wie hat sie gesagt, ihr könnt es aber nun ganz sicher merken, die Pilgerreise zum Ganserich war nicht umsonst. Ich bin doch wohl eine liebe Frau geworden.

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0: Das war ein Torfrock und Sommertid Blues hier in Dor Biste Platt. Das Wort vom Monat Juni, grienen oder gähnen, dat us Markus denkt, dat au Beginn von der Sendung fürstellt hiert, kümmert neu auch in dem vertelliken Wanderung Norme Hirsberge für. Eva-Marie Baus-Hoffmann beschreibt do, biusse in der Schaule in Worsten, ihre Kinder mit ihrer Lärschke Düsendach erliewet harren. Zu Beginn haben wir euch ja das neue westfälische Wort für diesen Monat vorgestellt. Grienen oder Gränen, Gränen ob platt. Und das kommt jetzt auch in der Geschichte von und mit Eva-Marie Baus-Hoffmann vor. Sie erzählt von einer Wanderung nach Hirschberg. Und was die Schüler da erlebt haben, das berichtet sie jetzt.
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1: Im Juni wollten die Kinder der vierten Klasse in Warstein endlich eine Wanderung machen. Im Heimatkundeunterricht war das versunkene Kloster Odaka oder Burg und Schloss Hirschberg und das Hirschberger Tor Thema.

0: Damit stand das Ausflugsziel fest. Evas Mutter, die bekannte Schriftstellerin Josefa Hoffmann, war das Gepempel mit dem Himbeersaft, der am Ende nur in den Schuhen landete, leid. Sie hatte ihrer Tochter so ein neues Getränk eingepackt, eine Flasche Cola, der neueste Schrei aus Amerika. Die Kinder sollten für schönes Wetter beten. Aber der Himmel hatte die Bitte nicht erhört. Es war kalt und unfreundlich am Wandertag. Mit einem Lied auf den Lippen ging es zur Bilsteinhöhle. Da gab es den ersten Regenguss. Die Lehrerin erzählte von der Tropfsteinhöhle. Aber es hörte nicht auf zu regnen. Nun wollte sie die Strecke abkürzen. Sie verschwand und da fingen einige an zu weinen. Dann stimmten einige die Schlager der Saison an. Regentropfen, die an mein Fenster klopfen. Die Lehrerin kam zurück und es ging weiter bis Hirschberg zu einem Gasthof. Über die Schuhe mit dem halben Waldboden dran war die den Boden putzende Wirtin nicht begeistert. Eva probierte ihre erste Cola. Die schmeckte irgendwie merkwürdig, konnte aber gleich gegen Zitronenlimonade eingetauscht werden. Dann gab es noch ein paar Schauergeschichten über einen bei Vollmond spukenden Deserteur beim Kloster Odaka. Es ging zurück nach Hause. Am anderen Tag durften die Kinder dann einen Aufsatz schreiben. Unser Wandertag nach Hirschberg.
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0: 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Ich hoffe, ich sei dann auch wieder wir dabei. 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Du bist mein Sonnenschein. 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
1: Ich bin Jan-Henner Reitze. Die Rentenkommission übergibt ihre Reformvorschläge erst morgen offiziell an die Bundesregierung. Diskussionen um die Ideen gibt es jetzt schon. Kritik kommt zum Beispiel von Gewerkschaften an der Idee, das Rentenalter in den nächsten Jahrzehnten schrittweise anzuheben. Ein weiterer Vorschlag, Altersteilzeit soll nicht mehr ab 55, sondern erst ab 58 beginnen können und die Möglichkeit blockweise noch voll und dann gar nicht mehr zu arbeiten wegfallen. Kritik gibt es auch schon am Vorschlag einer Kapitalrente, also Geld vom Einkommen verpflichtend am Aktienmarkt fürs Alter zurücklegen zu müssen. Großbritanniens Premierminister Keir Starmer hat seinen Rücktritt angekündigt. Ein Nachfolger steht schon bereit, noch sind aber Details offen, wie es weitergeht.
2: Der ehemalige Bürgermeister von Manchester, Andy Burnham, gilt als aussichtsreichster Kandidat auf die Nachfolge von Starmer. Das Bewerbungsverfahren beginnt am 9. Juli. Um ins Rennen zu gehen, braucht man eine Unterstützung von mindestens 20% der Labour-Abgeordneten und Nominierungen aus der Partei und von Gewerkschaften. Bleibt Burnham der einzige Kandidat, könnte er schon im Juli Parteichef werden. König Charles III. Würde ihn dann formell mit der Regierungsbildung beauftragen. Gibt es weitere Bewerber, entscheidet eine Mitgliederabstimmung bis Anfang September. Aus London, Philipp Detlefs.
1: Viele Menschen in Deutschland empfinden ihre Mietkosten als hoch, das zeigt eine Allensbach-Umfrage. Gut jeder zweite befragte Mieter spricht von einer großen oder sehr großen Belastung.
3: Die Folge? Viele bleiben auch in ihren Wohnungen, scheuen einen teuren Umzug und vor allem befürchten sie, dass sie am Ende vielleicht eine höhere Miete zahlen müssen. Im Durchschnitt bleiben die Leute mittlerweile 18 Jahre in ihrer Bude. Aber laut den Forschenden sind die allermeisten auch völlig zufrieden mit ihrer Wohnsituation, auch mit der Lage des Hauses. Kritik gibt's aber auch, und zwar vor allem an der Parkplatzsituation. Claudia Wächter, Nachrichtenredaktion.
1: In der EU soll Kindesmissbrauch im Internet künftig strenger bestraft werden. Europaparlament und Mitgliedstaaten haben sich auf einheitliche Strafen geeinigt. Unter anderem soll es europaweit in Zukunft strafbar sein, für einen Livestream von sexuellem Kindesmissbrauch zu bezahlen. Genauso KI zu kaufen, zu besitzen oder zu verbreiten, die für Missbrauch genutzt wird. Und das waren die Nachrichten mit Jan-Henner Reitze.
4: Das Wetter.
5: Diese Nacht können wir nochmal gut durchlüften. Die Werte gehen auf 19 bis 15 Grad zurück. Morgen ist es dann so wie heute. Die Sonne brennt runter. Es gibt ein paar dicke Wolken. Aber es heizt sich dann nochmal mehr auf. Morgen sind Höchstwerte zwischen 30 und 33 Grad drin. Am Mittwoch sogar bis zu 39.
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5: Fahrt bitte vorsichtig. Wir haben eine Warnmeldung drin von der A4. Olpe Richtung Köln. Zwischen Refrath und Köln-Merheim. Gefahr durch Fußgänger auf der Fahrbahn. Und auch ein bisschen dicht der Verkehr gerade auf der A3. Oberhausen Richtung Köln zwischen Kreuz Breitscheid und Kreuz Rath in den Ost. 2 Minuten länger dauert es da. Kommt gut durch.
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5: Mit Markus Steinacker und prominenten Geburtstagskindern heute. Zweien, die unterschiedlicher nicht sein könnten. Campino und der Wendler ist eine Steilvorlage für unseren Hannes Höfer. Neue Comedy, gleich bei uns.

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0: Einen schönen Montagabend euch. Wir haben den 22. Juni und heute knallen die Korken bei so manchen Promis. Heute haben unter anderem Campino von den Toten Hosen, aber auch der Wendler Geburtstag. Glaube nicht, dass die beiden zusammen feiern. Überhaupt. Was macht der Wendler eigentlich?
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2: Ja, was macht eigentlich der Wendler? Die Jüngeren kennen ihn wahrscheinlich nur als den OnlyFans-Account-Manager seiner Frau. Aber bevor der komplett den Verstand verloren hat und nach Florida gegangen ist, um da als Zauberer an Tankstellen aufzutreten, hat der mal ziemlich erfolgreich Musik gemacht. Ja, Schlager. Sie liebt den DJ oder dann war da noch, dann war da hier von, nee, das war Icke Hüftgold. Egal, also der hat richtig guten Schlager gemacht, da zuckt's auch direkt bei mir. Bin ja dreimaliger Disco-Fox-Hallenmeister auf dem 80. meiner Oma geworden. Also ich kann mehr als den Grundschritt, ja. Und vergessen die Performance mit Tante Erna zu einem Bett im Kornfeld. Ein, zwei Tipp, Brezel, Körbchen, dann die Erna durch die Schiebetür. Am Ende gab's von der Jury 3x10 Punkte und eine Flasche Eierlikör. Einer der besten Abende meines Lebens. Worüber haben wir nochmal gesprochen? Ach ja, der Wendler. Ja, der ist bekloppt geworden. Und immer dran denken, Hebefiguren sind keine Kunst, das ist Physik. Also immer mit dem Orthopäden absprechen.
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0: Und hier kommt die weltweite Version des Wendlers für euch. Mr. Worldwide, Pitbull, Fireball oder auch Sommer 26.
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1: Wer eine Kellerwohnung hat, ist jetzt fein raus. Es wird nämlich noch heißer in den nächsten Tagen. Also nach einer kühlen und sternklaren Nacht. Die Werte sinken auf 15 bis 19 Grad. Morgen geht's rauf bis auf 33, am Mittwoch sogar bis auf 39. Dazu das gewohnte Bild. Viel blauer Himmel, viel Sonne, vereinzelt so ein paar dicke Quellwolken.
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1: 9:30 und ein bisschen was haben wir noch? Die A1 Osnabrück Richtung Münster. Zwischen Flughafen Münster-Osnabrück und Greven 1 Kilometer, Stau 9 Minuten plus. Und die A3 noch, Oberhausen Richtung Köln. Zwischen Kreuz Breitscheid und Kreuz Ratingen Ost, dichter Verkehr, 3 Minuten extra in der Baustelle. Kommt gut durch, gute Fahrt.
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1: Bitte vervollständigen Sie diesen Satz. Wow, we're going to... Ja, Ibiza. Vollkommen richtig. Von wem ist der Song nochmal? Ja, genau, von den Venga Boys. Und die sind jetzt am Samstag auch mit dabei beim Rainbow Festival am Fühlinger See in Köln. Also müssen wir der Band und deren Geschichte nochmal genau auf den Zahn fühlen. Machen wir auch gleich. Ich bin Markus Steinacker. Das ist Miley Cyrus. Schönen Montagabend euch.

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0: 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Klingt gut, ne?
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3: 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Die Venga Boys sind schrill, laut und bunt, also könnten nicht besser zum Rainbow Festival passen. Wenn die 90er-Jahre-Legenden aus den Niederlanden auf dem Rainbow Festival performen, dann bleibt keiner still sitzen. 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Die Idee Venga Bus und Venga Boys war geboren. Bis heute verbreiten sie gute Laune pur. Natürlich immer in ikonischen Outfits. 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Nur Moderatorin Olivia Jones könnte ihnen am 27. 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
1: Ich bin Dirk Zeitler. Die Experten der Rentenkommission schlagen vor, dass wir zukünftig einen Teil unserer Rente am Aktienmarkt finanzieren, mit Unterstützung der Arbeitgeber. Doch deren Verbände stellen sich quer. Auch vom geplanten Ende der Minijobs halten sie wenig.
2: Minijobs, die soll es bald nur noch für Schüler und Studierende geben. So zumindest der Plan der Rentenexperten. Und Millionen, die im Moment sozialversicherungsfrei arbeiten, die sind ziemlich verunsichert. An den Minijobs festhalten will auf jeden Fall der Arbeitgeberpräsident. Es geht wie so oft ums Geld und deshalb sieht er auch die Kapitalmarktrente kritisch. Die, sagt er, sei zwar im Prinzip sinnvoll, aber für die Unternehmer, die die Hälfte schultern sollen, schlicht zu teuer. Claudia Wächter, Nachrichtenredaktion.
1: Die USA lockern Sanktionen für iranisches Öl, US-Verbote für Produktion, Lieferung und Verkauf von Rohöl aus dem Iran oder Produkte, die etwas damit zu tun haben, sind bis Ende August ausgesetzt. Nach Aussagen der USA ist das ein Teil der getroffenen Vereinbarung mit dem Iran, mit dem der Krieg in der Region beendet und die Straße von Hormuz wieder geöffnet werden soll. Unter anderem als Folge des Iran-Kriegs erwartet der Bundesverband der deutschen Industrie für Deutschland im laufenden Jahr nur noch ein Wachstum von 0,4%. Zu Jahresbeginn war der BDI noch von einem Wachstum von 1% für 2026 ausgegangen.
3: Der Verband hat zwar schon die jüngste Einigung auf ein Rahmenabkommen zwischen den USA und dem Iran berücksichtigt, trotzdem sind die Folgen des Kriegs wohl noch länger zu spüren. Der BDI geht davon aus, dass der Druck auf die deutsche Wirtschaft hoch bleibt und hofft nun auf die Bundesregierung. Ein beherztes Reformpaket der Koalition könnte die Stimmung im Land positiv beeinflussen und für Impulse sorgen. Aktuell investieren viele Unternehmen aber lieber im Ausland. Dadurch kommt es zu Insolvenzen und Arbeitsplätze gehen verloren. Und bei einem geringeren Wachstum dürfte das so weitergehen. Thomas Brock, Berlin.
1: Zum Sport. Ausnahmekönner Lionel Messi hat Argentinien vorzeitig in die K.O.-Runde geschossen und Miroslav Klose als WM-Rekordtorschützen abgelöst. Messi trumpfte wieder groß auf und war mit einem Doppelpack beim 2:0 im zweiten Gruppenspiel gegen Österreich erneut umjubelter Matchwinner des Weltmeisters. Das waren die Nachrichten mit Dirk Zeitler.
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5: Jo, da passiert nicht viel beim Wetter. Es ist und es bleibt heiß. In der kommenden Nacht wird's aber nochmal angenehm. Die Werte gehen zurück auf 19 bis 15 Grad. Kann man nochmal durchlüften. Morgen wird's dann wieder heiß mit 30 bis 33 Grad. Dazu wieder nur wenige Wolken am Himmel. Mittwoch dasselbe Spiel, dann sogar bis 39 Grad.
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5: Kurz nach 10 und es stockt noch ein bisschen auf der A2 Dortmund Richtung Hannover. Zwischen Porta Westfalica und Bad Alsen dichter Verkehr 2 Minuten plus. Und die A44 Dortmund Richtung Kassel zwischen Werl Süd und Soest auch dichter Verkehr und auch 2 Minuten extra. Kommt gut durch.
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5: Mit Markus Steinacker und natürlich habe auch ich ein bisschen ein Klugscheißer-Gen in mir. Ich bin ja schließlich ein Mann. Aber da kommt jetzt die Kollegin Laura Potting um die Ecke und verrät uns, was wir im Alltag so alles falsch machen. Und da lerne ich dann auch noch gerne ein bisschen dazu. Gleich topaktuell, was wir alles beim Erdbeernaschen falsch machen.

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0: Kurze Frage in die Runde. Wascht ihr euren Reis? Soll man ja machen. Wusste ich bis vor kurzem auch nicht. Aber wir lernen immer wieder was dazu. Und da gibt es echt einige Sachen, die wir wirklich noch lernen können. Kollegin Laura Potting zum Beispiel weiß, bei Erdbeeren, da kann man viel falsch, aber auch viel richtig machen.
1: Erdbeeren musst du waschen, bevor du sie isst. Gut, das wusste ich. Ach, Gott sei Dank. Allerdings habe ich sie immer schön unter den kalten Wasserstrahl gehalten. Und das ist nicht so gut. Der kann die Erdbeeren nämlich verletzen. Besser ist es, wenn du die schonend im Wasserbad wäschst. Das gilt auch für mich. So, weiter. Und dann ist es auch noch wichtig, dass du dieses grüne, dieses Dings da an der Erdbeere, wie heißt denn das? Kelch. Ha, witzig. Und wenn man den abschneidet, ne, dann heißt das Entkelchen. Jetzt habe ich auch ein neues Wort für sich betrinken gefunden. Hervorragend. Jedenfalls müsst ihr das Grünzeug bei der Erdbeere beim Waschen noch dran lassen. Ansonsten dringt nämlich Wasser in die Erdbeere ein und verwässert den Geschmack. So das Bundeszentrum für Ernährung. Und wo wir es gerade von Waschen haben, einige von euch werden ihr Hähnchen sicherlich waschen, bevor sie es zubereiten. Das nicht machen, denn das Hühnchen kann mit Keimen belastet sein. Beim Berühren und beim Abspülen unter dem Wasserhahn können die Bakterien dann über die Hände und mit Wasserspritzern in der Küche verteilt werden, so die Verbraucherzentrale NRW. Also besser direkt mit einer Gabel auf den Grill oder in die Pfanne geben. Wisst ihr Bescheid? Ich habe jetzt fertig und ich suche mir jetzt irgendwo was zum Entkelchen.
0: Ja, dann Prost. Übrigens, falls ihr auch so Beispiele habt von Dingen, die ihr immer falsch gemacht habt oder Tipps, die euch das Leben einfacher gemacht haben, immer her damit. Meldet euch gerne über unsere Homepage.
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1: Ja, das ist und bleibt eine heiße Kiste. Nach den heute rund 30 Grad geht's morgen rauf auf bis 33, am Mittwoch sogar bis 39. Es bleibt auch entsprechend meistens sonnig, nur ab und zu sind ein paar dicke Wolken mal dabei. Diese Nacht wird meistens sternenklar und von den Temperaturen her noch sehr angenehm. Es kühlt runter auf unter 20 Grad.
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1: Wir haben eine Warnmeldung von der A31 Gronau Richtung Oberhausen. Zwischen Regen und Lembeck Gefahr durch Fußgänger auf der Fahrbahn und ein Stau auf der A2 Dortmund-Oberhausen zwischen Kreuz Recklinghausen und Herten 1 Kilometer. Seid ihr in 12 Minuten durch. Gute Fahrt.
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1: Mit Markus Steinacker und mit ein paar schönen Plätzchen zum Abkühlen hier bei uns in NRW. Jetzt bin ich froh, dass wir so tolle Reporter haben, die für uns unterwegs sind. Kollege Jonas Mikolajczak war unterwegs. Wir hören gleich mal rein, wo es kühl ist.

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0: es wird immer heißer in den nächsten Tagen. Und so langsam gehen einem die Optionen zum Abkühlen aus. Ich meine, die Freibäder sind rappelvoll, aber nach dem 5. Eis tut dir dann auch der Bauch weh. Es gibt zum Glück aber ein paar schöne Orte hier in NRW, wo wir uns abkühlen können. Die Tropfsteinhöhle in Attendorn zum Beispiel. Da ist es nicht nur kühl, kann man auch schön gucken. Eine andere Option ist der Nebelweg in Bad Waldlisborn in der Nähe von Lippstadt. Da haben wir unseren Kollegen Jonas Mikulajczak mal zum Abkühlen hingeschickt.
1: Wunderschöner kleiner Ort hier, auch ein wunderschöner kleiner Kurpark. Und hier in diesem Park ist jetzt so ein ganz kleiner Pfad, hier geschützt von Bäumen, das heißt, die Sonne knallt nicht rein. Aber hier stehen auch, ich habe nicht nachgezählt, aber lass es 15 Stück von so 4 bis 5 Meter hohen Stangen. Also es sieht ein bisschen aus, als hätte man hier Laternen aufgestellt, aber vergessen, die Lampen dran zu schrauben. Und die werden jetzt gleich um 9:30 angehen und dann wird hier Wassernebel verteilt. Oh, ich höre was. Oh, oh, herrlich. Oh, ist das herrlich. Aus diesen Stangen kommt jetzt Wassernebel raus, der sich so ganz langsam hier über die Wiese, über den Weg verteilt und kühlt hier die Luft aber auch gerade allgemein unglaublich ab. Also es fühlt sich nicht an, als wären gerade 30 Grad. Tut schon gut jetzt bei dem Wetter, oder?
2: Ja, auf jeden Fall. Kann man sich mal kurz eine Abkühlung holen.
3: Wie ein leichter Nieselregen, würde ich sagen.
4: Wie eine leichte Dusche, wie Deo am Körper, komplett.
1: Es ist auch visuell wunderschön. Zum einen scheint die Sonne genauso, dass ich gerade einen kleinen Regenbogen vor mir sehe, aber die Sonne

0: Sonne scheint auch durch die Bäume und mit dem Nebel sind hier so kleine Lichtsäulen. Also das ist idyllisch hier. Ich will mich nicht wegbewegen, weil es einfach so eine herrliche Temperatur hier ist. Ich würde mir das genauso jetzt bitte im Büro wünschen. Dankeschön. Ja.
1: Also Kollege Jonas, den haben sie auf jeden Fall damit gekriegt. Den Nebelweg findet ihr in Bad Waldsliesborn in der Nähe von Lippstadt. Der Eintritt ist frei. Könnt ihr also einfach so schön durchspazieren.
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1: Ich bin Dirk Zeitler. Nach neuen produktiven Gesprächen mit dem Iran setzen die USA Teile ihrer Sanktionen gegen den Iran vorübergehend aus. Die Maßnahme könnte dem Iran Milliarden einbringen und die Energiemärkte beruhigen.
2: Die gelockerten Sanktionen betreffen vor allem den Verkauf und Export von iranischem Öl. Die USA wollen damit vor allem die Energiemärkte beruhigen. Die jüngsten Verhandlungen mit dem Iran werden als produktiv beschrieben. Teheran habe freie Schifffahrt durch die Straße von Hormuz versprochen und gewähre auch Inspekteuren der Internationalen Atomenergiebehörde Zugang, hieß es. Dem Iran werden bei weiteren Zugeständnissen weitere wirtschaftliche Vorteile versprochen. Die Verhandlungen in der Schweiz dauern an. Aus den USA, Tina Eck.
1: Die Experten der Rentenkommission schlagen vor, dass wir zukünftig einen Teil unserer Rente am Aktienmarkt finanzieren, mit Unterstützung der Arbeitgeber. Doch deren Verbände stellen sich quer. Auch vom geplanten Ende der Minijobs halten sie wenig.
3: Minijobs, die soll es bald nur noch für Schüler und Studierende geben. So zumindest der Plan der Rentenexperten und Millionen, die im Moment sozialversicherungsfrei

0: Arbeiten, die sind ziemlich verunsichert. An den Minijobs festhalten will auf jeden Fall der Arbeitgeberpräsident. Es geht wie so oft ums Geld und deshalb sieht er auch die Kapitalmarktrente kritisch. Die, sagt er, sei zwar im Prinzip sinnvoll, aber für die Unternehmer, die die Hälfte schultern sollen, schlicht zu teuer. Claudia Wächter, Nachrichtenredaktion.
1: Bei einem Schusswaffenvorfall im kanadischen Montreal sind 3 Menschen getötet worden. Dabei handele es sich um einen Polizisten, einen Bürger und einen Angreifer, sagte ein Polizist. Der Beamte sprach von einem Albtraum, dessen Hintergründe noch offen seien. Er erwarte neue Erkenntnisse in den kommenden Stunden. Zum Sport. Ausnahmekönner Lionel Messi hat Argentinien bei der Fußball-WM vorzeitig in die K.O.-Runde geschossen und Miroslav Klose als WM-Rekordtorschützen abgelöst. Messi trumpfte wieder groß auf und war mit einem Doppelpack beim 2:0 im zweiten Gruppenspiel gegen Österreich erneut umjubelter Matchwinner des Weltmeisters. Und das waren die Nachrichten mit Dirk Zeitler.
2: Das Wetter.
3: Diese Nacht können wir nochmal gut durchlüften. Die Werte gehen auf 19 bis 15 Grad zurück. Morgen ist es dann so wie heute. Die Sonne brennt runter, es gibt ein paar dicke Wolken. Aber es heizt sich dann nochmal mehr auf. Morgen sind Höchstwerte zwischen 30 und 33 Grad drin. Am Mittwoch sogar bis zu 39.
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3: Kurz nach 11 und es stockt gerade auf der A1 Münster Richtung Dortmund zwischen Ascheberg und Hamburg und Berne. Dichter Verkehr, 5 Minuten plus. Und auf der A44 Dortmund Richtung Kassel zwischen Kreuz Windenberg-Haaren und Lichtenau 2 Kilometer Stau, 7 Minuten plus. Kommt gut durch.
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3: Mit Markus Steinacker eine angenehme Nacht euch. Wir haben ja keine Tropennacht, ne? 15 bis 19 Grad, also die 20 knacken wir diese Nacht halt nicht. Entspanntes Runterkommen und Abkühlen euch jetzt mit The Goo Goo Dolls und Iris.

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3: Ich habe eine neue Partnerin kennengelernt. Ich bin jetzt schon seit einigen Jahren mit einer wirklich fantastischen Frau zusammen. Allerdings musste ich letztens als Gamechanger meines Lebens feststellen, dass es einen Grund gibt, warum diese Frau sich in mich verliebt hat. Die hat nämlich überhaupt keinen Geschmack. Wirklich gar keinen Geschmack. Das überrascht jetzt viele hier nicht, das spüre ich gerade schon. Aber es war für mich, also meine Frau ist überraschenderweise eine sehr gut aussehende Frau. Sie ist wirklich so eine klassische 10. Kennt ihr diese Einteilung? 10? 10 bedeutet also von Gott an einem guten Tag aus einem Stück Marmor geschlagen. Wirklich. Und ich bin eine 4. Also ich bin jetzt keine 1, so, weiß ich nicht, passt bei den Goonies aufs Piratenschiff auf oder so. Ich bin so eine klassische 4, ich bin so ein besser als nix Mann. So an Karneval, nach 6 Kölsch, ich alleine auf der Tanzfläche, guckst du als Frau rüber und denkst, ja, besser als nix.
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1: Wer eine Kellerwohnung hat, ist jetzt fein raus. Es wird nämlich noch heißer in den nächsten Tagen, also nach einer kühlen und sternklaren Nacht. Die Werte sinken auf 15 bis 19 Grad. Morgen geht's rauf bis auf 33, am Mittwoch sogar bis auf 39. Dazu das gewohnte Bild, viel blauer Himmel, viel Sonne, vereinzelt so ein paar dicke Quellwolken.
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1: 11:30 durch und wir haben noch eine Meldung von der A43 Recklinghausen Richtung Münster. Zwischen Dülmen Nord und Nottuln, dichter Verkehr und eine Minute plus. Und auf der A44 Dortmund Richtung Kassel. Zwischen Marsberg und Diemelstadt noch 2 Kilometer Stau. Seid ihr in 8 Minuten durch. Gute Fahrt.

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1: Ich bin Dirk Zeitler. Nach neuen produktiven Gesprächen mit dem Iran setzen die USA Teile ihrer Sanktionen gegen den Iran vorübergehend aus. Die Maßnahme könnte dem Iran Milliarden einbringen und die Energiemärkte beruhigen.
2: Die gelockerten Sanktionen betreffen vor allem den Verkauf und Export von iranischem Öl. Die USA wollen damit vor allem die Energiemärkte beruhigen. Die jüngsten Verhandlungen mit dem Iran werden als produktiv beschrieben. Teheran habe freie Schifffahrt durch die Straße von Hormuz versprochen und gewähre auch Inspekteuren der Internationalen Atomenergiebehörde Zugang, hieß es. Dem Iran werden bei weiteren Zugeständnissen weitere wirtschaftliche Vorteile versprochen. Die Verhandlungen in der Schweiz dauern an. Aus den USA, Tina Eck.
1: Die Experten der Rentenkommission schlagen vor, dass wir zukünftig einen Teil unserer Rente am Aktienmarkt finanzieren, mit Unterstützung der Arbeitgeber. Doch deren Verbände stellen sich quer. Auch vom geplanten Ende der Minijobs halten sie wenig.
3: Minijobs, die soll es bald nur noch für Schüler und Studierende geben. So zumindest der Plan der Rentenexperten. Und Millionen, die im Moment sozialversicherungsfrei arbeiten, die sind ziemlich verunsichert. An den Minijobs festhalten will auf jeden Fall der Arbeitgeberpräsident. Es geht wie so oft ums Geld und deshalb sieht er auch die Kapitalmarktrente kritisch. Die, sagt er, sei zwar im Prinzip sinnvoll, aber für die Unternehmer, die Hälfte schultern sollen, schlicht zu teuer. Claudia Wächter, Nachrichtenredaktion.
1: Bei einem Schusswaffenvorfall im kanadischen Montreal sind 3 Menschen getötet worden. Dabei handele es sich um einen Polizisten, einen Bürger und einen Angreifer, sagte ein Polizist. Der Beamte sprach von einem Albtraum, dessen Hintergründe noch offen seien. Er erwarte neue Erkenntnisse in den kommenden Stunden. Zum Sport. Ausnahmekönner Lionel Messi hat Argentinien bei der Fußball-WM vorzeitig in die K.O.-Runde geschossen und Miroslav Klose als WM-Rekordtorschützen abgelöst. Messi trumpfte wieder groß auf und war mit einem Doppelpack beim 2:0 im zweiten Gruppenspiel gegen Österreich erneut umjubelter Matchwinner des Weltmeisters.
4: Das Wetter.
5: Ja, in dieser Nacht erreichen wir zumindest nicht die Temperaturen von über 20 Grad. Ab dann wird das Schlafen nämlich relativ schwierig. Also Temperaturen in dieser Nacht 15 bis 19 Grad. Nachher geht's aber dann richtig rauf. Temperaturen zwischen 30 und 33 Grad erwarten wir nachher. Es gibt kaum eine Wolke am Himmel, kaum Lüftchen. Regen ist natürlich auch nicht in Sicht und die Sonne gibt wirklich alles. Am Mittwoch wird's dann noch heißer. 34 bis 39 Grad und das geht auch Donnerstag und Freitag so weiter. Also heiße Woche.
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6: A1 Münster-Dortmund zwischen Münster-Hiltrup und Ascheberg. 5 Kilometer Stau, 8 Minuten Zeitverlust. Und A2 Hannover-Dortmund zwischen Kamen, Bergkamen und Lünen-Süd. 1 Kilometer stockender Verkehr. Wir wünschen allen unterwegs gute Fahrt.
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5: Schöne Nacht euch. Und da sind wir auch schon wieder im Dienstag. Also dauert es gar nicht mehr so lange, bis Deutschland wieder spielt. Heute der Tag noch, Mittwoch noch und dann spielt Deutschland schon wieder gegen Ecuador. Da sind wir sehr optimistisch. Nico Santos übrigens ist ja auf Mallorca groß geworden. Und ich sag mal so, 2 Herzen schlagen fußballerisch in seiner Brust, ja. Er drückt natürlich den Spaniern die Daumen. Für die lief es auch nicht so pralle, haben erst 1 Spiel gewonnen. Und, aber ich sag mal so, mehr Herz nimmt wahrscheinlich das deutsche Herz dann ein bei dieser Fußball-Weltmeisterschaft. Nico Santos hören wir jetzt mit Human Being.

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1: Deutschland hat am Wochenende gegen die Elfenbeinküste den Sprung in die K.O.-Runde geschafft. Gespielt wurde in Toronto und da waren auch Fans hier aus NRW am Start. Mittendrin die selbsternannte Legendentruppe aus Höxter. Schöne Grüße, ich weiß nicht, die sind wahrscheinlich noch nicht auf der Rückreise wieder. Die waren alle als deutsche Fußballlegenden verkleidet. Das sah cool aus.
2: Also mein Name ist Steffen und ich stelle Helmut Schön dar.
3: Ich bin Christoph und ich stelle Rudi Völler dar.
4: Ich bin Manuel und ich bin der Franz.
5: Ich bin der Markus und ich bin der Gerd Paul Breitmüller. Eine Kombination aus Gerd Müller und Paul Breitner.
1: Ich mag das. Verkleidet sind sie da rumgelaufen. Die Freunde begleiten das deutsche Team tatsächlich schon seit Jahren zu allen wichtigen Spielen.
2: In Bayern kam die Idee, dass wir uns vielleicht auch ein kleines Motto aneignen könnten. Und das Motto ist die Legenden, die deutschen Legenden. Und da haben wir mit unserer Fünfergruppe, die wir sind, hat sich jeder einen Charakter ausgesucht. Rudi Völler lag auf der Hand, weil man hat mir gesagt, ich hätte seine Nase. Ich habe ihn in der Tat auch vor 4-5 Wochen getroffen. Er sagte mir dann, er hätte gerne auch noch so viele Haare, wie ich habe. Aber ich sagte, du bist ja auch ein bisschen älter jetzt leider als ich.
1: Ach, so ein ganz nettes Gespräch, merke ich, ja? Rudi Völler, ja, du bist ja leider älter. Mensch, Rudi Völler und Co. Ja, die werden jetzt weiter nach New York zum dritten Gruppenspiel. Donnerstag, 22 Uhr, geht's gegen Ecuador. Anbrennen kann dabei nichts mehr, muss ich ganz ehrlich sagen. Deutschland ist ja Gruppensieger und steht im 16. Finale der WM.
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0: Ja, nicht zu viel tun heute auf der Arbeit. Ich meine, heute geht's ja noch mit 32 Grad, aber ab morgen wird's ja schon richtig heiß. Und wir sind schon ein bisschen alle in WM-Stimmung jetzt, oder? Jetzt hat's so langsam ist der Funke mal übergesprungen, oder?
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1: Ich könnte mir vorstellen, dass es eine der letzten Nächte, zumindest in dieser Woche, wo es noch ein bisschen kühler ist, zumindest unter 20 Grad in der Nacht. Das hilft ja. 15 bis 19 Grad rechnen wir für diese Nacht. Nachher geht es dann wieder rauf im Tagesverlauf auf bis zu 33 Grad. Keine Wolke am Himmel, natürlich auch kein Regen und sehr viel Sonnenschein. Mittwoch wird es dann nochmal heißer mit 34 bis 39 Grad. Da kratzen wir schon an der 40 Grad Marke. Am Donnerstag dasselbe und auch am Freitag heiß.
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2: A1 Köln-Dortmund zwischen Köln-Niel und Kreuz Leverkusen-West. 1 Kilometer Stau. Wir wünschen allen unterwegs gute Fahrt.
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1: Hallo, Kevin Zimmer hier. Ich muss euch eine sehr charmante Geschichte von meinem Wochenende erzählen. Ich habe am Wochenende in den Niederlanden Fußball-WM geguckt. Schön draußen, strahlender Sonnenschein. Die hatten so einen riesigen Fernseher in der Kneipe da hochgefahren. Alle an der Straße standen dann da, haben geguckt. Ne? Als das Spiel zu Ende war, bin ich dann rüber, habe ich gefragt, ja, und zeigt ihr dann hier gleich auch das Deutschlandspiel? Und der Typ von der Bar lächelt mich an und sagt, nee. Und wisst ihr, was er währenddessen gemacht hat? Er mich angelächelt hat und nee gesagt hat. Hat er per Fernbedienung den Fernseher runterfahren lassen. Hat mich angelächelt und nee. Und er hatte sichtlich Freude daran, mir das so zu sagen.

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0: Michael Schulte. Und 5 a.m. Wir werden heute und ab morgen dann ganz besonders richtig ins Schwitzen kommen. Ich sag's, wie es ist, ja? Morgen bis zu 39 Grad. Was reimt sich am besten auf Hitze? Atze.
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3: Ja, nee, ist klar. Bah, ist das warm geworden, oder? Ganz ehrlich, schwitzt ihr auch so?

0: heiß will das denn werden? 34, 35, 36 Grad. Wer bietet mehr? Ja, ist das denn noch Wetter oder ist das schon eine Hitzeauktion? Jetzt wissen wir auch mal, wie sich so ein halbes Hähnchen fühlt im Frau-Holle-Grill. Und dem halben Hähnchen geht es doch besser als uns, weil die andere Hälfte liegt ja noch im Kühlschrank. Da versuche ich gleich auch mal reinzukommen. Ja, was denn? Wenigstens mal die Füße ins Gemüsefach stecken. Ich rufe nachher mal bei Sixt an und frage, ob die mir einen Bofrost-Lieferwagen leihen können. Ja, was denn? Man muss pfiffig sein bei dem Wetter, bevor einem das Hirn wegschmilzt. Warum denn nicht mal das Public Viewing in die Eishalle verlegen? Ja, da kommt außer mir auch mal wieder keiner drauf. Ja, bitte, gern geschehen. Ihr merkt, Hochsommer will organisiert sein. Erste Regel. Immer kühle Plätze suchen. Zur Not einfach mal auf die Sonnenbank. Schön eine halbe Stunde abkühlen. Das wirkt Wunder, ja, und man wird auch noch braun. Zweitens, viel trinken, mindestens 3 Liter am Tag. Ja, und zwischendurch auch ruhig mal ein Wasser. Und drittens, gelassen bleiben. Streng nach dem Motto, Sommer ist, wenn die Klobrille mit dir aufsteht.
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1: Ich bin Dirk Zeitler. Nach neuen produktiven Gesprächen mit dem Iran setzen die USA Teile ihrer Sanktionen gegen den Iran vorübergehend aus. Die Maßnahme könnte dem Iran Milliarden einbringen und die Energiemärkte beruhigen.
2: Die gelockerten Sanktionen betreffen vor allem den Verkauf und Export von iranischem Öl. Die USA wollen damit vor allem die Energiemärkte beruhigen. Die jüngsten Verhandlungen mit dem Iran werden als produktiv beschrieben. Teheran habe freie Schifffahrt durch die Straße von Hormuz versprochen und gewähre auch Inspekteuren der internationalen Atomenergiebehörde Zugang, hieß es. Dem Iran werden bei weiteren Zugeständnissen weitere wirtschaftliche Vorteile versprochen. Die Verhandlungen in der Schweiz dauern an. Aus den USA, Tina Eck.
1: Unter anderem als Folge des Iran-Kriegs erwartet der Bundesverband der deutschen Industrie für Deutschland im laufenden Jahr nur noch ein Wachstum von 0,4%. Das Wachstum in Deutschland gehe vorrangig auf staatliche Investitionen zurück, sagte Hauptgeschäftsführerin Tanja Gönner. Die bremsenden Effekte des Iran-Kriegs wirkten trotz der Einigung zwischen dem Iran und den USA

0: empfindlich nach. Wegen eines Brandes auf einem Passagierschiff an der Moselschleuse in St. Aldegund ist die Feuerwehr im Einsatz. An Bord des Schiffes befinden sich den Angaben nach 237 Passagiere. Nach ersten Erkenntnissen brach das Feuer im Technikraum aus. Verletzt wurde demnach zunächst niemand. Zum Sport. Ausnahmekönner Lionel Messi hat Argentinien vorzeitig in die K.O.-Runde geschossen und Miroslav Klose als WM-Rekordtorschützen abgelöst. Zwei Tage vor seinem 39. Geburtstag war Messi mit einem Doppelpack beim 2:0 im zweiten Gruppenspiel gegen Österreich erneut umjubelter Matchwinner des Weltmeisters.
1: Argentiniens Fans im Stadion von Dallas waren außer sich, als Messi in der Nachspielzeit mit seinem zweiten Treffer das Spiel entschied. Österreich bekam den Superstar des Weltmeisters nie richtig in den Griff, der nach 9 Minuten schon einen Foulelfmeter verschossen hatte. Aber in Minute 39 schlug er dann das erste Mal zu und überholte damit schon Miro Klose. Der hat übrigens dem neuen Rekordtorschützen sofort gratuliert. Lionel Messi ist für mich der beste Fußballer aller Zeiten. Glückwunsch, Champion, so unser 2014er Weltmeister. Thomas Thonfeld, Sportredaktion.
2: Das Wetter. Ich hoffe, ihr könnt die Fenster mal so ein bisschen aufsetzen. 15 bis 19 Grad erwarten wir in dieser Nacht. Also das ist noch unter 20 Grad. Da sind wir ja noch happy. Das wird in den nächsten Tagen anders sein. Das kann ich euch schon sagen. Trotzdem nachher im Tagesverlauf Temperaturen wieder bis 30, 33 Grad. Topwerte dann sogar. Kaum ein Wind, kaum eine Wolke, sehr viel Sonnenschein. Und auch am Mittwoch, da gibt die Sonne richtig Gas. Dann sogar bis 39 Grad. Und es geht ja quasi bis zum Ende der Woche so weiter.
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4: A30 Osnabrück-Bad Oeynhausen zwischen Bad Oeynhausen-Ost und Kreuzbad Oeynhausen. 2 Kilometer Stau. Wir wünschen allen unterwegs gute Fahrt.
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2: Kommt gut durch diese Nacht, die noch relativ kühl ist. Also dafür, was uns in dieser Woche noch erwarten wird, können wir wirklich sagen, hoi, da haben wir in dieser Nacht aber nochmal Glück gehabt, würde ich sagen, oder? Nur bis 19 Grad, also knapp noch unter 20 Grad. Kann man fast mal die Fenster aufsetzen jetzt. Hier ist Mike in the Mechanics.

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0: Optimist ist übrigens ja auch unser Motto für Donnerstag. Letztes Spiel der Deutschen in der Vorrunde gegen Ecuador. Wir sind ja schon weiter, aber trotzdem, ich bleibe einfach optimistisch, dass auch dieses Spiel sehr, sehr gut wird. Vielleicht wollt ihr ja auch nach Ecuador auswandern. Immer schönes Wetter. Immer mehr Deutsche wollen nämlich wirklich ins Ausland auswandern, weil sie lieber im Ausland nicht leben wollen, aber sie wollen viel lieber dort arbeiten. Witzigerweise vor allen Dingen Menschen, die mehr als 6.000 Euro im Monat verdienen. Also reichere Menschen. Warum? Laut dieser Umfrage sind vor allen Dingen die Steuerbelastungen in Deutschland ein Grund dafür. Die wollen ihr Geld halt behalten, ja? Immer noch liebstes Auswandererland für uns Deutsche, die Schweiz. Wobei ich sage, das Geld, was du da behältst, das gibst du dann dafür die Lebensunterhaltungskosten wieder aus. Das ist so teuer doch dann, Mensch, ja. Dann Großbritannien und dann USA. Wobei seit Trump haben viele auch nicht mehr so Bock auf die USA. Das wird dann schon im Vergleich weniger. Fürs Wetter müssen wir zumindest nicht mehr auswandern. Das ist so schön. Irgendjemand wird sicherlich vor Freude jetzt mal ein Saxophon rausholen.
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1: Ja, in dieser Nacht erreichen wir zumindest nicht die Temperaturen von über 20 Grad. Ab dann wird das Schlafen nämlich relativ schwierig. Also Temperaturen in

0: dieser Nacht 15 bis 19 Grad. Nachher geht's aber dann richtig rauf. Temperaturen zwischen 30 und 33 Grad erwarten wir nachher. Es gibt kaum eine Wolke am Himmel, kaum Lüftchen. Regen ist natürlich auch nicht in Sicht und die Sonne gibt wirklich alles. Am Mittwoch wird's dann noch heißer. 34 bis 39 Grad. Und das geht auch Donnerstag und Freitag so weiter. Also heiße Woche.
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2: A30 Osnabrück Bad Oeynhausen. Zwischen Bad Oeynhausen Ost und Kreuz Bad Oeynhausen 2 Kilometer Stau. Wir wünschen allen unterwegs gute Fahrt.
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0: Kommt durch diese warme Nacht. Es ist noch keine Tropennacht. Das erreichen wir erst bei Temperaturen über 20 Grad. Also von daher ist es noch relativ entspannt. Und wenn ihr entspannt seid, bin ich es auch. Und Marlon Rudette auch. Den hören wir jetzt. Ich wünsche euch eine schöne Nacht mit uns. New Age hier bei uns.
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0: 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Anreise ist auch nicht so weit. Kommt er aus Fellbad? Hier ist Kamrad.
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1: Ich bin Dirk Zeitler. Nach neuen produktiven Gesprächen mit dem Iran setzen die USA Teile ihrer Sanktionen gegen den Iran vorübergehend aus. Die Maßnahme könnte dem Iran Milliarden einbringen und die Energiemärkte beruhigen.
2: Die gelockerten Sanktionen betreffen vor allem den Verkauf und Export von iranischem Öl. Die USA wollen damit vor allem die Energiemärkte beruhigen. Die jüngsten Verhandlungen mit dem Iran werden als produktiv beschrieben. Teheran habe freie Schifffahrt durch die Straße von Hormuz versprochen und gewähre auch Inspekteuren der internationalen Atomenergiebehörde Zugang, hieß es. Dem Iran werden bei weiteren Zugeständnissen weitere wirtschaftliche Vorteile versprochen. Die Verhandlungen in der Schweiz dauern an. Aus den USA, Tina Eck.
1: Unter anderem als Folge des Iran-Kriegs erwartet der Bundesverband der deutschen Industrie für Deutschland im laufenden Jahr nur noch ein Wachstum von 0,4%. Das Wachstum in Deutschland gehe vorrangig auf staatliche Investitionen zurück, sagte Hauptgeschäftsführerin Tanja Gönner. Die bremsenden Effekte des Iran-Kriegs wirkten trotz der Einigung zwischen dem Iran und den USA empfindlich nach. Wegen eines Brandes auf einem Passagierschiff an der Moselschleuse in St. Aldegund ist die Feuerwehr im Einsatz. An Bord des Schiffes befinden sich den Angaben nach 237 Passagiere. Nach ersten Erkenntnissen brach das Feuer im Technikraum aus. Verletzt wurde demnach zunächst niemand. Zum Sport. Ausnahmekönner Lionel Messi hat Argentinien vorzeitig in die K.O.-Runde geschossen und Miroslav Klose als WM-Rekordtorschützen abgelöst. Zwei Tage vor seinem 39. Geburtstag war Messi mit einem Doppelpack beim 2:0 im zweiten Gruppenspiel gegen